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0: das hier sind Genesis mit Jesus, He Knows Me. Gleich gibt's bei uns Musik von Leonie. Vorher mal so ein bisschen Gossip.
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3: Ja, nee, ist klar.
4: Ja, kann man denn nicht mal eine Woche lang die Füße hochlegen, ohne dass sich wieder hemmungslos getrennt wird? Ja, hier, Wayne Carpendale und seine Annemarie haben sich doch getrennt. Ich hoffe mal, sie wusste es, bevor die Bunte die Knutschfotos von Carpendale mit seiner Neuen gepostet hat. Ja, jetzt sagen wieder viele, ja, was will so ein alter Schlagerstar, der mit so einer jungen Frau? Nein, Leute, nicht Howard. Wayne Carpendale, der Sohn, Wayne. Selbst A-Promi, bekannt als Schauspieler und Moderator. Ja sicher, der hat doch, was hat er,

0: nicht alles moderiert, jetzt fällt mir das auch, die meisten kennen ihn ja auch als Ex von Yvonne Katterfeld. So, jetzt wisst ihr Bescheid. Ja, und er hat halt jetzt eine neue. Und man geht im Hause Carpendale auch ganz erwachsen mit der Situation um. Zum Beispiel dem Kind zuliebe wohnen Wayne und Annemarie weiterhin zusammen unter einem Dach da in München. Ich sag mal so, toi toi toi, wenn die neue Tante das erste Mal über Nacht bleibt, ja, siehste, Annemarie, ich würde mal die Reservierungsnummer vom Bayerischen Hof auf Kurzwahl legen. Ja, für sowas gibt's selbst in intakten Beziehungen eher wenig Verständnis.
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0: Wetter.
1: Ja, und da geht's jetzt mit Nebel oder auch mal mit etwas Sprühregen durch die Nacht. Es kühlt sich ab auf Werte so um die 11 Grad. Der Montag startet dann auch noch etwas vernebelt. Sobald der sich verzogen hat, also der Nebel, setzt sich ein Sonne-Wolken-Mix immer besser durch. Und das bei 20 bis 24 Grad heute.
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2: Zurzeit liegen uns keine Meldungen vor. Wir wünschen allen unterwegs gute Fahrt.
1: Ja, und wir schmeißen jetzt mal musikalisch ein bisschen Tempo hier in die Nacht, und zwar mit den Kings of Leon. Die drehen jetzt mal richtig auf hier mit Sex on Fire. Ich bin Andreas Grunwald. Euch einen schönen Wochenstart.
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1: Ich bin Katrin Müller. Tanken ist am Wochenende noch einmal teurer geworden. Laut dem Spritpreisportal Tankerkönig kostete Super E10 zuletzt im Schnitt 2,27 Euro, Diesel knapp 2,40 Euro. In der SPD werden deshalb die Rufe nach einem Spritpreisdeckel lauter.
2: Pendler dürfen nicht unter den hohen Preisen leiden, während Mineralölkonzerne extra Profite machen. Das sagt Brandenburgs Ministerpräsident Woidke. Andere Nachbarländer hätten die Höchstpreise flexibel an den Markt angepasst, darunter Polen und Belgien. Die Wirtschaftsweise Schnitzer findet, dass staatliche Hilfen der falsche Weg sind. Deutschland sollte aus ihrer Sicht unabhängiger von Öl und anderen fossilen Brennstoffen werden. Denn die Preise drohen durch die Lage im Nahen Osten generell weiter zu steigen. Zoe Tassovali, Nachrichtenredaktion.
1: Inmitten der Debatten um Bundeskanzler Merz wird die CDU bei den Kommunalwahlen in Niedersachsen landesweit stärkste Kraft. Laut Hochrechnung liegt die Union mit 27,7% vor der SPD mit 24,5% und der AfD, die demnach deutlich auf 16,5% zulegen könnte. CDU-Landeschef Sebastian Lechner freute sich über das Ergebnis entgegen des Bundestrends bei der Union und Kanzler Merz.
3: Auch wir haben den Unmut über Berlin gemerkt. Sie wissen, dass wir da ein Glaubwürdigkeitsproblem haben, was wir sicherlich auch in den nächsten Wochen ganz in Ruhe besprechen müssen miteinander. Und deswegen sind diese Ergebnisse des Abends wirklich gut.
1: Die Bundesregierung steckt aktuell in einer tiefen Krise. Spekulationen über einen Sturz des Kanzlers machen bereits die Runde. Nach eigenständigen Hackerangriffen durch künstliche Intelligenz denken große US-Tech-Firmen erstmals darüber nach, die KI-Entwicklung bewusst zu bremsen. Anthropic-Chef Amodei schlägt vor, 1 bis 2 Jahre Zeit zu gewinnen. Unterstützung bekommt er unter anderem von OpenAI-Chef Altman und Tech-Milliardär Musk. Zum Fußball. In der Bundesliga hat Bayern München beim Sensationsaufsteiger SV Elversberg einen mühevollen 2:1-Sieg geschafft. Zuvor hatte RB Leipzig gegen den HSV mit 5:0 gewonnen. Und Tennisprofi Alexander Zverev hat erstmals die US Open gewonnen. Der French Open-Sieger bezwang im Finale in New York den Amerikaner Ben Shelton in 4 Sätzen und holte seinen 2. Grand Slam-Titel.
0: Das Wetter.
4: Aktuell messen wir 15 bis 11 Grad und der Regen wird weniger. In den frühen Morgenstunden bildet sich Hochnebel, der hält sich sehr hartnäckig, aber ist er weg, dann wird der Montag recht freundlich, vor allem Richtung Nachmittag. Dann kommt auch die Sonne immer besser durch, bei bis zu 24 Grad.
0: NRW Verkehr.
5: A30 Osnabrück-Bad Oeynhausen zwischen Bad Oeynhausen-Ost und Kreuz-Bad Oeynhausen. 2 Kilometer Stau. Wir wünschen allen unterwegs gute Fahrt.
4: Leute, falls ihr auf der Nachtschicht hängt, durchhalten. Es ist schon kurz nach 3. Ich spiele so ein bisschen Motivation von Nico Santos dazu. Why don't you stay? Patrick Rickert hier. Guten Morgen.
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0: das Wetter.
1: Die letzten Regenschauer klingen ab, dazu 15 bis 11 Grad. Der Montag wird insgesamt etwas freundlicher als das Wochenende. Es geht zwar mit Nebel und etwas Sprühregen los, aber je später der Montag, desto besser kommt die Sonne durch. Und dann bleibt es auch trocken bei bis zu 24 Grad.
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2: Zurzeit liegen uns keine Meldungen vor. Wir wünschen allen unterwegs gute Fahrt.
1: So, und zum Wachbleiben können wir gleich mal alle auf dem Tisch mittrommeln und so tun, als wären das Bongos. Ich spiele uns Suffrey Duo mit Played Alive. Patrick Rickert hier. Euch einen schönen Wochenstart.
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1: Ich bin Katrin Müller. Inmitten der Debatten um Bundeskanzler Merz wird die CDU bei den Kommunalwahlen in Niedersachsen landesweit stärkste Kraft. Eine vom NDR veröffentlichte Hochrechnung von Infratest DIMAP sah die Union mit 27,7% vor der SPD mit 24,5%. Die AfD landet auf Platz 3 und könnte deutlich auf 16,5% zulegen. Landesweit kommen die Grünen laut Hochrechnung mit 13,6% auf Rang 4. Es folgen die Linke mit 5,9% und die FDP mit 3,6%. Wer kontrolliert die Arktis? Europa möchte bei dieser Frage mitmischen. Bei einem Gipfeltreffen heute im Norden Finnlands wollen Bundeskanzler Merz und seine Kollegen aus anderen europäischen Ländern überlegen, wie Europa seine Interessen in der Region durchsetzen kann.
2: Die Arktis wird auch für die Europäer immer wichtiger. Nicht nur, weil das schmelzende Eis den Zugang zu unerschlossenen Rohstoffvorkommen und neuen Handelsrouten möglich macht. Russlands und Chinas militärische Aktivitäten in der Region werden zunehmend zur Bedrohung. Die Zerstörung von Seekabeln ist nur ein Beispiel. Gastgeber Finnland will andere europäische Länder unter anderem davon überzeugen, eine Eisbrecherflotte aufzubauen. Aus Skandinavien, Sigrid Harms.
1: Bei der Parlamentswahl in Schweden sind die Sozialdemokraten von Ex-Regierungschefin Magdalena Andersson der Prognose zufolge stärkste Kraft geworden. Die Partei kam laut dem schwedischen Fernsehen auf rund 28% der Stimmen. Ob das allerdings für eine Regierungsbildung reicht, ist noch offen. Zum Sport. Tennisprofi Alexander Zverev hat erstmals die US Open gewonnen. Der French Open-Sieger bezwang im Finale in New York den Amerikaner Ben Shelton in 4 Sätzen und holte seinen 2. Grand-Slam-Titel.
3: Zverev brauchte einen Moment, um überhaupt zu realisieren, dass er gerade die US Open gewonnen hatte und damit in die Fußstapfen von Boris Becker tritt. Der 29-Jährige mit dem Pferdeschwanz ist der 2. Deutsche, der im Männer-Einzel triumphierte. 30 Jahre gab es keinen Grand-Slam-Titel und jetzt gleich 2, freute sich der Hamburger in seiner Siegeransprache. Emotional dankte er seiner Mutter, die ihm trotz seiner Zuckerkrankheit die Tenniskarriere möglich machte und immer an ihn glaubte. Aus den USA, Tina Eck.
1: Und in der Fußball-Bundesliga hat Bayern München gegen Aufsteiger SV Elversberg einen knappen 2:1-Sieg geholt. RB Leipzig setzte sich gegen den HSV mit 5:0 durch.
4: Das Wetter.
5: In den frühen Morgenstunden messen wir 15 bis 11 Grad. Hier und da kann es noch etwas regnen. Wundert euch bitte nicht, wenn der Montag sehr neblig startet. Dieser Hochnebel hält sich auch sehr hartnäckig. Aber wenn der sich aufgelöst hat, dann ist auch die Sonne zu sehen. Es bleibt trocken und dazu gibt es dann angenehme 24 Grad.
4: NRW Verkehr.
6: A4 Aachen-Köln zwischen Kreuz Köln-West und Köln-Eifeltor. 1 Kilometer Stau. Und A33 Bielefeld-Brilon zwischen Kreuz Bielefeld und Schloss Holte-Stukenbrock. 2 Kilometer stockender Verkehr, 12 Minuten Verzögerung. Wir wünschen allen unterwegs gute Fahrt.
5: Guten Morgen, kurz nach 4. Wir spielen euch gleich die Four Non Blondes aus den 90ern mit What's Up. Wir starten aber mit was ganz Aktuellem von Michael Schulte. Hier ist 5 a.m. Ich bin Patrick Rickert. Guten Morgen.
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0: Wetter.
1: Aktuell messen wir 15 bis 11 Grad und der Regen wird weniger. In den frühen Morgenstunden bildet sich Hochnebel, der hält sich sehr hartnäckig, aber ist er weg, dann wird der Montag recht freundlich, vor allem Richtung Nachmittag. Dann kommt auch die Sonne immer besser durch, bei bis zu 24 Grad.
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2: A33 Bielefeld-Brelon zwischen Schloss Holte-Stukenbrock und Stukenbrock-Senne. 2 Kilometer Stau, 9 Minuten Zeitverlust. Wir wünschen allen unterwegs gute Fahrt.
1: Hallo, guten Morgen, ich bin Patrick Rickert und als erstes spiele ich uns jetzt zum Wachwerden an diesem Montagmorgen Bob Sinclair mit Love Generation. Schöne neue Woche euch!
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1: Ich bin Katrin Müller. Tanken ist am Wochenende noch einmal teurer geworden. Laut dem Spritpreisportal Tankerkönig kostete Super E10 zuletzt im Schnitt 2,27 Euro, Diesel knapp 2,40 Euro. In der SPD werden deshalb die Rufe nach einem Spritpreisdeckel lauter.
2: Pendler dürfen nicht unter den hohen Preisen leiden, während Mineralölkonzerne extra Profite machen. Das sagt Brandenburgs Ministerpräsident Woidke. Andere Nachbarländer hätten die Höchstpreise flexibel an den Markt angepasst, darunter Polen und Belgien. Die Wirtschaftsweise Schnitzer findet, dass staatliche Hilfen der falsche Weg sind. Deutschland sollte aus ihrer Sicht unabhängiger von Öl und anderen fossilen Brennstoffen werden. Denn die Preise drohen durch die Lage im Nahen Osten generell weiter zu steigen. Zoe Tassovali, Nachrichtenredaktion.
1: Inmitten der Debatten um Bundeskanzler Merz wird die CDU bei den Kommunalwahlen in Niedersachsen landesweit stärkste Kraft. Laut Hochrechnung liegt die Union mit 27,7% vor der SPD mit 24,5% und der AfD, die demnach deutlich auf 16,5% zulegen könnte. CDU-Landeschef Sebastian Lechner freute sich über das Ergebnis entgegen des Bundestrends bei der Union und Kanzler Merz.
3: Auch wir haben den Unmut über Berlin gemerkt. Sie wissen, dass wir da ein Glaubwürdigkeitsproblem haben, was wir sicherlich auch in den nächsten Wochen ganz in Ruhe besprechen müssen miteinander. Und deswegen sind diese Ergebnisse des Abends wirklich gut.
1: Die Bundesregierung steckt aktuell in einer tiefen Krise. Spekulationen über einen Sturz des Kanzlers machen bereits die Runde. Nach eigenständigen Hackerangriffen durch künstliche Intelligenz denken große US-Tech-Firmen erstmals darüber nach, die KI-Entwicklung bewusst zu bremsen. Anthropic-Chef Amodei schlägt vor, 1 bis 2 Jahre Zeit zu gewinnen. Unterstützung bekommt er unter anderem von OpenAI-Chef Altman und Tech-Milliardär Musk. Zum Fußball. In der Bundesliga hat Bayern München beim Sensationsaufsteiger SV Elversberg einen mühevollen 2:1-Sieg geschafft. Zuvor hatte RB Leipzig gegen den HSV mit 5:0 gewonnen. Und Tennisprofi Alexander Zverev hat erstmals die US Open gewonnen. Der French Open-Sieger bezwang im Finale in New York den Amerikaner Ben Shelton in 4 Sätzen und holte seinen 2. Grand-Slam-Titel.
0: Das Wetter.
4: Die letzten Regenschauer klingen ab, dazu 15 bis 11 Grad. Der Montag wird insgesamt etwas freundlicher als das Wochenende. Es geht zwar mit Nebel und etwas Sprühregen los, aber je später der Montag, desto besser kommt die Sonne durch. Und dann bleibt es auch trocken bei bis zu 24 Grad.
0: NRW Verkehr.
5: Zurzeit liegen uns keine Meldungen vor. Wir wünschen allen unterwegs gute Fahrt.
4: Morgen, Patrick, Rickert hier. Wir starten gemeinsam rein in die neue Woche, gleich mit einem 90er von Natalie Imbruglia und Torn. Wir beginnen aber mit Alle Farben und Baby Goodbye.
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0: Neue Woche, neuer Montag. Schön, dass ihr schon dabei seid.
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0: Die Frage stelle ich direkt mal Robert Jans aus der Redaktion. Sag doch mal, was bringt uns dieser 14. September?
2: Ja, bei uns startet heute die Aktionswoche Demokratie braucht viele Stimmen. Und da machen nicht nur wir mit, sondern ganz unterschiedliche Medien in Deutschland. Radio, Fernsehen, Zeitungen, Zeitschriften. Und bis Samstag geht es darum, warum unabhängiger Journalismus für eine Demokratie so wichtig ist. Und wir schauen dabei auch ganz praktisch mal auf unsere eigene Arbeit. Also wie wird aus einem Thema eine Radionachricht? Wie überprüfen wir Informationen? Und welche Rolle spielen inzwischen KI und Algorithmen?
0: Das wird uns diese Woche also noch häufiger begegnen. Was startet heute noch?
2: Ja, bei uns wird es ab heute auch noch magisch. 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
0: Robert, danke.
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0: Und ich spiele uns The Weeknd, Dancing in the Flames. Schönen guten Morgen.

0: schönen Montagmorgen. Wir schauen aufs Wetter für Dortmund. Das geht erst ziemlich neblig stellenweise los. Wir haben viele Wolken, dazu 15 Grad in der Gartenstadt, 16 in Kirchlinde im Moment. Ab heute Mittag haben wir dann einen freundlichen Sonne-Wolken-Mix bei 23 Grad und Schauer sind die Ausnahme.
1: Dortmund Verkehr, schönen guten Morgen. Es wird geblitzt, der Opa steht auf der Jägerstraße, blitzt Richtung Borsigplatz. Die Oma steht am Hombruchsfeld, blitzt Richtung Stockholmer Straße. Und es gibt noch einen Blitzeranhänger auf der Rolandstraße in der 30er-Zone. Dafür aktuell keine Staus. Falls ihr da was habt oder einen weiteren Blitzer, gerne melden, ganz kostenlos. 0800 91 2 91 2 3.
2: Ich habe mich am Samstag dabei erwischt, dass ich Dominosteine kaufen wollte. Bin ich jetzt ein schlechter Mensch? Ich hoffe nicht. Ja, so zwischen Chips und Katzenfutter gibt's ja schon den ganzen Weihnachtssüßkram zu kaufen, ne? Auch wenn erst September ist. Aber gut, was soll ich sagen? Wir kaufen's halt. Selbst das Christkind hat also sowas wie Frühbucherrabatt.
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2: Nur falls es jemanden interessiert, ich habe am Ende doch keine Dominosteine gekauft. Wollte ich nur noch mal klarstellen. Patrick Rickert hier, euch einen angenehmen Start in die neue Woche mit Justin Timberlake. What goes around, comes around.

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0: Jennifer Page und Crush. Einen schönen Start euch in die neue Woche.
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2: Kurz vor den Sommerferien. Abschiedsgottesdienst in unserer Dorfkirche. Die Bienenklasse der Grundschule macht nach 4 Jahren den Abflug. Die Bienen sind im Halbkreis im Altarraum versammelt. Die Kinder haben 2 Bienenfühler auf dem Kopf und ein T-Shirt an mit einer fliegenden Biene und dem Motto Be Wild. Die Kirche ist voll. Mit einem Lied der Kinder geht es los. Die Klassenlehrerin, die auch Musik unterrichtet, spielt E-Piano und begleitet den Gesang. Die Kinder sind ganz dabei und singen aus voller Kehle. Es ist toll, ihren Gesang zu hören. Ich sitze neben Ramon. Nach dem ersten Lied guckt er mich an und sagt leise zu mir, ich singe nicht mit, ich bin Muslim. Ich bin überrascht und antworte ihm, das musst du auch nicht. Bei allen Aktionen im Gottesdienst ist Ramon dabei. Nur bei den Liedern bleibt er stumm. Sein Satz geht mir nicht aus dem Kopf. Nach dem Gottesdienst spreche ich kurz mit der Klassenlehrerin. Sie sagt mir, ich finde es gut, dass er dir selbstbewusst sagt, warum er nicht mitsingt. Genau das habe ich ihm vermittelt. Er muss nicht mitsingen. Seine Eltern haben ihm nicht verboten, beim Gottesdienst dabei zu sein. Er ist Teil der Klassengemeinschaft. Selbstverständlich. Mir gefällt das. Den anderen mit seinem Glauben akzeptieren und nicht ausgrenzen. Für die Bienenklasse ist klar, Ramon gehört zu uns. Und Ramon will mit dabei sein, auch im Gottesdienst. Carsten Griese von der Evangelischen Kirche für Augenblick mal.
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1: Mit Thorsten Adolfs. Guten Morgen. Ob Haus oder Apartment. In Deutschland leben immer weniger Menschen in den eigenen vier Wänden. Das zeigt eine aktuelle Studie des Pestel-Instituts. Demnach liegt die Eigentumsquote bei uns nur noch bei knapp 44%. Das ist der niedrigste Wert seit 20 Jahren und gleichzeitig auch der schlechteste in Europa. Mehr zum Thema hat Christian Böder aus den Nachrichten.
2: Die Gründe für die Entwicklung in Deutschland dürften wenig überraschen. Zu hohe Baukosten, steigende Zinsen und die Wohnungsbaupolitik der vergangenen Jahre haben dazu geführt, dass sich immer weniger Menschen ein Eigenheim leisten können. Betroffen von der Situation sind vor allem eher Jüngere. In der Altersgruppe der 25- bis 45-Jährigen wohnen 3 von 4 zur Miete. Die Studienmacher sehen im niedrigen Anteil vor allem die Langzeitfolgen einer Abschaffung einer wirksamen bundesweiten Eigentumsförderung, wie etwa das Aus für das Baukindergeld vor 5 Jahren. Die Lage hat sich dann noch durch die Zuwanderung verschärft. Mittlerweile ist es so, dass auch in Städten und Regionen, wo aktuell die Preise etwa für Einfamilienhäuser unverändert bleiben oder sogar sinken, viele die Finger vom Wohnungskauf lassen. Laut Experten sind mittlerweile selbst Doppelverdiener mit Durchschnittseinkommen nicht mehr in der Lage, Wohneigentum zu erwerben. In Zahlen sieht das so aus: Die Baukosten für Wohnungen sind in den vergangenen rund 25 Jahren um 160% gestiegen, die allgemeinen Verbraucherpreise um 64. Die Experten fordern einen Wohneigentumsplan des Bundes mit dem Ziel, pro Jahr mindestens 200.000 Haushalte in Wohneigentum zu bringen.
1: Und jetzt weitere Nachrichten im Überblick. Bildungsministerin Prien fordert von der Regierung mehr Mitgefühl mit den Sorgen der Menschen. Sie sagte in der ARD, sie glaube, es sei der Eindruck entstanden, der Kanzler, aber auch die Union insgesamt hätten nicht die nötige Empathie. Es gehe darum zu verstehen, was eine Krankenschwester, ein Busfahrer oder viele Menschen, die jeden Morgen zur Arbeit gehen, leisten würden, so Prien. Vor dem EU-Arktis-Gipfel in Finnland hat Finnlands Botschafter in Deutschland davor gewarnt, dass China und Russland zunehmend an der Region interessiert seien. Es gehe um den Zugang zu seltenen Ressourcen und öffentlichen Seewegen, sagte er. An dem 2-tägigen Arktis-Gipfel nehmen mehrere EU-Staats- und Regierungschefs teil, darunter auch Kanzler Merz. Deutschlands Nummer 1 im Tennis, Alexander Zverev, hat zum ersten Mal die US Open gewonnen. Im Finale in New York bezwang er den US-Amerikaner Ben Shelton nach 3,5 Stunden Spielzeit in 4 Sätzen. Zverev ist damit der 2. Deutsche nach Boris Becker, der das Männer-Einzel der US Open gewonnen hat. Bayern München hat sich gestern Abend beim Überraschungsaufsteiger SV Elversberg mit einem knappen 2:1-Sieg durchgesetzt. Dabei mussten sich die Stars ordentlich strecken, um die drohende Blamage im Saarland zu verhindern. Der Aufsteiger bot dem großen Rekordmeister über weite Strecken mutig Paroli und kam auch zu Chancen. Erst als Bayern-Coach Kompanie in der 2. Halbzeit Kimmich, Musiala und Diaz einwechselte, war die Qualität der Gäste zu groß für die Saarländer. Davor hatte Leipzig den Hamburger SV mit 5:0 geschlagen. Das waren die Nachrichten mit Thorsten Adolfs.
3: Danke dir, Thorsten. Das Wetter für Dortmund geht hier und da mit ordentlich Nebel los. Viele Wolken haben wir da oben rumhängen. Temperaturen im Moment 15 Grad in Körne, 16 sind es in Englisch. Das ist noch früh.
4: Wo?
3: In Ellinghausen.
4: Ach da.
3: Habe ich doch gesagt, hören wir doch mal zu.
4: Mach ich.
3: Ab heute Mittag gibt es Sonne und Wolken, auch in Ellinghausen. Und das dann bei maximal 23 Grad.
4: 6:02 Dortmund Verkehr. Es wird geblitzt. Der Opa steht auf der Jägerstraße, blitzt da Richtung Borsigplatz. Die Oma am Humrusfeld blitzt Richtung Stockumer Straße. Dann gibt es noch einen Blitzeranhänger auf der Rolandstraße, deiner 30er-Zone und aktuell keine Staus. Falls ihr da was habt oder weitere Blitzer, immer gerne melden. Ganz kostenlos geht das 0800 91 2 91 23. Gute Fahrt.
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4: Mit Tim Schmutzler und Jackie Kindling. Moin zusammen.
3: Schönen Montag.

0: Gold.
1: Neugold hier bei Radio 91.2. 6:08 jetzt. Was ein Wochenende eigentlich. Also durchwachsen. Erst richtig schönes Wetter. Ich war schön auf dem Kürbishof.
2: Ja.
1: Sonntag dann, ja, sehr nass. Da wurde das Theaterfest hier am Theater erstmal reinverlegt, damit wir überhaupt da was machen konnten. Aber heute Nacht war ja auch was los.
2: Definitiv. Ich bin heute Morgen mit einer sehr schönen Breaking News aufgewacht. Ja. Auf dem Handy. Alexander Zverev hat die US Open gewonnen. Zum ersten Mal hat er es gewonnen. Zweiter Grand Slam Sieg. Und was ich so witzig fand, ich habe dann so ein bisschen in die Highlights reingeguckt und er hat gar nicht gecheckt, dass er gewonnen hat, weil er dachte, es steht 5-1, hat er gesagt. Also er war noch gar nicht so...
1: ich war noch nicht bereit zu gewinnen.
2: Und irgendwann haben so alle gesagt, hey, du hast gewonnen. Und dann so, oh cool, ich habe die US Open gewonnen.
1: Ja,
2: ist ja nicht so schlecht, kann man mal machen. Und dann noch eine schöne Geschichte. Ich bin gestern meinen ersten Marathon gelaufen.
1: Dazu auch Glückwunsch.
2: Dankeschön. In Münster. Und dann auf einmal klopft mir jemand von hinten an die Schulter und sagt, bist du der Tim vom Radio? Und ich so, ja. Und er sagt, Christopher aus Ewing, hallo, ich höre euch jeden Morgen.
1: Ach, Fitchi,
2: der schreibt auch ab und zu mal, ist auch ein Marathon gelaufen. Also Glückwunsch, Christopher, hast sensationell gefinisht. Das war wirklich witzig. Vielleicht so unter 4.500 Menschen auf einmal hier mit noch einer aus Dortmund. Sehr schön.
1: Ja, seid ihr schön zusammengelaufen.
2: Ja, er hat mich unterwegs, hat er mich überholt irgendwann. Also ja, komm.
1: Wollte
2: ich
1: dich mitziehen.
2: Während ich so gelitten habe, hat er nochmal gesagt, komm, zieh. Ich sage, ja, nee, lauf
1: aber
2: schon mal
1: hast
2: vor.
1: Aber ja, du hast es ja geschafft, das ist doch super.
2: Ich bin durchgekommen, mehr wollte ich auch gar nicht. Also alles wunderbar.
1: Sehr gut. Und Geburtstag feiern wir auch noch.
2: Ach ja, heute. Wir haben Geburtstag.
1: Das wie schön, dass du geboren bist. Wir sind 35.
2: Ja, Jackie spielt das gerade live auf, wie heißen die Dinger? Spieluhren, ne?
1: Na, Spieluhr ist das,
2: machen wir
1: ja
2: mal. Das ist schön. 14.09.1991, da sind wir das erste Mal auf Sendung gegangen, hier in Dortmund. Verrückt. Das ist schön. Wir feiern das heute Morgen mit euch. Wir freuen uns drauf. Und freuen uns auch auf eine schöne neue Woche hier.
1: Ja, schönen Montag.
2: Und haben jetzt Mr. Big für euch mit Wild World. 6:10 haben wir es. Radio 91.2 ist hier. Schön, dass ihr dabei seid.

0: Geburtstag! Juhu, wir werden heute 35. Also Radio 192 wird 35
1: Jahre alt. Wir beiden können natürlich auch noch für 35 durchgehen.
0: Wurde ich geschätzt wieder letzte Woche. Huhu, 34 sogar nur.
1: Herzlichen Glückwunsch. Danke. Ja, wir feiern das, also dass Jackie so jung geblieben ist und auch unseren Geburtstag mit Songs, die 1991 in den deutschen Charts auf der 1 waren. Und zwar für mehrere Wochen, also richtige Kultnummern. Kinder der 90er werden jetzt sehr, sehr viel Spaß haben. Ich sage nur Wurstblinker. Oder to there's no, dass das hier so rumoxidiert.
0: Ich guck mal eben kurz in die Flasche, wie spät es ist,
1: ja,
0: ne?
1: Genau.
0: Hier sind aus dem Film Werner Beinhardt, Torfrock bei Radio 91.2.

0: 6.24 Uhr, der Montagmorgen hier bei Radio 91.2. Es gibt direkt was von den Straßen.
1: Ja, ein Ampelausfall. Said hat geschrieben, guten Morgen, die Ampel am der Flughafenstraße, Kreuzung Hannoverische Straße, funktioniert nicht, also ist ausgefallen, nur damit ihr Bescheid wisst.
0: Fahrt da bitte besonders vorsichtig und kommt gut in den Montag.
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0: Taylor Swift, Cruel Summer hier bei Radio 91.2. Unser Hit vor halb.
1: Halb sieben haben wir es jetzt. Guten Morgen.
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3: Luzi Hollmann hier, auch von mir einen schönen Montagmorgen euch. Die Nordstadt soll in den nächsten 10 bis 15 Jahren grüner, kühler und schöner werden. So steht es in einem neuen Klima- und Freiraumkonzept, an dem die Verwaltung 1,5 Jahre gearbeitet hat. Der Rat muss den Plänen noch zustimmen. Steffi Strecker aus dem Radio 91.2-Team mit den Details.
4: Das Konzept sieht vor, bestehende Parks zu schützen und neue grüne Inseln direkt in den Wohnvierteln zu schaffen. Laut Stadt gibt es hier Handlungsbedarf, weil in der Nordstadt so viele Flächen zugepflastert sind, heizen sich die Straßen im Sommer extrem auf und kühlen nachts kaum ab. Das Konzept liefert nun Checklisten für künftige Baumaßnahmen. Erste Bauprojekte in der Nordstadt orientieren sich bereits daran. Zum Beispiel soll es in der südlichen Münsterstraße, an der Leibnizstraße und dem Schleswiger Platz deutlich mehr Grün geben. Auch der riesige grüne Ring auf dem früheren Gelände der Westfalenhütte passt in das Konzept.
3: Danke, Steffi. In der Nordstadt endete eine Polizeikontrolle am Wochenende in einem Unfall. Polizisten wollten am Samstagabend einen BMW im Bereich Borsigstraße anhalten und überprüfen. Doch der 24-jährige Fahrer gab Gas und raste mit hoher Geschwindigkeit durch mehrere Straßen. Als er in die Stahlwerkstraße abbiegen wollte, krachte er gegen einen Baum. Verletzt wurden er und sein Beifahrer aber nicht. Dafür fanden die Polizisten heraus, warum der Dortmunder offenbar abgehauen war. Er war polizeibekannt, hatte keinen Führerschein, das Auto war nicht versichert und er stand offensichtlich unter Drogen. Er musste mit zur Wache, sein BMW und andere Beweismittel wurden sichergestellt. Das Lazarett bei Borussia Dortmund scheint sich langsam wieder zu lichten. Nachdem die Langzeitverletzten Schlotterbeck und Bensebaini am Wochenende wieder ihr erstes Spiel bestreiten konnten, gibt es auch bei Neuzugang Carrezas Entwarnung. Bei den Untersuchungen zu seinen Kreislaufproblemen wurden keine Auffälligkeiten festgestellt. Auch eine Dehydrierung, von der Carrezas Mutter sprach, konnte ausgeschlossen werden. Der 18-Jährige könne deshalb in dieser Woche wieder ins Training einsteigen, hieß es vom Verein. Möglicherweise ist er auch beim nächsten Bundesligaspiel gegen Stuttgart schon wieder dabei. Den 3:0-Sieg gegen Paderborn am Samstag hatte der Grieche noch von der Tribüne aus beobachtet.
1: Danke dir, Luzi. Das Wetter für Dortmund noch ist dunkel. Aber es wird auch nicht so wirklich hell erst am Anfang, weil ziemlich viel Nebel unterwegs ist und ein paar Wolken auch. Dazu im Moment 15 Grad in Klei, 16 sind es jetzt in Landstrop. Und ab heute Mittag wird das alles ein bisschen entspannter da oben am Himmel. Da haben wir so einen Mix aus Sonne und Wolken. Und das dann bei 23 Grad.
5: Sektor 32, Dortmund Verkehr. Es gibt Blitzer. Der Opa steht auf der Jägerstraße, Blitz Richtung Borsigplatz. Die Oma am Hombruchsfeld, Blitz Richtung Stockholmerstraße. Und dann gibt es noch einen Blitzanhänger an der Rolandstraße in der 30er-Zone. Dann hat es Said Bescheid gegeben. Es gibt einen Ampelausfall an der Flughafenstraße, Kreuzung Hannoverische Straße. Und noch ein Hinweis von der A45 Hagen Richtung Dortmund zwischen Dortmund Süd und Dreieck Dortmund-Witten. Da ist ein Auto liegen geblieben. Seid da besonders vorsichtig. Ansonsten aktuell keine Staus. Falls ihr da was habt, gerne melden, ganz kostenlos. 0800 91 2 91 23.
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1: Mit Jackie Kindling und Tim Schmutzler. Guten Morgen.
5: Schönen Montag euch.

0: Ja. Gott, hat er einen langen Atem hier. Hier sind eure zwei Partytröten von Radio 91.2. Wir feiern heute Morgen mit euch Geburtstag.
1: Ja, wir werden 35 Jahre. Ich finde, es ist ein gutes Alter.
0: Total. Ist jetzt nicht mehr so 20 irgendwie, wo du noch nicht weißt, was du willst, manchmal. Ja, und auch noch nicht 50, wo du nicht mehr kannst, was du willst. Also wir sind offen für alles noch.
1: Definitiv. Ja? Aber was ist eigentlich mit Geschenken so zum 35? Oh. Also jetzt gar nicht so einfach.
0: Stimmt.
1: Arne Urban aus dem Radio 91.2 Team fragt euch.
2: Mega. Happy Birthday.
3: Ja, herzlichen Glückwunsch. Jetzt stellen wir uns die Frage, was könnte man einem Radiosender schenken?
2: Boah, neues Geld Mikro oder so.
3: Noch neu? Ist ja total neu.
2: Ja, keine Ahnung.
3: Geld egal. Zuhörerschaft? Da fehlt ihr. Ihr müsst einschalten.
4: Süßigkeitenpaket für alle.
3: Das wäre so toll.
5: Maschine.
3: Wir haben schon eine Kaffeemaschine. Eine neue, meinst du?
5: Ja.
3: Boah, das wäre richtig gut.
6: Ein cooleres Mikrofon.
3: Findest du das nicht cool?
6: Nee, das ist doch voll langweilig irgendwie.
3: Dann sag was Konkretes, wir können es umsetzen.
6: Irgendwas nicht so 0815.
3: Eine andere Farbe?
6: Pink.
3: Alles klar, ein pinkes Mikrofon.
7: Glückwünsche, Gesundheit und alles drum und dran, ja. Weil was soll man sich wünschen?
3: Ja, wir haben ja schon alles fast, ne?
7: Genau, das stimmt auch, ja.
3: Haben Sie eine andere Idee nochmal?
8: Lasst euch gut gehen.
3: Jo, machen wir. Schönen Tag, ciao.
0: Das machen wir auf jeden Fall. Und mit dem Süßigkeitenpaket lassen wir es uns gerne gut gehen,
1: oh,
0: oder?
1: Sehr
0: also
1: gerne.
0: Eins für alle, ich wäre dabei.
1: Ich auch. Und pinkes Mikro oder vielleicht so ein Glitzern, das wäre ja vielleicht auch nicht schlecht. So ein bisschen mehr Glitzer am Morgen, finde ich auch ganz gut. Steht dir sehr gut, aber Süßes zum Geburtstag finde ich auch heute früh auch ganz nett. Danke auf jeden Fall für eure Glückwünsche.
0: Ja, danke schön. Wir feiern heute Geburtstag. Radio 91.2 wird heute 35.

0: Guten Morgen am Montag, 6.46 Uhr, Radio 91.2 ist hier und wir haben für euch die Straßen im Blick, da ist schon was los.
1: Ja, es ist schon Stau auf A1 zwischen Kammzentrum und Unna, zwar nur ein Kilometer, aber ihr braucht schon fast 5 Minuten länger und dann noch einer auf der A45, Dortmund Richtung Hagen, zwischen Kreuz Castrop-Rauxel Ost und Kreuz Dortmund West, auch ein Kilometer Stau und 5 Minuten plus.
0: Na, guck mal.
1: Und wenn ihr noch was habt, gerne melden, ganz kostenlos. 0800 91 2 91 23. Passt auf euch auf, gute Fahrt.
0: Euch einen schönen Montagmorgen mit uns. Guten Morgen.

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1: Mit Thorsten Adolfs. Guten Morgen. Eine Woche nach Sachsen-Anhalt hat auch unser Nachbar im Norden Niedersachsen gewählt. Allerdings ging es nicht um ein neues Landesparlament, sondern um die Kommunalwahlen. Nach aktuellen Hochrechnungen ist die CDU mit knapp unter 28% stärkste Kraft geworden, dicht gefolgt von der SPD. Die AfD konnte deutlich zulegen und kommt auf knapp 17%. Christian Böder aus den Nachrichten. Auch wenn es nur Kommunalwahlen waren, wurde die Wahl auch in Berlin mit großem Interesse verfolgt.
2: Mit Sicherheit und vor allem bei der CDU. Mit dem AfD-Wahlsieg in Sachsen-Anhalt im Nacken und dem Drama um die wichtigen VW-Volkswagen-Standorte im Land ist die Kommunalwahl ja auch ein gutes Stimmungsbarometer für die Regierungspartei. Aufatmen dürfte man in Berlin nicht, aber mal kurz entspannen. Die CDU bleibt stärkste Kraft, muss aber federn lassen. Niedersachsens Landeschef Lechner sagte, im Wahlkampf sei der Frust über die Bundespolitik allgegenwärtig gewesen. Das haben wir ja auch schon in Sachsen-Anhalt gesehen.
1: Bleiben wir mal bei Sachsen-Anhalt. Nach dem AfD-Wahlsieg ist ja immer noch unklar, wer regiert und wie wird regiert.
2: Das stimmt. Die Landtagswahl zieht aktuell einen ganzen Rattenschwanz an Fragen und Folgen mit sich. Der Reservistenverband will den Operationsplan Deutschland aus der Staatskanzlei von Sachsen-Anhalt zurückholen, falls die AfD die Regierung übernimmt. Man befürchte, dass die Dokumente an Russland weitergeleitet werden. Das streng geheime Papier liegt in jedem Bundesland vor und beschreibt zentrale Vorkehrungen für die Landes- und NATO-Bündnisverteidigung. Und Bundesverkehrsminister Bilger ist mehr als sauer auf die AfD, weil die mehrere Milliarden für Infrastruktur nicht anrühren will, die vom Bund bereitgestellt werden. Anders die Bundesschatzmeisterin der Jungen Union von Nathusius. In der ARD sagte sie, die CDU sollte zumindest mit der AfD reden, wenn sie eingeladen wird.
1: Dankeschön, Christian. Und jetzt weitere Meldungen im Überblick. In Deutschland leben immer weniger Menschen in den eigenen vier Wänden. Nach einer Studie des Pestel-Instituts liegt die Eigentumsquote bei knapp 44%. Das ist der niedrigste Wert seit 20 Jahren. Kanada will deutlich näher an die EU heranrücken, weil der Handelsstreit mit den USA immer weiter eskaliert. Man strebe eine einzigartige Allianz an, sagte Premier Carney. Kanada und die EU würden dieselben Werte teilen, man habe dieselben Prioritäten und verfüge über sich gegenseitig sehr ergänzende Stärken, sagte er. Tennisprofi Alexander Zverev hat zum ersten Mal in seiner Karriere die US Open gewonnen. Er setzte sich gegen den Amerikaner Shelton in 4 Sätzen durch. Es war erst der 2. Sieg bei dem Turnier für einen Deutschen nach dem Erfolg von Boris Becker vor 37 Jahren. Gute Nachrichten für Pendler zwischen Köln und Wuppertal. Die Bahn hat angekündigt, dass ab dem 1. Oktober auf der Strecke wieder regulär Züge rollen werden. Dann sollen beide Gleise über die Wupper wieder frei sein. Eigentlich sollte die Strecke nach der Sanierung schon früher freigegeben werden, aber dann wurde ein Riss in einer Brücke bei Leverkusen-Opladen entdeckt. Soweit die Meldungen mit Thorsten Adolfs.
3: Danke, Thorsten. Das Wetter für Dortmund bringt viele Wolken. Stellenweise ist es auch noch ein bisschen neblig bei euch. Wir haben jetzt 15 Grad in Hachenay, 16 sind es in Lindenhorst. So gleich ab heute Mittag ungefähr wird es ein bisschen freundlicher da oben. Da kommt die Sonne auch mal durch. Schauer sind selten. Wir haben zwar noch ein paar Wolken, aber dann auch, ja, recht angenehme 23 Grad.
4: 3 Minuten nach 7, Dortmund Verkehr. Es wird geblitzt. Auf der Flughafenstraße Richtung Brakel steht ein Blitzer. Dann der Opa auf der Jägerstraße, der blitzt Richtung Borsigplatz und die Oma am Homburgsfeld blitzt Richtung Stockholmer Straße. Dann gibt es noch einen Blitzeranhänger an der Rolandstraße, 30er-Zone. Dann gibt es Ampelausfälle, einmal an der Flughafenstraße, Kreuzung Hannöverische Straße. Ampelausfall hat gerade der Jonas geschrieben. Gerade war die Ampel an der Märkischen Straße, Höhe Kleverstraße, auch aufgefallen. Und dann noch der Hinweis, auf Phoenix West wird ab heute und voraussichtlich für ein Jahr die Carlo-Schmidt-Allee in Richtung Hörde gesperrt. Da wird ein neues Bürogebäude gebaut, ein neues Parkhaus und da sind auch 2 Buslinien betroffen, aber werden umgeleitet, nur damit ihr Bescheid wisst, die Straße ist dicht. Und die A45 habe ich noch, da ist ein Stau, Dortmund Richtung Hagen, zwischen Kreuz Dortmund Nordwest und Kreuz Dortmund West, 6 Kilometer. Da braucht ihr auch mindestens 10 Minuten länger. Und wenn ihr weitere Staus oder Blitze habt, immer gerne melden, ganz kostenlos 0800 91 2 91 23.
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4: Mit dem Schmutzler und Jackie Kindling. Hallo.
3: Schönen Montagmorgen euch. Hi.

0: Richa, Kiss Me hier bei Radio 91.2. Guten Morgen, Dortmund. Ah ja, einfach mal googeln, ist nicht mehr, ne? Viele fragen einfach Chat-GPT.
1: Yo, Chatty hier, sag mal, wie komme ich von hier zum Bahnhof?
2: Also von der Dortmunder Innenstadt zum Hauptbahnhof ist es zum Glück echt kurz. Du kannst einfach die Fußgängerzone entlang laufen, also vom Westen Hellweg aus. Das sind vielleicht 10 Minuten zu Fuß. Oder du schnappst dir eine U-Bahn.
0: Danke dir auf jeden Fall. Das klang jetzt schon sehr neutral, obwohl so ein leichter Akzent dabei ist. Ne? Wir haben im Urlaub haben wir mit Chatter, also dieser Frauenstimme, Wer bin ich gespielt. Die hat sich da wen ausgedacht und wir haben geraten. Das klingt schon manchmal crazy, wenn die so nachdenkt, warte kurz, ich überlege kurz. Aber war ganz interessant. Und vor allen Dingen geht's immer schnell.
1: Ja, also mach mal eben. Bei Google was reintippen dauert vielen ja schon zu lange. Einfach so, ich habe keine Zeit. Und viele fragen Werner wahrscheinlich trotzdem auch irgendwie schneller selbst zu finden. Ne?
0: Ja, definitiv. Wir wollten zum Beispiel am Wochenende Flugzeuge gucken von der Aussichtsplattform, eben mal fix in Dortmund, ne? Und ich finde Dortmund Airport Abflug Ankunft mal eben bei Instagram, mal eben im Internet selber gucken, geht ja schon schneller. Also ChatGPT haben wir da nicht wirklich gebraucht. Die hat er erstmal lange gesucht, aber so Fragen manchmal sind auch wirklich, also das ist ein bisschen peinlich so, manche Fragen, die man ihr stellt oder
1: das
0: ihm.
1: Stimmt schon, und deshalb haben wir euch mal gefragt, was war denn so eure letzte Anfrage bei ChatGPT? Radio 91.2 Reporter Arne Urban war unterwegs.
3: Wisst ihr, was eure letzte Anfrage auf ChatGPT ist?
4: Fragt, ob ich mit meinem Ex noch zusammenbleiben soll.
3: Ach du Scheiße. Und?
4: Sind getrennt.
3: War das auch der Rat von ChatGPT?
4: Ja.
3: Hast du eine Pro- und Kontraliste dann erstellt?
4: Ja, tatsächlich.
3: Und bei dir?
5: Oh, bei mir ganz simpel, Alter, wann A$AP Rocky Konzert ist. Ich habe auch Tickets und gleich geht's zu A$AP Rocky Konzert.
3: Das heißt, du hast deine Tickets für heute über ChatGPT quasi?
5: Ja, irgendwie schon.
4: Genau.
3: Du fragst, ob du mit deinem Ex noch zusammenbleiben sollst. Du fragst nach Tickets für Konzerte. Ja, genau. Benutzt ihr das häufig?
4: Gar nicht. Ich habe erst vor 2 Wochen angefangen tatsächlich.
3: Damit. Und dann direkt mit dieser Frage rein?
4: Ja, ich dachte, wenn nicht Freunde fragen, die den eh hassen, warum dann nicht ChatGPT?
0: Ja. Warum auch nicht? Mit einem Freund Schluss machen, red ChatGPT. Ist ein bisschen verrückt, vor allem mit diesen Pro- und Kontralisten.
1: Definitiv. Ich habe gerade überlegt, ob ich das auch mal mache. Also andersrum, ob ich mir ChatGPT vielleicht jemanden
0: vorschlage. Das probieren wir nachher.
1: Schau.
0: Das machen wir. Das finde ich gut.
1: Also Listen helfen dir

0: schon morgen, Dortmund. Wir feiern Geburtstag. Ihr schickt auch liebe Geburtstagsgrüße schon. Danke dafür schon mal. Wir werden 35 Jahre, also heute vor 35 Jahren war unser Sendestart. Und wir sprechen übers Wetter von damals. Ja. Wettermann Kaltzorn, wie war es denn damals?
1: Das war ein warmer Tag. Wir hatten da eine südliche Strömung am 14. September 1991. Und am nächsten Tag zog dann eine Kaltfront mit Schauern und einer deutlichen Abkühlung durch.
2: Na gut, das unterschlagen wir jetzt mal. Wir haben heute ja auch eigentlich ganz nettes Geburtstagswetter. Es geht erst ziemlich nebelig los hier und da. Ein paar Wolken sind dann unterwegs. Aber es wird ein bisschen schöner. Ab heute Mittag gibt es immer mehr Sonne. Schauer sind die Ausnahme. Und wir bekommen so 23 Grad, finde ich sehr angenehm. Und morgen gibt es auch nochmal eine schöne Runde Spätsommer.
0: Ja, morgen viel Sonne, 25 Grad, richtig gut. Da freuen wir uns auf jeden Fall sehr drauf. Geburtstagswetter passt auf jeden Fall. Jetzt brauchen wir nur noch die richtige Partymusik.
2: So ist es.
0: Und wir spielen euch jede Stunde einen Song, der 1991 auf der 1 in den deutschen Charts war. Deshalb jetzt hier bei Radio 91.2.
2: Unser Geburtstagspartysong, CNC Music Factory.

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0: unser Hit vor halb. Lush Live von Sarah Larsen.
1: Um jetzt 7:30. Guten Morgen.
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1: Guten Morgen, Luzi Hollmann hier. Die Stadt Dortmund will die Nordstadt in Zukunft deutlich aufwerten. In den nächsten 10 bis 15 Jahren soll sie grüner, kühler und schöner werden. So steht es in einem neuen Klima- und Freiraumkonzept, an dem die Verwaltung 1,5 Jahre gearbeitet hat. Das sieht vor, dass bestehende Parks geschützt und in den Wohnvierteln neue grüne Inseln geschaffen werden. Denn weil in der Nordstadt so viele Flächen zugepflastert sind, heizen sich die Straßen im Sommer extrem auf und kühlen nachts kaum ab. An dem Konzept sollen sich nun künftige Baumaßnahmen orientieren und erste Bauprojekte gibt es dazu auch schon. Zum Beispiel soll es in der südlichen Münsterstraße, an der Leibnizstraße und dem Schleswiger Platz deutlich mehr Grün geben. Der Rat muss den Plänen aber noch zustimmen. Die Derner Straße ist ab heute unterhalb der B236 gesperrt. Im Laufe der Woche wird dort ein Teil der B236-Brücke abgerissen. Autofahrer werden über Gneisenauallee und Walter-Kohlmann-Straße umgeleitet. Auch Fußgänger und Radfahrer sind von der Sperrung betroffen. Außerdem werden einige Buslinien umgeleitet. Das Ganze wohl für etwa eine Woche. Wie geht's danach weiter? Da erstmal nur ein Teil der B236-Brücke abgerissen wird, kann der Verkehr anschließend über den verbliebenen Teil fahren, dann aber auf verengten Fahrstreifen. Und wenn ihr im Dortmunder Süden wohnt, habt ihr es wahrscheinlich schon mitbekommen, aktuell stinkt es stark nach Rauch. Hintergrund ist ein Brand in einem Recyclinghof in Herdecke. Der ist in der Nacht in einem Gewerbegebiet in der Nähe der B54 ausgebrochen. Die Rauchwolke zieht teilweise bis zur Hohensieburg, in die Bittermark und nach Lötringhausen. Die Feuerwehr ist mit einem Großaufgebot in Herdecke im Einsatz und versucht, das Feuer in einer Halle zu löschen. Wie lange das noch dauert, ist unklar. Die Feuerwehr hat wegen der Rauchbelästigung aber eine Warnmeldung über die Nina-App für Herdecke herausgegeben.
0: Danke dir für die Infos, Luzi. Das Wetter für Dortmund ist hier und da noch so ein bisschen bewölkt. Kann sein, dass so in den Außenbezirken noch so ein bisschen Nebel auf den Feldern steht. Da bist du ja auch ganz romantisch eigentlich.
1: Sehr schöne Fotos immer morgens.
0: So, 15 Grad haben wir jetzt in Hachenei, 17 in Hörde. Gleich einen sehr schönen Himmel mit dem Sonne-Wolken-Mix und dann sogar 23 Grad. Schauer sind die Ausnahme. Ist doch schick für September.
1: 7:32 Uhr, Dortmund Verkehr ist ein bisschen voller. Blitzer haben wir auch. Flughafenstraße Richtung Brakel zum Beispiel. Der Opa steht auf der Jägerstraße, blitzt Richtung Borsigplatz. Die Oma am Hombruchsfeld blitzt Richtung Stockumer Straße. Dann gibt es noch einen Blitzeranhänger an der Rolandstraße in der 30er-Zone. Dann sind Ampeln ausgefallen. Einmal an der Flughafenstraße Kreuzung Hannöverstraße. Dann die Märkische Straße Höhe Kleverstraße. Ist auch noch einer, hat Jonas Bescheid gegeben. Und hier staut es sich A1 Münster Richtung Dortmund. Zwischen KM-Zentrum und Unna, 4 Kilometer, ihr braucht 7 Minuten länger. Dann die A45, einmal Hagen Richtung Dortmund, zwischen Kreuz Hagen und Kreuz Dortmund-Witten, 5 Kilometer, 9 Minuten plus und nochmal 10 Minuten obendrauf auf der A45 Dortmund Richtung Hagen, zwischen Kreuz Castrop-Rauxel-Ost und Kreuz Dortmund-West, damit nämlich 5 Kilometer stockender Verkehr. Und wenn ihr jetzt noch was habt, weitere Staus, weitere Blitze, auch noch einen Ampelausfall, gerne melden. Geht ganz kostenlos 0800 91 2 91 23.
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0: Wir sind Jackie Kindling und Tim Schmutzler. Schönen Montag euch.
1: Hallo zusammen.

0: wir von Radio 91.2 schon 35 Jahre.
1: Verrückt.
0: 35. Wir haben heute Geburtstag.
1: Yay, wir feiern das heute Morgen. Ein bisschen Party mit euch. Also wir haben Partymusik. Du hast Partyhütchen sogar.
0: Ja, ich
1: mal. Wo ist denn meine eigentlich?
0: Hier vorne, guck mal.
1: Kann ich den geringelten haben?
0: Den kriegst du den geringelten. Bitte schön.
1: Dankeschön.
0: So, aufsetzen.
1: Geht mir den Kopfhörer ein bisschen schwierig.
0: Das passt schon. Guck mal, ja, sieht doch schön aus. Wir haben
1: steht mir hervorragend. Also und hoffentlich gibt es später auch noch ein bisschen Geburtstagskuchen.
0: Ja, wir freuen uns total auf jeden Fall über eure Glückwünsche. Radio 91.2 Reporter Arne Urban hat noch ein paar mehr.
2: Radio 91.2 wird 35 Jahre alt. Was sagt ihr dazu?
3: Mega. Happy Birthday.
2: Na, herzlichen Glückwunsch. Jetzt habt ihr die Chance, eure Glückwünsche loszuwerden.
3: Herzlichen Glückwunsch.
2: Dankeschön. Und?
4: Alles Gute für euch.
3: Ganz viel Gesundheit und einen schönen Tag.
5: Dass ihr noch lange erhalten bleibt in Dortmund.
2: Sehr schön. Schalten Sie denn ab und zu mal ein?
5: Ja, natürlich. Wenn Borussia Dortmund spielt.
2: Das heißt, jetzt geht's ja wieder los, dann wird auch wieder öfter eingeschaltet.
5: Ja, natürlich.
2: Das erwärmt mein Herz. Was wünschen Sie Radio 91.2?
6: Immer schöne Musik. Nicht immer nur modern, auch mal ein bisschen für ältere Damen. Ich mache zum Beispiel gerne Madonna. Ja, da sowas in der Richtung, was, ne? Shakira.
7: 35?
8: 35 Burnout.
7: Burnout-Style, ja.
2: Oder Midlife-Crisis könnte jetzt auch kommen.
7: Ja.
2: Also Rennrad und Siebträgermaschine.
7: Alles geht bergab jetzt.
2: 35 Jahre, was sagt ihr?
9: Ja, wunderbar für das Radio.
2: Habt ihr Lust mal zu singen mit mir? Ich stimme auch was an. Ich habe extra ein Kazoo mit. 98% der Menschen können singen, hat jetzt eine Studie ergeben.
9: Ja gut, dann gehöre ich zu den anderen 2%.
2: 35 Jahre alt.
10: Oh, super, ja. Schön, ja.
2: Also genau ihr Alter, oder?
10: Ja. Lasst euch gut gehen.
2: Jo, schönen Tag, ciao.
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0: Rihanna, Don't Stop the Music hier bei Radio 91.2, gleich 10 vor 8. Viel los diese Woche, ne?
1: Ja, ich muss erstmal hier meinen Kalender, also das ist, das überfordert mich fast schon, dieses Fett-Festival auf Kokerei Hansa startet.
0: Ja, geht ja morgen los schon.
1: Mittwoch BVB Handballerin in Wellinghofen, Heimspiel. Und dann ist ja auch noch ein Highlight am Wochenende. Also das ist, also
0: Museumsnacht, Samstag. Marquez kommt.
1: Wenn Marquez kommt, ich muss mir das alles mal eintragen. Das ist mir wirklich zu viel. Warte mal, vielleicht.
0: Ja?
1: Hier kommt eine kleine Hilfe. Das hier ist Samstag.
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1: Mit Thorsten Adolfs. Guten Morgen. Nach Australien arbeiten eine ganze Reihe von Ländern mittlerweile an Regeln für ein Social-Media-Verbot für Kinder und Jugendliche. Auch die EU ist an der Sache dran. Wie das aussehen soll, will Kommissionspräsidentin von der Leyen in dieser Woche sagen. Christian Böder aus dem News-Team. Ein paar Infos sind schon durchgesickert.
2: Genau, die EU-Kommission hat sich wohl auf ein Social-Media-Verbot für unter 13- oder 15-Jährige eingeschossen. Das heißt nicht unbedingt Komplettverbot. Kinder sollen weiter Zugang zu beliebten Apps haben, wie etwa TikTok, Instagram, YouTube und Snapchat, aber unter Aufsicht von Erwachsenen, heißt in der Regel Eltern zu Hause und Lehrer in der Schule. Aber ein eigenes Profil oder Konto sollen sie nicht mehr einrichten können. Was noch nicht bekannt ist, welche Apps, Internetseiten oder auch Games von den Einschränkungen betroffen sein sollen.
1: Die weitaus schwierigere Frage ist aber, wie sollen solche Einschränkungen durchgesetzt werden? Experten sehen ja vor allem Probleme bei der Altersüberprüfung.
2: Viele Dienste haben ja einen simplen Jugendschutz. Da reicht aber schon ein einfacher, nicht kontrollierter Klick aus, um zu sagen, ja, ich habe das nötige Mindestalter. Experten sagen aber, da muss man mehr die Online-Riesen wie Meta oder ByteDance in die Pflicht nehmen. Die sollen die EU-Regeln durchsetzen und bei Verstößen auch zahlen. Und wenn sie ihre eigenen Apps sicherer machen, dann können die dann auch von der Regelung befreit werden. Eine andere Möglichkeit wäre die Überprüfung über den sogenannten digitalen Personalausweis, der bei uns im nächsten Jahr kommt.
1: Dankeschön, Christian. Und jetzt weitere Meldungen in der Zusammenfassung. Der Ölpreis bleibt hoch. Das Barrel kostet im Moment mehr als 107 US-Dollar. Weltweit wächst die Sorge vor möglichen Störungen der Energieversorgung. Auch das Tanken könnte in nächster Zeit noch mal teurer werden. Hintergrund sind unter anderem die Blockade der Straße von Hormus und die Übernahme der Meerenge Bab al-Mandab durch die Houthi-Miliz. Die CDU hat die Kommunalwahl in Niedersachsen mit gut 27% der Stimmen gewonnen. Die SPD landete mit fast 25% auf Platz 2 vor der AfD, den Grünen, den Linken und der FDP. Am nächsten Sonntag wird wieder gewählt, und zwar das Berliner Abgeordnetenhaus und der Landtag in Mecklenburg-Vorpommern. Nach einem schweren Fährunglück in Indonesien werden dort noch 129 Menschen vermisst. Mehr als 100 Passagiere konnten bis jetzt gerettet werden. Das Schiff war auf dem Weg von der Insel Java nach Borneo in Seenot geraten und gekentert. Warum, ist noch unklar. Es war ein historischer Moment für das deutsche Tennis. Alexander Zverev hat sich den Titel bei den US Open geholt und damit seine überragende Saison gekrönt. In 4 Sätzen bezwang er den Amerikaner Shelton. Nach gut 3,5 Stunden verwandelte Zverev seinen ersten Matchball und sicherte sich damit als zweiter Deutscher nach Boris Becker den Titel bei den Männern. Fußball gespielt wurde gestern auch. Leipzig gewann gegen den HSV deutlich mit 5:0 und im Abendspiel der Fußball-Bundesliga verlor Aufsteiger Elversberg gegen den FC Bayern mit 1:2. Soweit die Meldungen mit Thorsten Adolfs.
3: Dankeschön, Thorsten. Das Wetter für Dortmund ist relativ bewölkt gerade, lockert aber später noch ein bisschen auf. Wir haben jetzt so 15 Grad in Westrich, 17 in der Gartenstadt. Ab heute Mittag spätestens dann so Sonne, Wolken, so ein fluffiger Mix und das dann bei 23 Grad.
4: 8:03 Dortmund Verkehr. Es wird geblitzt auf der Flughafenstraße Richtung Brakel. Der Opa steht auf der Jägerstraße, blitzt Richtung Borsigplatz. Die Oma am Hombruchsfeld blitzt Richtung Stockholmer Straße. Und einen Blitzanhänger gibt es noch auf der Rolandstraße, da in der 30er-Zone. Dann sind Ampeln ausgefallen an der Flughafenstraße, Kreuzung Hannöversche Straße, dann auf der Märkische Straße, Höhe Kleverstraße. Und es staut sich einmal B54, Höhe Hachenei, Stadt einwärts. Da ist nur eine Spur frei. Da hat die Josie auch jetzt nochmal Bescheid gegeben. Dauert ein paar Minuten länger. Die A1 Münster Richtung Dortmund dann. Zwischen kam Zentrum und Unna, 4 Kilometer stockend, 5 Minuten obendrauf. Dann habe ich die A45 Hagen Richtung Dortmund. Zwischen Kreuzhagen und Kreuz Dortmund wird ein 11 Kilometer stockender Verkehr, mindestens 22 Minuten plus. Und die A45 Dortmund Richtung Hagen. Zwischen Kreuz Dortmund Nordwest und Kreuz Dortmund West 3 Kilometer Stau, 7 Minuten obendrauf. Und wenn ihr noch was habt, immer gerne melden. Ganz kostenlos geht das. 0800 91 2 91
0: 23. 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
4: Mit dem Schmutzler und Jackie Kittling. Hallo.
3: Guten Morgen zusammen.

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2: Ja, nee, ist klar.
3: Holt den Korkenzieher raus. Iron Maiden haben einen eigenen Rotwein. Hier, wurde mir heute in der Werbung angezeigt. Hier, ich lese mal vor. Der erstklassige Iron Maiden Darkest Red aus dem Jahrgang 2023 begeistert als vergoldete Rotwein-Cuvée, die passend zur Musik der Rocklegenden entstanden ist. Ja, nee, ist klar. Ausgerechnet Iron Maiden, die vor 30 Jahren vorm Zähneputzen schon mit Terpentin und Stacheldraht gegoogelt haben. Die Jungs, die Bienen kauen, wenn sie Honig wollen und die Nägel grundsätzlich mit der flachen Stirn in die Betonwand kloppen. Ja, ausgerechnet die machen jetzt einen auf Sommelier. Ja, was heißt das denn jetzt für mich als Iron Maiden Fan? Muss ich demnächst im Smoking zum Konzert gehen? Ja, die treten dann auch nicht mehr in Wacken auf, sondern nur noch auf der Weihnachtsfeier der Winzergenossenschaft Südtirol oder beim traditionellen Austernessen auf Sylt. Ja, sie ja Dekadenz verpflichtet. Aber ein eigener Wein? Whisky hätte ich ja verstanden, aber Wein? Nee, das ist doch nicht mehr mein Heavy Metal. Mein Lieblingsrotwein ist und bleibt jedenfalls Jägermeister. Und daran wird keine Metalband dieser Welt was ändern.

0: 20 nach 8, ihr hört Radio 91.2 und es ist unser 35. Geburtstag heute.
1: Yay. Radio 91.2 ist am 14. September 1991 zum ersten Mal auf Sendung gegangen.
0: Ja, der Wahnsinn. Wir feiern das heute mit Songs, die 1991, also in unserem Geburtsjahr, auf Platz 1 in den deutschen Charts waren. Und einer davon ist Roxette mit Joyride. Hello.

0: Lanzai, Pedro Capó, Georgie Noriega, REC 808, Shadow Towers, Puerto Rico.
1: Welcome to the paradise. Welcome to paradise. 8:25 Uhr, ihr hört Radio 91.2, guten Morgen.
2: Habt einen schönen Montag mit uns.
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0: Amy MacDonald, This is the Life. Unser Hit vor halb hier bei Radio 91.2.
1: Und wir haben es jetzt 8:30. Guten Morgen.
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0: Kommt gut in den Montag. Luzi Hollmann hier. Guten Morgen. Die Nordstadt soll in den nächsten 10 bis 15 Jahren grüner, kühler und schöner werden. So steht es in einem neuen Klima- und Freiraumkonzept, an dem die Verwaltung 1,5 Jahre gearbeitet hat. Der Rat muss den Plänen noch zustimmen. Steffi Strecker aus dem Radio 91.2-Team mit den Details.
3: Das Konzept sieht vor, bestehende Parks zu schützen und neue grüne Inseln direkt in den Wohnvierteln zu schaffen. Laut Stadt gibt es hier Handlungsbedarf, weil in der Nordstadt so viele Flächen zugepflastert sind, heizen sich die Straßen im Sommer extrem auf und kühlen nachts kaum ab. Das Konzept liefert nun Checklisten für künftige Baumaßnahmen. Erste Bauprojekte in der Nordstadt orientieren sich bereits daran. Zum Beispiel soll es in der südlichen Münsterstraße, an der Leibnizstraße und dem Schleswiger Platz deutlich mehr Grün geben. Auch der riesige grüne Ring auf dem früheren Gelände der Westfalenhütte passt in das Konzept.
0: Danke, Steffi. Ein Brand nebenan in Herdecke sorgt dafür, dass es heute Morgen teilweise auch bei uns in Dortmund stark nach Rauch riecht. Betroffen ist vor allem der Süden der Stadt. Der Brand ist kurz nach Mitternacht in einem Gewerbegebiet in Herdecke an der B54 ausgebrochen. Die Rauchwolke zieht teilweise bis zur Hohen Sieburg, in die Bittermark und nach Lüttringhausen. Die Feuerwehr ist mit einem Großaufgebot im Einsatz und versucht, das Feuer in einer Halle zu löschen. Wie lange das dauert, ist noch nicht klar. Die Feuerwehr hat wegen der Rauchbelästigung aber auch eine Warnmeldung über die Nina-App für Herdecke herausgegeben. Und das Lazarett bei Borussia Dortmund scheint sich langsam wieder zu lichten. Nachdem die Langzeitverletzten Schlotterbeck und Benzebaini am Wochenende wieder ihr erstes Spiel bestreiten konnten, gibt es auch bei Neuzugang Carrezzas Entwarnung. Bei den Untersuchungen zu seinen Kreislaufproblemen wurden keine Auffälligkeiten festgestellt. Auch eine Dehydrierung, von der Carrezzas Mutter sprach, konnte ausgeschlossen werden. Der 18-Jährige könne deshalb in dieser Woche wieder ins Training einsteigen, hieß es vom Verein. Möglicherweise ist er auch beim nächsten Bundesligaspiel gegen Stuttgart schon wieder dabei. Den 3:0-Sieg gegen Paderborn am Samstag hatte der Grieche aber noch von der Tribüne aus beobachtet.
1: Danke dir, Luzi. Wir schauen aufs Wetter für Dortmund. Da ist es schon die Sonne. War für ein bisschen später angekündigt, ist schon da. Hör mal, herzlich willkommen, das nehmen wir doch so mit. Wir haben jetzt 15 Grad in Wischlingen, 16 in Schüren. Für den Rest des Tages so einen muckeligen Sonne-Wolken-Mix. Und das später bei 23 Grad. Schauer sind die Ausnahme. Das nehmen wir doch so.
4: Es ist 8:32 Uhr, Dortmund Verkehrs wird geblitzt auf der Sölder Straße, da in beiden Richtungen. Marvin hat Bescheid gegeben, auf der Flughafenstraße Richtung Brakel wird geblitzt. Der Opa steht auf der Jägerstraße, blitzt Richtung Borsigplatz. Die Oma am Hombrusfeld blitzt Richtung Stockholmer Straße. Und dann noch ein Blitzeranhänger an der Rolandstraße, da in der 30er-Zone. Dann gibt es einen Ampelausfall an der Flughafenstraße, Kreuzung Hannöversche Straße, Märkische Straße, Höhe Kleverstraße, auch noch ein Ampelausfall. Dann der Hinweis, die Dianer Straße ist gesperrt, auch für Fußgänger und Radfahrer. Die B236-Brücke wird nämlich abgerissen und deshalb ist da schon die Baustelle und es staut sich alles schon ein bisschen. Also weiträumig am besten drumherum fahren. Dann staut es sich eben auf der B54 Höhe Hachenei statt einwärts. Da ist nur eine Spur frei. Dann die A1 Münster Richtung Dortmund zwischen Kamener Kreuz und Unna. 5 Kilometer, 7 Minuten plus. Und noch die A45 einmal Hagen Richtung Dortmund zwischen Kreuzhagen und Kreuz Dortmund-Witten. 9 Kilometer, fast 20 Minuten obendrauf. Und A45 Dortmund Richtung Hagen zwischen Kreuz Dortmund-Nordwest und Kreuz Dortmund-West. 6 Kilometer stockender Verkehr, hier 10 Minuten obendrauf. Und wenn jetzt noch was fehlt, immer gerne melden, ganz kostenlos. 0800 91 2 91 23.
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1: Mit Jackie Kindling und Tim Schmutzler. Guten Morgen.
4: Schönen Montag euch.

0: Crash Out, Rage Bait oder Peak. Das sind so crazy Jugendwörter 2026 und über die können wir noch 2 Wochen lang abstimmen.
1: Also ich war ja Fan von Gute Käse, ne? Ja. Das sollen Jugendliche sagen, wenn etwas richtig gut ist.
0: Ja, Gute Käse ist raus.
1: Schade.
0: Aber für die Top 3 können wir noch mit abstimmen. Ich glaube, Comedy-Mann Jans Herbst macht das auch.
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3: Peak, Crash Out und Rage Bait sind im Rennen. Aber spannender als das Jugendwort ist doch immer, was Erwachsene für ein Jugendwort halten. Ganz Alte versuchen immer noch cool zu sein mit:
4: Das finde ich ja dufte, dass du in der Penne von den Paukern so prima benotet wurdest, du Pfiffikus.
3: Etwas Jüngere versuchen es mit:
5: Alter Schwede, das ist ja geil, ey.
3: Noch Jüngere sagen:
6: Das ist ja mega funny. Nicht.
3: Und noch Jüngere sagen dann:
6: YOLO, Digga. Sehen wir uns nachher bei ICQ?
3: Das Beruhigende ist doch, liebe Jugendliche, jede Jugendsprache ist irgendwann alt und out. Und euer Slang ist jetzt natürlich gerade Peak, aber wenn ihr mal alt seid und so redet, dann gehen die Jugendlichen garantiert Crash Out. Safe, Digga.
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0: here without you bei Radio 91.2. Guten Morgen, Dortmund. Ja, wie spare ich im Alltag Geld? Was ist am Wochenende in Dortmund los? Was mache ich in Dortmund vielleicht bei Regen mit Kind?
1: Ja.
0: Was waren denn so eure letzten Anfragen bei ChatGPT? Also ich google am Ende meist nochmal selbst nach.
1: Also erst Chatty und dann Googi.
0: Ja, genau.
1: Aber so Listen, so mach mir mal einen Plan, wie spare ich Geld beim Einkaufen? Oder nenne mir günstige, schnelle und gesunde Rezepte. Sowas hilft grundsätzlich schon einigen. Das habe ich auch schon mal bei Chatty gefragt.
0: Also sowas ist dann auch wirklich schnell runtergerattert von Chatty mit vielen Ideen, das auf verschiedenen Internetseiten eben zu vergleichen. Das dauert ja einfach auch, wenn man es selbst macht. Aber was war denn eure letzte Frage an ChatGPT?
2: Ob man auf die B1 fahren darf mit einem 50er-Roller? 55 fahren darf, ja.
3: Etwas mit Schule auf jeden Fall. Ich glaube, ich habe mein Wohnheim umgestalten lassen. Fotos davon.
0: Ja, sowas habe ich auch schon gemacht. Ich habe ein Foto dann mal und dann Verbesserung. Das ist so ein schönes Pinterest-Foto drauf geworden, aber wir sind dann doch nicht umgezogen. Also ist es ein schöner Ideengeber, also ChatGPT. Mal einfach so ein Foto hochladen, Wohnung einrichten, umgestalten. Finde ich schön.
1: Sowas. Oder eben mal so eine Wochenessensplanung zu machen. Das funktioniert auch gut. Muss ich immer fragen. Ich habe Samstagabend gefragt, was soll ich jetzt eigentlich so von meinem Marathon noch essen, Vernünftiges? Nicht, dass mir das auf den Magen schlägt. Also, coole Sachen. Stellt ihr ChatGPT auch Fragen? Dann schickt gerne mal rüber. 0800 91 2 91 23.

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1: Mit Thorsten Adolfs. Guten Morgen. Nach der historischen Niederlage bei der Landtagswahl in Sachsen-Anhalt steht die CDU und vor allem Kanzler Merz mächtig unter Druck. Die Umfragewerte sind mies. Innerhalb der Partei hagelt es Kritik und für viele stellt sich die Frage, sollte Merz zurücktreten? Zu dem Thema hat sich jetzt auch Bayerns Ministerpräsident und CSU-Chef Söder zu Wort gemeldet. Er stellt sich hinter Merz, warnt aber vor einem Scheitern der Bundesregierung. Einzelheiten von Christian Böder.
2: Erst die Ampel, dann Schwarz-Rot. Zweimal ein frühzeitiges Scheitern einer Bundesregierung. Das wäre für die Politik ein Desaster. Ein Elfmeter ohne Torwart für die AfD, sagte Söder vor einer CSU-Klausurtagung in München. Seine Forderung an die Bundesregierung, Kommunikation verbessern und die vielen kleinen Fehler vermeiden. Das Wahlergebnis in Sachsen-Anhalt sei ein Weckruf, der gehört werden muss. Söder machte auch nochmal klar, dass aus seiner Sicht die Brandmauer gescheitert ist. Man müsse die AfD inhaltlich stellen, sagte er, anstatt nicht mit ihr zu reden. Alle in der Koalition seien nun gezwungen, sich am Riemen zu reißen und Tempo bei der Regierungsarbeit zu machen, denn Stillstand sei der Treibstoff der AfD. Söder bekam in der Sache Rückendeckung vom sächsischen Landeschef Kretschmer. Das Wahldebakel in Sachsen-Anhalt kam nicht überraschend, die Warnungen seien aber ignoriert worden, sagte der. Es gehe nun darum, auf die Menschen zuzugehen und zu verstehen, was sie wollen. Ähnliche Worte fand auch Bundesfamilienministerin Prien in der ARD. Der Kanzler, aber auch der Rest der CDU müsse mehr Empathie zeigen, sagte sie.
1: Und jetzt weitere Nachrichten im Überblick. Rund 3,8 Millionen Menschen in Deutschland leben in Haushalten, die ihre Versorgungsrechnungen nicht mehr zahlen können. Das hat das Statistische Bundesamt ermittelt. Besonders hoch ist der Anteil derjenigen, die zum Beispiel bei den Strom- oder Gaszahlungen im Rückstand sind, unter den Mietern. Bei Eigentümerhaushalten sieht es mit dem Zahlungsverzug etwas besser aus. Bei den Kommunalwahlen in Niedersachsen ist die CDU wieder stärkste Kraft geworden, vor der SPD. Die CDU kam auf 27,2% der Stimmen. Deutlich zulegen konnte die AfD, sie konnte ihr Ergebnis der letzten Wahl verdreifachen und kam auf 15,9%. Als zweiter deutscher Tennisprofi nach Boris Becker hat Alexander Zverev den Titel bei den US Open geholt. Er setzte sich im Finale gegen den Amerikaner Ben Shelton in 4 Sätzen durch. Sein Dank ging vor allem an seine Mutter, die trotz Zverevs Diabetesdiagnose im Kindesalter an seine Tenniskarriere geglaubt hatte. Die Insel Helgoland wird diese Woche für 2 Tage komplett von der Stromversorgung über das Festland abgeschnitten, weil an der Kabelverbindung gearbeitet wird. Sie war immer wieder freigespült worden und wurde deshalb jetzt weiter ins Landesinnere verlegt. Weil durch das Seekabel auch die Datenleitungen für Internet und Mobilfunk laufen, funktionieren auch diese Leitungen nicht, allerdings nur für ungefähr 10 Stunden. Komplett ohne Strom werden die Menschen auch nicht sein. Die Versorgung läuft während der Arbeiten über Dieselgeneratoren. Das waren die Nachrichten mit Thorsten Adolfs.
3: Danke, Thorsten. Das Wetter für Dortmund ist mittlerweile, ja, doch so ein bisschen diesig noch zwischendurch. Mal schieben sich so noch so ein paar Hochnebel, Gedöns, Wolken, Dingsbums hier über den Himmel.
4: Ihr wisst schon.
3: Ja, finde ich
4: ein bisschen. Sieht schön aus, komm.
3: War schon so, ja, sieht schön aus. War schon ein bisschen Sonne da. Na ja, gut. Wir haben jetzt 15 Grad in Ewing, 16 sind es in Kirchhörde. Und wir haben ab heute Mittag dann so einen freundlicheren Sonne-Wolken-Mix und das bei 23 Grad.
4: 9:03, Dortmund Verkehr. Blitzer gibt es einmal am Westheck Richtung Brakel. Dann Sölderstraße in beiden Richtungen steht ein Blitzer. Der Opa steht auf der Jägerstraße, Blitz Richtung Borsigplatz. Die Oma am Hombruchsfeld blitzt Richtung Stockumer Straße. Dann noch ein Blitzeranhänger auf der Rolandstraße. Dann die Info, dass die Derner Straße ab heute gesperrt ist, auch für Fußgänger und Radfahrer. Da wird die B236-Brücke drüber nämlich diese Woche abgerissen. Dann gibt es einen Stau auf der B54, meldet ihr. Höhe Hachenei statt einwärts, da ist nur eine Spur frei. Und dann noch Staus auf den Autobahnen. Ja, zweimal auf der A45. Einmal Hagen Richtung Dortmund zwischen Kreuzhagen und Westhofener Kreuz. 3 Kilometer, mindestens 10 Minuten obendrauf. Und nochmal A45 Dortmund Richtung Hagen zwischen Kreuz Castrop-Rauxel Ost und Kreuz Dortmund West. 6 Kilometer stockend, 10 Minuten plus. Und wenn ihr noch was habt, weitere Staus, weitere Blitzer, immer gerne melden. Geht ganz kostenlos. 0800 91 2 91 23.
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4: Mit Tim Schmutzler und Jackie Kindling. Hallo.
3: Einen schönen Start in die neue Woche.

0: Kamerad und viele live hier bei Radio 91.2 um 9.09 Uhr. Es geht um 15.000 Euro.
1: Ja.
0: Wir suchen die Radio 91.2 Spitzenklasse zusammen mit der Volksbank Dortmund.
1: Ja, und heute geht's los. Die erste Wochenchallenge steht an. Da geht's dann schon mal um 1.500 Euro. Mhm. Es haben sich ein paar Klassen beworben und wir haben die erste ausgelost. Und da rufen wir jetzt mal den Klassenlehrer Herrn Büschke an.
2: Hallo.
1: Guten Morgen, Herr Büschke.
2: Einen wunderschönen guten Morgen alle zusammen.
1: Sagt man das noch so in der Schule, so dieses langgezogene?
2: Manchmal kann man das machen. Ich mache es meistens ein bisschen anders.
0: Also Sie sind der Lehrer an der Geschwister-Scholl-Gesamtschule in Brakel und haben sich mit der 6D für die Radio 91.2 Spitzenklasse beworben. Ist das so?
2: Ist richtig. Ja, schön. Ja, genau.
0: Hier steht, wir sind schon eine Spitzenklasse, aber ein bisschen mehr geht bestimmt noch. Zudem ist unsere Klassenkasse leer. Also Ihnen geht es schon um die Kohle.
2: Ja, auch. Also die Schülerinnen und Schüler kamen auf mich zu, Herr Büschke, wir müssen uns da mal bewerben. Da kann man die Klassenkasse aufbessern. Da habe ich gesagt, ey, das ist ja eine super Idee, das können wir machen.
1: Ja, cool. Also in dieser Woche würde dann Ihre Klasse um 1.500 Euro spielen. Dafür,
2: ja.
1: Dafür gibt es eine Aufgabe und wenn ihr die löst, gibt es Geld und die Qualifikation für die Finalwoche. Da wären dann nochmal 15.000 Euro drin. Was würden Sie denn mit dem Geld machen? Gibt es da schon eine Idee?
2: Nee, so weit sind wir in der Überlegung noch nicht.
1: Aber das kommt dann immer schnell, wenn die Kohle erstmal da ist.
2: Das kommt dann schnell. Ich glaube, wenn ich das gleich verkünde, dann bricht erstmal große Freude aus und dann fangen wir an zu planen.
0: Also Herr Büschke, Sie sind...
2: Aber erstmal müssen wir die Challenge lösen.
0: Genau. So ist es. Herr Büschke, Sie sind bereit für die Wochenaufgabe.
2: Ja, ich bin bereit.
0: Dann kommt sie jetzt hier.
3: Eure Wochenaufgabe verschönert eure Schule. Irgendwo an eurer Schule gibt es bestimmt einen Ort, der dringend mal ein Glow-Up vertragen könnte. Vielleicht ja der Pausenhof. Oder ihr gestaltet eine Kunstwand, säubert euer Schulgelände. Das bleibt euch überlassen.
0: Aha. Passt das so für die 6D? Was meinen Sie?
2: Jetzt muss ich aber sagen, dass wir diese Aufgabe diese Woche wahrscheinlich nicht schaffen. Wir fahren nämlich auf Klassenfahrt diese Woche. Deswegen sind wir gar nicht da und hatten gehofft, dass wir vielleicht eine Klassenchallenge haben, die wir auch an einem anderen Ort machen können.
1: Aber wo geht's denn hin?
0: Wo geht's hin?
2: Wir fahren nach Porta Westfalica in Teutoburger Wald.
1: Das ist ja sehr schön, aber passen Sie auf, wir sind ja sehr lösungsorientiert hier bei Radio 91.2. Was ist denn, wenn Sie einfach so ein bisschen den Teutoburger Wald aufräumen?
2: Das machen wir.
1: Ja.
0: Das hört sich ja gut an. Dann basteln wir das mal jetzt eben um, dann ist es so die Aufgabe. Dann wird da ein bisschen aufgeräumt.
1: Das ist doch gut. Und wir fragen dann mal so die Ergebnisse ab. Das kann man ja schön sichtbar machen, Fotos und sowas, ne?
2: Ja, das machen wir.
1: Ja, das ist doch klasse. Dann nehmen wir das jetzt offiziell als Challenge für die Radio 91.2 Spitzenklasse. Dann wünschen wir ganz viel Erfolg bei der Aufgabe.
2: Super.
0: Gut.
1: Alles klar, dann danke fürs Mitmachen und viel Erfolg.
2: Ja, vielen Dank.
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0: Heute vor 35 Jahren haben wir von Radio 91.2 das allererste Mal für Dortmund gesendet. Wahnsinn!
1: Ja, ist wirklich irre. Wir feiern heute unseren Geburtstag und zwar auch mit Songs, die im Jahr 1991 auf Platz 1 der deutschen Charts waren. Und bei dem, der jetzt kommt, oh, da werden Erinnerungen wach an meine Schulzeit. Das ist ja auch noch nicht so lange her.
0: Gerade gestern eigentlich erst, also ja,
1: gefühlt. Vorgestern Abi gefeiert. Gefühlt. Nein, ich hatte ab der 7. Klasse Französisch und ab der 9. Klasse Latein. Und beide Sprachen spielen im nächsten Song eine Rolle.
0: Nein, das ist ja nicht.
1: Das ist verwandt.
0: Ja, ist ein ziemlich ungewöhnlicher Song. Sadness von Enigma, so voll atmosphärisch,
1: ja.
0: Mit gregorianischem Chor.
1: Cool.
0: Anders, aber voll cool.
1: Ja, wirklich.
0: Jetzt hier bei Radio 91.2.

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0: Offenbach und Tom Walker, unser Hit vor halb Home.
1: Um jetzt 9:30. Guten Morgen.
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3: Mit Viktoria Michelt. Einen schönen guten Morgen zusammen. Mal wieder gab es Vandalismus bei der Bahn und diesmal bei uns in Dortmund. Betroffen ist aktuell der Abschnitt zwischen Dortmund-Dorstfeld und Dortmund-Stadthaus. Dort fährt die S4 unregelmäßig oder fällt teilweise komplett aus. Bis das Ganze repariert ist, dauert es Stand jetzt noch bis morgen Mittag. Genaue Details sind aktuell aber noch nicht bekannt. In letzter Zeit hatte es in NRW immer wieder Vandalismus an Bahnstrecken gegeben. Die Stadt Dortmund will die Nordstadt in Zukunft deutlich aufwerten. In den nächsten 10 bis 15 Jahren soll sie grüner, kühler und schöner werden. So steht es in einem neuen Klima- und Freiraumkonzept, an dem die Verwaltung 1,5 Jahre gearbeitet hat. Das sieht vor, dass bestehende Parks geschützt und in den Wohnvierteln neue grüne Inseln geschaffen werden. Denn weil in der Nordstadt so viele Flächen zugepflastert sind, heizen sich die Straßen im Sommer extrem auf und kühlen nachts kaum ab. An dem Konzept sollen sich nun künftige Baumaßnahmen orientieren. Und erste Bauprojekte gibt es auch schon. Zum Beispiel soll es in der südlichen Münsterstraße, an der Leibnizstraße und dem Schleswiger Platz deutlich mehr Grün geben. Der Rat müsste den Plänen noch zustimmen. Die Derner Straße ist ab heute unterhalb der B236 gesperrt. Im Laufe der Woche wird dort ein Teil der B236-Brücke abgerissen. Autofahrer werden über die Gneisenauer Allee und die Walter-Kohlmann-Straße umgeleitet. Auch Fußgänger und Radfahrer sind von der Sperrung betroffen. Außerdem werden einige Buslinien umgeleitet, das Ganze wohl für etwa eine Woche. Da erstmal nur ein Teil der B236-Brücke abgerissen wird, kann der Verkehr anschließend über den verbliebenen Teil fahren. Dann aber auf verengten Fahrstreifen.
0: Danke dir für die Infos, Viktoria. Das Wetter für Dortmund bringt ein paar Wolken heute Morgen. Dazu aktuell 16 Grad in Wickede, 18 sind es in Dorstfeld. Später lockern die Wolken so ein bisschen auf, die Sonne kommt durch. Und dann haben wir auch angenehme 23 Grad. Schauer sind die Ausnahme. So ein schöner Start in die neue Woche. Was meinst du?
1: Auf jeden Fall. 9.32 Uhr, Dortmund Verkehr ist mit geblitzt am Westheck Richtung Brakel, Sölderstraße da in beiden Richtungen. Der Opa steht an der Jägerstraße, blitzt Richtung Borsigplatz und die Oma am Hombruchsfeld blitzt Richtung Stockholmer Straße. Dann gibt es noch einen weiteren Blitzeranhänger an der Rolandstraße, da in der 30er-Zone. Dann die Info von der Derner Straße, die ist ab heute gesperrt, auch für Fußgänger und Radfahrer, denn die B236-Brücke darüber wird diese Woche abgerissen. Dann kann es immer wieder einen Stau geben auf der B54 Höhe Hacheney statt einwärts, da ist nämlich nur eine Spur frei. Und jetzt die Staus, A45 Hagen Richtung Dortmund, zwischen Kreuzhagen und Westhofen da Kreuz, 2 Kilometer, 5 Minuten plus. Dann die A45 nochmal Dortmund Richtung Hagen, zwischen Kreuz Castrop-Rauxel Ost und Kreuz Dortmund West, 3 Kilometer, auch hier 5 Minuten obendrauf. Und wenn noch was fehlt, Staus oder Blitzer, immer gerne melden, geht ganz kostenlos bei uns 0800 91 2 91 23.
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0: Wir sind Jackie Kindling und Tim Schmutzler. Guten Morgen zusammen.
1: Habt einen schönen Montag.

0: an, da hier bei Radio 91.2. Es ist 20 vor 10. Wird das Wetter heute? Wo kann ich im November noch günstig Urlaub machen, wo es noch sonnig ist? Oder hast du ja vielleicht eine kreative Idee für eine Geburtstagskarte? Tim hilft da nicht, aber ChatGPT vielleicht. Inzwischen viele Fragen, wirklich viele von uns. Und das geht ja einfach auch schneller, ne?
1: Ja, ist aber auch eine Frechheit, dass du sagst, ich würde dir da nicht helfen. Aber gut, wenn es so lange Vergleichslisten sind, also da ist ChatGPT wirklich auch fix.
0: Ein bisschen schneller, wirklich.
1: Wenn ich das auflisten würde, würde das wahrscheinlich Stunden dauern. Da hast du schon recht. Also, ich finde es schon sehr hilfreich mitunter mal. Was ist mit euch? Was habt ihr ChatGPT das letzte Mal gefragt?
2: Irgendwas mit Analogkameras, weil sonst hätte ich mich durch 17 Foren jagen müssen und der hat mir das dann natürlich dann da schön irgendwie rausgesucht mit Links. Das hat funktioniert.
3: Ich habe eine Nachricht an meine Masterarbeitbetreuerin formulieren lassen wollen. Ich habe ein paar Stichpunkte formuliert und es dann von der KI ausformulieren lassen. Hat perfekt geklappt, direkt die Nachricht kopiert, nur noch den Namen hinzugefügt und dann abgeschickt.
4: Irgendwas mit Bio.
5: Bei mir war es, ob ein Kleidungsstück auf Vinted authentisch ist, also ob es gefälscht oder nicht gefälscht ist. Also da ist KI schon recht weit, muss ich sagen, also recht zuverlässig auch.
0: Ja, immer so schnell Foren durchforsten, ne, um was zu vergleichen, was ich kaufen möchte, schon hilfreich.
1: Das ist super, auch Preise vergleichen richtig gut. Ich habe es auch schon mal gemacht, so Preis und Qualität, zack, ChatGPT sagt, ich würde an deiner Stelle das nehmen und wenn du es die zweite Wahl ist, dann würde ich das nehmen. Das ist ganz praktisch.
0: Auf jeden Fall. Wofür nutzt ihr Chatty und was, ja, für wirklich hilfreiche Tipps habt ihr vielleicht schon mal bekommen. Erzählt mal gerne 0800 91 2 91 23.

0: erste mögliche Spitzenklasse ist gefunden hier bei Radio 91.2. Die 6D von der Geschwister Scholl, von der Geschwister Scholl Gesamtschule in Brakel, die macht bei uns mit, erledigt ihre Wochenaufgabe hoffentlich auf Klassenfahrt im Teutoburger Wald. Das wird spannend, aber Es geht da ja schon um 1.500 Euro.
1: So ist es. Und wir feiern heute Geburtstag hier bei Radio 91.2. Wir werden heute 35 und da könnt ihr auch gerne ein paar Musikwünsche beisteuern.
0: Ja.
1: Schickt uns eure Lieblingssongs rüber, die ihr bei uns gerne hört und einfach mal hören wollt. Das gehört ja auch mit zu einer Party. Und heute Nachmittag bei Nathalie Saga gibt es dann eure Wunschsongs zu unserem Geburtstag. Also mal ein richtig fetter Party-Nachmittag. Und wir freuen uns auch weiter über eure Geburtstagsgrüße.
2: Einen wunderschönen guten Morgen an das 91.2-Team. Hier ist der Udo und die Uschi. Wir wünschen euch zum 35. Jahr, wünschen wir euch alles Gute und alles Beste. Macht weiter so. Ihr seid einfach super. Woll, hier war der Udo und die Uschi. Und habt einen schönen Tag und lasst es euch gut schmecken, den leckeren Kuchen. Woll,
1: ja.
2: Hier war der Udo und die Uschi. Tschüss. Herzlichen Glückwunsch.
0: Oh, danke, Udo, Uschi. Ihr seid wirklich sweet. Also wir suchen dann jetzt mal den Geburtstagskuchen.
1: Ja.
0: Vielleicht gibt es ja einen.
1: Also,
0: ja.
1: Schauen wir mal.
0: Habt einen tollen Radio 91.2 Geburtstag auf jeden Fall mit uns. Tim Schmutzler, Jackie Kindling sind raus. Habt einen wunderschönen Montag.
1: Bis morgen früh. Ciao.

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1: Mit Thorsten Adolfs. Guten Morgen. Ob Haus oder Apartment. In Deutschland leben immer weniger Menschen in den eigenen vier Wänden. Das zeigt eine aktuelle Studie des Pestel-Instituts. Demnach liegt die Eigentumsquote bei uns bei knapp 44%. Das ist der niedrigste Wert seit 20 Jahren und gleichzeitig auch der schlechteste in Europa. Mehr zum Thema hat Christian Böder aus der Nachrichtenredaktion.
2: Die Gründe für die Entwicklung in Deutschland dürften wenig überraschen. Zu hohe Baukosten, steigende Zinsen und die Wohnungsbaupolitik der vergangenen Jahre haben dazu geführt, dass sich immer weniger Menschen ein Eigenheim leisten können. Betroffen von der Situation sind vor allem eher Jüngere. In der Altersgruppe der 25- bis 45-Jährigen wohnen 3 von 4 zur Miete. Die Studienmacher sehen im niedrigen Anteil vor allem die Langzeitfolgen einer Abschaffung einer wirksamen bundesweiten Eigentumsförderung, wie etwa das Aus für das Baukindergeld vor 5 Jahren. Die Lage hat sich dann noch durch die Zuwanderung verschärft. Mittlerweile ist es so, dass auch in Städten und Regionen, wo aktuell die Preise etwa für Einfamilienhäuser unverändert bleiben oder sogar sinken, viele die Finger vom Wohnungskauf lassen. Laut Experten sind mittlerweile selbst Doppelverdiener mit Durchschnittseinkommen nicht mehr in der Lage, Wohneigentum zu erwerben. In Zahlen sieht das so aus: Die Baukosten für Wohnungen sind in den vergangenen rund 25 Jahren um 160% gestiegen, die allgemeinen Verbraucherpreise um 64. Die Experten fordern einen Wohneigentumsplan des Bundes mit dem Ziel, pro Jahr mindestens 200.000 Haushalte in Wohneigentum zu bringen.
1: Und jetzt weitere Meldungen im Überblick. Die EU will mehr Einfluss in der Arktis bekommen. Darüber wird heute bei einem Gipfeltreffen in Finnland gesprochen. Es geht unter anderem um neue Schifffahrtsrouten, aber auch um unerschlossene Rohstoffvorkommen. Auch über militärische Bedrohungen der Sicherheit durch Russland und China soll dort gesprochen werden. AfD-Chefin Weidel fordert Neuwahlen. Sie sagte dem Nachrichtenportal The Pioneer, angesichts des, Zitat, desolaten Zustands der Koalition wäre das aus Sicht ihrer Partei die sauberste Lösung. Auf die Frage, ob die AfD eine Minderheitsregierung unter einem möglichen Kanzler Söder oder Wüst tolerieren würde, sagte Weidel, ihre Partei sei bereit, jedem die Hand zu reichen, wenn es dem Wohl des Landes diene. Gute Nachrichten für Pendler zwischen Köln und Wuppertal. Die Bahn hat angekündigt, dass ab dem 1. Oktober auf der Strecke wieder regulär Züge rollen werden. Eigentlich sollte die Strecke nach der Sanierung schon früher freigegeben werden, aber dann wurde ein Riss in einer Brücke bei Leverkusen-Opladen entdeckt. Die Ölpreise ziehen zum Wochenstart wieder deutlich an. Das liegt vor allem an der angespannten Lage im Nahen Osten, die den Markt gerade nervös macht. Saudi-Arabien musste nach Drohnenangriffen eine wichtige Ölpipeline vorsorglich abschalten, weil das Land ohnehin schon unter Druck steht, weil andere Handelswege wie die Straße von Hormus blockiert sind, fürchten Investoren, dass insgesamt weniger Öl auf den Weltmarkt kommt. Der Preis für ein Barrel Brent Öl stieg am Morgen um knapp 3% und nähert sich damit wieder der 110-Dollar-Marke. Eigentlich wollten sich heute die Außenminister der Golfstaaten im Oman treffen, um eine Einigung im Konflikt um die Straße von Hormus auf den Weg zu bringen. Dieses Treffen wurde aber kurzfristig abgesagt. Das waren die Nachrichten mit Thorsten Adolfs.
3: Dankeschön, Thorsten. Das Wetter in Dortmund heute, Wettermix ohne große Dramen, zunehmend Sonne und höchstens mal ein ganz kurzer Schauer. Aktuell 17 Grad im Wischling und 16 in Schüren. 23 Grad sitzen heute noch drin.
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3: Dortmund Verkehr, das sind die Blitzer am Westheck Richtung Brakel, Sölderstraße in beiden Richtungen und dann die Panzerblitzer, Rolandstraße in der 30er-Zone, Jägerstraße Richtung Borsigplatz und am Hombrusfeld Richtung Stockumer Straße. Wenn ihr auch was habt, Staus, Blitzer, dann meldet euch gerne unter 0800 91 2 91 23. Gute Fahrt!
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3: Ich bin Helga Kretschmer, sonnigen Montag.
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0: Swims und Mr. Know-It-All. Geht's euch auch so? Denkt ihr heute auch, wer hat eigentlich diese Montage erfunden? Hier ist Radio 91.2. Es ist Montag, ja. Aber wir zaubern euch jetzt trotzdem mal ein Lächeln ins Gesicht.
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2: Manchmal reicht schon ein Blick morgens in den Spiegel und du denkst dir, heute bitte einfach nicht. Schlecht geschlafen, zu viele Termine, das Handy blinkt jetzt schon wieder und eigentlich ist dir überhaupt nicht nach Lächeln zumute. Und genau da wird es spannend, denn Wissenschaftler haben inzwischen ziemlich klar herausgefunden, unser Gehirn reagiert nicht nur auf Gefühle, sondern auch auf unsere Mimik. Heißt, wir lächeln nicht nur, weil wir glücklich sind, sondern unser Gehirn kann auch umgekehrt reagieren. Wenn wir lächeln, hebt sich tatsächlich unsere Stimmung ein Stück weit mit an. Eine große internationale Studie zeigt genau das. Menschen, die bewusst lächelnde Gesichtsmuskeln aktiviert haben, fühlten sich danach messbar positiver. Selbst dann, wenn das Lächeln am Anfang eher künstlich war. Wir müssen nicht immer warten, bis das Leben uns gute Laune schenkt. Manchmal können wir unserem Gehirn auch selbst einen kleinen Schubs geben. Vielleicht heute beim Bäcker, vielleicht im Auto an der roten Ampel, vielleicht morgens beim ersten Kaffee. Einfach mal bewusst lächeln.

0: Frequency ist ganz besonderer Tag heute für uns. 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In Menschenjahren wäre das die Phase, in der man freiwillig Gartencenter besucht. Nein, am 14. September 1991 fing alles an und zwar so.
1: 3, 2, 1, 0.
0: Ja, klingt ein bisschen
2: retro. Wir senden! Hallo!
0: Aber gut, ist ja auch lange her. 35 Jahre Radio 91.2. Das Gute ist, in Dortmund nennt man das ja nicht alt, da nennt man das erfahren.

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0: Imagine Dragons sind das hier mit dem Hit vor halb Radio 1 und 2. Es ist 10:30.
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2: Mit Viktoria Michelt. Einen schönen guten Tag zusammen. Bei der Bahn bei uns in Dortmund gibt es wieder Probleme und diesmal wegen Vandalismus. Betroffen ist der Abschnitt zwischen Dortmund-Dorstfeld und Dortmund-Stadthaus. Dort fährt die S4 unregelmäßiger oder fällt teilweise komplett aus. Bis das Ganze repariert ist, dauert es Stand jetzt noch bis morgen Mittag. Genauere Details sind aktuell noch nicht bekannt. In letzter Zeit hatte es in ganz NRW aber immer wieder Vandalismus an Bahnstrecken gegeben. Im Dortmunder Süden, mittlerweile auch bis Dortmund-Klei, könnte es weiterhin nach Rauch riechen. Hintergrund ist immer noch ein Brand an einem Recyclinghof in Herdecke. Der ist in der Nacht in einem Gewerbegebiet nahe des Hengsteisees ausgebrochen. Die Rauchwolke zieht teilweise bis nach Dortmund und auf die A1 und A45. Die Feuerwehr ist mit einem Großaufgebot in Herdecke im Einsatz. Auch Einsatzkräfte aus Dortmund unterstützen dort. Wie lange es dauert, bis das Feuer in der Halle gelöscht ist, ist noch unklar. Die Feuerwehr hat wegen der Rauchbelästigung aber eine Warnmeldung über die Nina-App rausgegeben. In der Nordstadt endete eine Polizeikontrolle am Wochenende in einem Unfall. Polizisten wollten am Samstagabend einen BMW im Bereich Borsigstraße anhalten und überprüfen. Doch der 24-jährige Fahrer gab Gas und raste mit hoher Geschwindigkeit durch mehrere Straßen. Als er in die Stahlwerkstraße abbiegen wollte, krachte er gegen einen Baum. Verletzt wurde er und sein Beifahrer aber nicht. Dafür fanden die Polizisten heraus, warum der Dortmunder offenbar abgehauen war. Er war polizeibekannt, hatte keinen Führerschein, das Auto war nicht versichert und er stand offensichtlich unter Drogen. Er musste mit zur Wache, sein BMW und andere Beweismittel wurden sichergestellt.
0: Dankeschön, Viktoria. Das Wetter in Dortmund, die Sonne bekommt heute noch mehr Spielanteil. Nur vereinzelt huschen noch ein kurzer Schauer durch. Die Temperaturen landen dann bei 21 bei 23 Grad. Aktuell 16 Grad in Asseln und in Deusen. Dortmund Verkehr, das sind die Blitzer am Westheck Richtung Brake, Sölderstraße in beiden Richtungen und die Panzerblitzer auf der Jägerstraße Richtung Borsigplatz und am Hombrusfeld Richtung Stockumer Straße und auf der Rolandstraße in der 30er-Zone. Gute Fahrt!
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0: Schönen Montag, ich bin Helga Kretschmer.

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Turner bei Radio 1 und Sie 2, was ja leider nicht überliefert ist, welche Titel wir hier damals als erstes gespielt haben. Heute, vor genau 35 Jahren, sind wir das erste Mal auf Sendung gegangen. Damals hießen wir noch nicht Radio 1 und Sie 2, sondern Do 91.2. Aber die Scorpions, die waren damals schon die Scorpions. 1991 waren die 11 Wochen auf Platz 1 und bis heute ist Wind of Change ein echter Welthit. Vielleicht sind wir damals ja damit an den Start gegangen. Hier ist 90er Feeling für euch. Hier sind die Scorpions bei Do 91, nein, Radio 91.2.

0: Die Scorpions bei Radio 91.2, einer der Nummer 1 Songs aus unserem Geburtstagsjahr 1991. Die spielen wir euch heute hier bei Radio 91.2 an unserem 35. Geburtstag. Und heute Nachmittag, da erfüllen wir euch eure Musikwünsche bei der Kollegin Nathalie Sager. Schickt also jetzt gerne schon eine Sprachnachricht mit eurem Songwunsch per WhatsApp an die 0800 91.2 91.2.3. Wir erfüllen eure Wünsche gerne. Schönen Montag, hier ist Radio 91.2.
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1: Mit Thorsten Adolfs. Guten Tag. Rund 3,8 Millionen Menschen können ihre Strom- und Gasrechnungen nicht rechtzeitig zahlen. Das meldet das Statistische Bundesamt. Grundlage der Daten ist eine Erhebung zu Einkommen und Lebensbedingungen. Demnach waren im vergangenen Jahr 4,6% der Bundesbürger bei ihren Versorgungsbetrieben im Zahlungsverzug. Etwas weniger als noch im Jahr davor. Mehr zum Thema hat Christian Böder.
2: Von Strom und Gas über Heizöl und Kohle bis hin zu Holzpellets. Für Energie im eigenen Haushalt mussten die Menschen zuletzt weniger hinlegen als noch vor einem Jahr. Die Statistiker sagen aber auch, die Preise für Haushaltsenergie waren im Zuge des Ausbruchs des Ukraine-Krieges vor 4 Jahren stark angestiegen und sind trotz Schwankungen immer noch hoch. Die Daten zeigen auch, es gibt einen Unterschied zwischen Mietern und Eigentümern. Unter den Mietern ist der Anteil jener, die ihre Rechnungen bei den Energieversorgern nicht zahlen konnten, im vergangenen Jahr höher gewesen. Auch bei Wohnnebenkosten und den Nebenkostennachzahlungen mussten die meisten Verbraucher zuletzt tiefer in die Tasche greifen. Im vergangenen Monat waren die Kosten um über 3% höher als noch vor einem Jahr und stiegen damit etwas mehr als die Preise fürs tägliche Leben. Zu den Wohnnebenkosten zählen etwa Wasserversorgung, Müllabfuhr, Gebäudereinigung oder Wartungsarbeiten. Zu den Daten muss man allerdings auch sagen, dass die Angaben zum Zahlungsverzug eine Selbsteinschätzung der Haushalte sind.
1: Und jetzt weitere Nachrichten im Überblick. Tanken war in Deutschland noch nie so teuer wie im Moment. Der ADAC hat für den Liter Super E10 einen Durchschnittspreis von 2,27 Euro berechnet. Diesel lag im Schnitt bei 2,40 Euro. Begründet wird das mit den weiter zunehmenden Spannungen in der Golfregion. CSU-Chef Söder warnt vor einem Scheitern der Bundesregierung. Alle seien jetzt gezwungen, sich am Riemen zu reißen, sagte er vor einer Klausurtagung des CSU-Vorstands in München. Von der Regierung fordert er, die Kommunikation zu verbessern. Ein Wahlergebnis wie der Sieg der AfD in Sachsen-Anhalt könne ein Weckruf sein. In Deutschland leben immer weniger Menschen in den eigenen 4 Wänden. Nach einer Studie des Pestel-Instituts liegt die Eigentumsquote bei knapp 44%. Das ist der niedrigste Wert seit 20 Jahren. Hauptgründe für die Entwicklung sind nach Angaben von Experten hohe Baukosten, gestiegene Zinsen und die Wohnungsbaupolitik der vergangenen Jahre. Auf den ersten Blick bietet die Arktis nicht viel Spannendes. Auf den zweiten sieht das aber anders aus. Die Region ist global betrachtet strategisch wichtig. Nach China und Russland will auch Europa seinen Einfluss dort ausweiten. Kanzler Merz und weitere Staatschefs sprechen heute in Finnland über eine gemeinsame Strategie. Durch den Klimawandel schmilzt das Eis, wodurch neue Handelsrouten und der Zugang zu wichtigen Rohstoffen entstehen. Gleichzeitig beobachten Experten, dass die Region militärisch immer instabiler wird, weil Russland und China dort massiv an Einfluss gewinnen. Weil die Arktis mittlerweile eng mit Europas Sicherheit verknüpft ist, wollen die EU-Staaten jetzt geschlossen auftreten und deutlich machen, dass sie das Feld nicht kampflos anderen überlassen. Soweit die Meldungen mit Thorsten Adolfs.
3: Dankeschön, Thorsten. Das Wetter in Dortmund, viel Sonne heute Nachmittag. Ein kurzer Schauer ist zwar nicht ganz ausgeschlossen, hat aber nur einen Gastauftritt. Dazu gibt es bis zu 23 Grad heute. Aktuell 19 Grad in Körne und in Westerfilde.
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3: Dortmund Verkehr, das sind die Blitzer, Rolandstraße in der 30er-Zone, Jägerstraße Richtung Borsigplatz und am Hombrusfeld Richtung Stockumer Straße. Gute Fahrt!
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3: Schönen Montag, ich bin Helga Kretschmer.

0: Radio 91.2. Es ist Montag, der Kopf sagt noch Wochenende. Aber Baumann und Clausen, die haben längst die nächste geniale Idee ausgebrütet. Zumindest halten sie sie für genial. Hier sind die beiden für euch.
1: Ja, Oberamtsrat Alfred Clausen?
2: Morgens, Alfred. Na, wie ist?
1: Habe, hast du das im Radio gehört?
2: Was meinst du, Alfred?
1: Die Tech-Giganten haben plötzlich Angst vor der eigenen KI.
2: Ja, das ist voll krass. Da gab es wohl einige Vorfälle bei ChatGPT und Claude.
1: Die KI könnte sich gegen die Menschheit richten.
2: Das passiert, wenn die KI sich selbst unkontrolliert weiterprogrammiert.
1: Na, wie gut, dass sie mich haben, ne?
2: Dich?
1: Du, ich hätte da eine Idee.
2: Du?
1: Naja, ich könnte gegen entsprechendes Kleingeld da beratend tätig werden.
2: Moment, du für die Tech-Giganten?
1: Jupp.
2: Was ist dein Angebot, Alfred?
1: Na, so einfach mache ich das denen natürlich nicht. Wenn ich das jetzt hier ausplaudere, wird's mir am Ende noch geklaut, weißt du?
2: Okay.
1: Was denkst du, was kann ich dafür verlangen?
2: Wenn du die KI im Zaum hältst.
1: Ja.
2: Boah, also wenn du wirklich ein gutes Konzept hast, dann ist das mehrere Millionen wert.
1: Ach, wusste ich's doch, hä?
2: Ja, komm, aber mir kannst du's doch verraten.
1: Dir?
2: Ja, ich bin dein bester Freund. Mann, ich halte dicht, Alfred.
1: Stöcker ziehen.
2: Was?
1: Stecker ziehen. Ohne Strom, keine KI.
2: Alfred, oh mein Gott, dringendes KI-Erklärungskäffchen.
3: Bingo. 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

0: Papa und Disco Machine und Substitution, der Wettercheck bei Radio 91.2. Heute Nachmittag gibt's einen freundlichen Mix aus Wolken und immer mehr Sonne. Ein kurzer Schauer ist zwar noch drin, bleibt aber eher die Ausnahme. Die Temperaturen, die steigen noch auf 21 bis 23 Grad heute in Dortmund. Morgen legt der Spätsommer in Dortmund dann noch eine Extraschicht ein. Viel Sonne bis zu 25 Grad. Ich freue mich da schon drauf. In der Nacht zum Mittwoch ziehen dann allerdings eine Schauer- und Gewitterfront durch. Und danach wird es wieder wechselhafter bei nur noch 18 Grad. Also morgen gibt's Sommer, ab Mittwoch gibt's wieder Realität. 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

0: 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Es ist 11:30.
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2: Mit Viktoria Michelt, einen schönen guten Tag euch. Bei Dortmund-Dorstfeld gibt es weiter Probleme mit der Bahn, und zwar immer noch wegen des Brandanschlags letzte Woche. Laut der Bundespolizei sei der Schaden immer noch nicht ganz behoben. Deswegen fährt die S4 zwischen Dorstfeld und Stadthaus unregelmäßig bzw. fällt ganz aus. Fachleute der Bahn arbeiten gerade daran, das Ganze schnellstmöglich zu beheben. Voraussichtlich morgen soll alles wieder normal fahren. Letzten Donnerstag hatten Unbekannte ein Feuer direkt neben der Gleisanlage in Dortmund-Dorstfeld gelegt. Dadurch wurden mehrere Stromleitungen beschädigt. Die Polizei sucht weiter nach Zeugen zu dem Vorfall. Das Naturmuseum am Friedenbaum feiert heute ein Jubiläum. Genau vor 50 Jahren wurde der Grundstein für das Gebäude gelegt. 4 Jahre später wurde das Museum dann eröffnet. Seine Geschichte geht aber noch weiter zurück. Schon vor über 100 Jahren fing alles an mit einer kleinen Schulsammlung. Nach starken Zerstörungen im Zweiten Weltkrieg und mehreren Umzügen fand das Museum schließlich am Friedenbaum sein festes Zuhause. Seit der großen Sanierung im Jahr 2020 heißt es offiziell Naturmuseum Dortmund und nicht mehr Museum für Naturkunde. Zu den Highlights zählen ein Mammutskelett und ein gigantisches Aquarium mit 90.000 Litern Wasser. Die Derner Straße ist ab heute unterhalb der B236 gesperrt. Im Laufe der Woche wird dort ein Teil der B236-Brücke abgerissen. Autofahrer werden über die Gneisenauallee und die Walter-Kohlmann-Straße umgeleitet. Auch Fußgänger und Radfahrer sind von der Sperrung betroffen. Außerdem werden einige Buslinien umgeleitet, das Ganze wohl etwa für eine Woche. Da erstmal nur ein Teil der B236-Brücke abgerissen wird, kann der Verkehr anschließend über den verbliebenen Teil weiterfahren, dann aber auf verengten Fahrstreifen.
0: Dankeschön, Viktoria. Das Wetter in Dortmund. Heute bekommt ihr noch viel Sonnenschein. Höchstens mal einen kurzen Schauer zwischendurch. Dazu 21 bis 23 Grad. Also bestes Jacke an, Jacke aus Wetter. Aktuell 20 Grad in Derne und 18 Grad in Österreich. Dortmund-Verkehr, das sind die Blitzer, Rolandstraße in der 30er-Zone, Jägerstraße Richtung Borsigplatz und am Hombruchsfeld Richtung Stockumer Straße. Gute Fahrt wünsche ich euch.
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0: Ich bin Helga Kretschmer. Schönen Montag.

Whitesnake bei Radio 91.2. Und ja, wir haben auch mal mit Tonbändern, Kassettenrekordern, Schreibmaschinen und CDs angefangen. Wir feiern Geburtstag, 35 Jahre Radio 91.2. Und extra fürs Retro-Feeling haben wir für euch nochmal die Nummer 1-Hits von 1991 rausgekramt. 8 Wochen war dieser Song damals auf Platz 1, Kate Yanai und Summer Dreaming. Jetzt hier bei Radio 91.2 für euch auf CD. Nein. Come on.

Radio 91.2 feiert Geburtstag und ihr bekommt die Geschenke. Das war Summer Dreaming, einer der Nummer 1 Hits aus unserem Geburtsjahr 1991. Heute wären wir 35 Jahre alt und heute Nachmittag, da spielt Nathalie Sager euren Musikwunsch. Also schnappt euch euer Handy und schickt uns eure Songwünsche als Sprachnachricht per WhatsApp an die 0800 91 2 91 23. Schönen Montag mit Radio 91.2.

0: Vormittag, hier ist Radio 91.2 und wir zaubern euch jetzt die Profis ins Radio.
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1: Neu bei uns. Krista Sarandi. Good Old

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1: Mit Thorsten Adolfs. Guten Tag. Die Spritpreise sorgen schon lange für Frust an den Zapfsäulen und es könnte noch schlimmer kommen. Denn die Rohölpreise auf dem Weltmarkt sind zum Wochenstart wieder nach oben gegangen. Das hat natürlich mit der Lage im Mittleren Osten zu tun, die sich weiter verschärft. Christian Böder aus dem News-Team. Bei uns haben die Benzinpreise einen neuen Rekord erreicht.
2: Ja, das ist leider so. Am Wochenende lag der Liter E10 im deutschlandweiten Schnitt bei rund 2,27 Euro. Das ist höher als noch kurz nach dem Ausbruch des Ukraine-Krieges vor 4 Jahren. Laut ADAC legte auch der Dieselpreis deutlich zu, kommt im Schnitt auf 2,40 Euro. Aber das ist noch kein neuer Rekord. Wie sich die Tankstellenpreise entwickeln, müssen wir jetzt abwarten. Der Preis für Rohöl der Referenzsorte Brent stieg am Morgen jedenfalls auf 107 Dollar an, umgerechnet knapp 93 Euro. 110 Dollar gelten als Schmerzgrenze.
1: Grund für die aktuelle Entwicklung ist die Lage im Jemen.
2: Genau, in den vergangenen Tagen haben die pro-iranischen Houthi-Rebellen die Westküste des Landes am Roten Meer unter ihre Kontrolle gebracht und damit auch die Meerenge Bab al-Mandab. Das ist die zweite für den Ölhandel wichtige Meerenge nach der Straße von Hormus. Damit wird die Schifffahrt vom Indischen Ozean ins Rote Meer und weiter nach Europa noch mehr bedroht. Außerdem musste Nachbarland Saudi-Arabien nach Drohnenangriffen eine wichtige Pipeline dicht machen, durch die große Ölmengen an der blockierten Straße von Hormus vorbei ans Rote Meer fließen. Saudi-Arabien hat deshalb auch ein geplantes Treffen mehrerer Golfstaaten und dem Iran zum Platzen gebracht. Das alles macht Öl noch knapper und teurer.
1: Dankeschön, Christian. Und jetzt weitere Meldungen in der Zusammenfassung. Rund 3,8 Millionen Menschen in Deutschland leben in Haushalten, die ihre Versorgungsrechnungen nicht mehr zahlen können. Das hat das Statistische Bundesamt ermittelt. Besonders hoch ist der Anteil derjenigen, die zum Beispiel bei den Strom- oder Gaszahlungen im Rückstand sind, unter Mietern. Bei Eigentümerhaushalten sieht es mit dem Zahlungsverzug etwas besser aus. Kanzler Merz hat von den NATO-Partnern beim Arktis-Gipfel in Finnland Geschlossenheit gefordert. Im hohen Norden könne man sehen, wie gefährdet der Frieden in Europa sei, sagte er. Spitzenpolitiker mehrerer EU-Staaten beraten bei dem Gipfel darüber, wie Europas Interessen in der Region gesichert werden können. Auch Russland und China wollen ihren Einfluss dort weiter ausweiten. Ein Bergsteiger hat in Tirol einen Sturz aus rund 100 Metern Höhe schwer verletzt überlebt. Der Mann aus Bayern war in den Stubaier Alpen in steilem und felsigem Gelände in die Tiefe gestürzt. Laut Polizei wurde der 31-Jährige in eine Klinik in Innsbruck geflogen. Bei ihm besteht Lebensgefahr. Die IG Metall ruft zu deutschlandweiten Protesten in der Autobranche auf. Sie sollen in genau einer Woche stattfinden. Unter dem Motto Zukunft statt Kahlschlag will die Gewerkschaft mehr als 100.000 Menschen gegen den drohenden Jobabbau und Sparmaßnahmen auf die Straße bringen. IG Metall-Chefin Bedder sagt, den Beschäftigten reiche es. Sie müssten aktuell die Hauptlast der Krise tragen, während im Management Fehler der Vergangenheit keine Konsequenzen hätten und Unternehmen weiter Dividenden ausschütten würden. Der geplante Protest soll ein Weckruf an Politik und Wirtschaft sein, um diesen Kurs zu stoppen. Soweit die Meldungen mit Thorsten Adolfs.
3: Dankeschön, Thorsten. Das Wetter in Dortmund heute hat die Sonne gute Chancen auf einen klaren Punktsieg gegen die Wolken. Morgen wird es mit bis zu 25 Grad sogar noch eine Ecke freundlicher. Aktuell 19 Grad in Schüren und 20 in Barock.
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3: Dortmund-Verkehr, das sind die Blitzer, Rolandstraße in der 30er-Zone, Jägerstraße Richtung Borsigplatz und am Hombrusfeld Richtung Stockumer Straße. Gute Fahrt!
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3: Schönen Montag, ich bin Helga Kretschmann.

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Die erste Challenge läuft. 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

0: Da sitzen sogar 15.000 Euro drin. Tim und Jackie aus unserem Guten Morgen Dortmund-Team, die haben heute einer Klasse die erste Aufgabe gestellt. Das ist die 6D an der Geschwister-Scholl-Gesamtschule in Brakel. Die 6D von Lehrer Tilman Büschke.
1: Herr Büschke, Sie sind bereit für die Wochenaufgabe?
2: Ja, ich bin bereit.
1: Dann kommt sie jetzt hier.
3: Eure Wochenaufgabe verschönert eure Schule. Irgendwo an eurer Schule gibt es bestimmt einen Ort, der dringend mal ein Glow-Up vertragen könnte. Vielleicht ja der Pausenhof. Oder ihr gestaltet eine Kunstwand, säubert euer Schulgelände. Das bleibt euch überlassen.
1: Aha. Passt das so für die 6D? Was meinen Sie?
2: Jetzt muss ich aber sagen, dass wir diese Aufgabe diese Woche wahrscheinlich nicht schaffen. Wir fahren nämlich auf Klassenfahrt diese Woche. Deswegen sind wir gar nicht da und hatten gehofft, dass wir vielleicht eine Klassenchallenge haben, die wir auch an einem anderen Ort machen können.
4: Aber wo geht's denn hin?
1: Wo geht's hin?
2: Wir fahren nach Porta Westfalica in Teutoburger Wald.
4: Das ist ja sehr schön, aber passen Sie auf, wir sind ja sehr lösungsorientiert hier bei Radio 91.2. Was ist denn, wenn Sie einfach so ein bisschen den Teutoburger Wald aufräumen?
2: Das machen wir.
1: Ja. Das hört sich auch gut an. Dann basteln wir das mal jetzt eben um, dann ist es so die Aufgabe, dann wird da ein bisschen aufgeräumt.
0: Räumt mal den Teutoburger Wald auf. Das ist ja mal eine Aufgabe. Die erste Challenge ist gestartet. Ihr könnt euch auch noch mitmachen. Bewerben geht ab Klasse 5. Es geht um 15.000 Euro in der Finalwoche.
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0: Hit for Hype von Tayo Cruz. 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
2: Mit Joachina Raulin, hallo zusammen. Bei einer Verkehrskontrolle in Kirchderne hat die Polizei gestern Abend eine scharfe Schusswaffe entdeckt. Zivilfahnder hatten gegen 11:30 einen BMW gestoppt, weil der Fahrer mehrfach zu schnell auf der Derner Straße unterwegs war. Außerdem hatte das Auto keinen gültigen Versicherungsschutz mehr. Schon als die Beamten sich dem Auto genähert haben, haben sie die Waffe gesehen. Dem 28-jährigen Fahrer wurden sofort die Handschellen angelegt. Im Auto fanden die Polizisten außerdem Drogen. Die Wohnung des Dortmunders wurde im Anschluss auch durchsucht, dort fanden sie aber nichts Verdächtiges. Der Mann bekam mehrere Anzeigen und wurde wieder entlassen. In Dortmund-Dorstfeld gibt es weiter Probleme mit der Bahn, und zwar immer noch wegen des Brandanschlags letzte Woche. Laut der Bundespolizei sei der Schaden immer noch nicht ganz behoben, deswegen fährt die S4 zwischen Dorstfeld und Stadthaus unregelmäßig oder fällt teilweise sogar ganz aus. Fachleute der Bahn arbeiten daran, das Ganze schnellstmöglich zu beheben. Voraussichtlich morgen soll alles wieder normal fahren. Letzten Donnerstag hatten Unbekannte ein Feuer direkt neben der Gleisanlage in Dortmund-Dorstfeld gelegt. Dadurch wurden mehrere Stromleitungen beschädigt. Die Polizei sucht weiterhin nach Zeugen zu dem Vorfall. Das Naturkundemuseum am Fredenbaum feiert heute ein Jubiläum. Heute vor 50 Jahren wurde der Grundstein für das Gebäude gelegt. 4 Jahre später wurde das Museum eröffnet. Seine Geschichte geht aber noch weiter zurück. Schon vor über 100 Jahren fing alles mit einer kleinen Schulsammlung an. Nach starken Zerstörungen im Zweiten Weltkrieg und mehreren Umzügen fand das Museum schließlich am Fredenbaum sein festes Zuhause. Seit der großen Sanierung im Jahr 2020 heißt es offiziell Naturmuseum Dortmund und nicht mehr Museum für Naturkunde. Zu den Highlights zählen ein Mammutskelett und ein gigantisches Aquarium mit 90.000 Litern Wasser.
0: Dankeschön, Joachina. Das Wetter in Dortmund. Heute heißt es noch Wolken raus, Sonne rein. Morgen wird sogar richtig spätsommerlich mit viel Sonne und Temperaturen bis zu 25 Grad. Aktuell 20 Grad in Hostede und im Deftal. Dortmund Verkehr, das sind die Blitzer am Rennwegecke, am Gottesacker, Jägerstraße Richtung Borsigplatz, am Hombrusfeld Richtung Stockumer Straße und Rolandstraße in der 30er-Zone. Wenn ihr auch was habt, Staus, Blitzer, dann meldet euch gerne unter 0800 91 2 9123. Gute Fahrt!
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0: Ich bin Helga Kretschmer und habe jetzt Miley Cyrus für euch. Schönen Mittag! 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

heute 35 Jahre Radio 91.2. Heißt, wir haben in der Zeit mehr Staus gemeldet, als Dortmund Schlaglöcher hat. Irre. Wir drehen heute die Zeit nochmal zurück und spielen die Nummer 1 Hits von damals, 1991. Da war er hier. 5 Wochen an der Spitze. Bryan Adams mit Everything I Do. Ein Song, der so ist wie wir. Nicht alt, sondern zeitlos. Schönen Montag euch. Hier ist Radio 91.2. Ich bin Helga Kretschmer.

Bryan Adams bei Radio 91.2. Ein Nummer 1 Hit aus dem Jahr 1991 und damit aus unserem Geburtsjahr. Heute feiern wir nämlich 35 Jahre Radio 91.2 und ihr seid natürlich mit dabei. Nachher bei Nathalie Saga gibt's eure Musikwünsche. Schickt uns gerne jetzt schon gerne euren Wunsch als WhatsApp-Sprachnachricht an die 0800 91.2 91.2.3. Habt einen guten Start in die Woche. Hier ist Radio 91.2.

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1: Mit Malte Albrecht. Guten Tag. Den deutschen Autobauern geht es alles andere als gut. Die Zahlen brechen ein, Jobs und Standorte stehen auf der Kippe und bei vielen Beschäftigten wachsen die Sorgen. Die IG Metall plant deshalb am 21. September einen großen Protesttag. An mehr als 200 Orten in Deutschland soll es Aktionen geben. Danny Hopper aus dem News-Team. Die IG Metall will insgesamt mehr als 100.000 Menschen auf die Straße bringen.
2: Genau, geplant sind dabei am nächsten Montag ganz unterschiedliche Aktionen. Da geht zum Beispiel um interne Betriebsversammlungen in Unternehmen, aktive Mittagspausen, Sternmärsche und öffentliche Kundgebungen. Im Mittelpunkt steht natürlich auch die Lage bei Volkswagen. Da wackeln ja die vier Werke in Zwickau, Emden, Hannover und Neckarsulm. Und deshalb ist auch in Zwickau eine Großkundgebung geplant. Aber auch am VW-Hauptstandort Wolfsburg wird es Aktionen geben. Es geht aber nicht nur um die Autobauer selbst, sondern auch um die Lage bei den Zulieferern. Auch sie leiden ja unter dem Strukturwandel, dem Preisdruck und der starken Konkurrenz aus dem Ausland, vor allem aus China.
1: Was genau fordert die IG Metall von der Branche?
2: Sie fordert von den Unternehmen unter anderem, wieder stärker in die deutschen Standorte zu investieren. IG Metall-Chefin Benner nennt da zum Beispiel die Bereiche Batteriefertigung oder autonomes Fahren. Aber auch generell müssten die Produktionsanlagen modernisiert werden, um in Zukunft mithalten zu können, sagt sie. Gleichzeitig stellt die IG Metall aber auch klare Forderungen an die Politik. Sie müsse für wettbewerbsfähige Industriestrompreise sorgen. Außerdem müssten die Zölle für chinesische E-Autos auch auf Plug-in-Hybride ausgeweitet werden, heißt es. Man erlebe momentan einen beispiellosen Angriff auf die Beschäftigten in der Automobilindustrie. Das müsse aufhören.
1: Danke, Danny. Und das sind weitere Nachrichten. Die Bundesanwaltschaft hat Anklage gegen eine Deutsch-Ukrainerin wegen mutmaßlicher geheimdienstlicher Agententätigkeit erhoben. Die Frau soll in Berlin einen Mitarbeiter der russischen Botschaft über Jahre mit Informationen versorgt und Kontakte in Politik, Bundeswehr und Rüstungsindustrie angebahnt haben. Die Verdächtige wurde im Januar festgenommen und sitzt seitdem in Untersuchungshaft. Tanken wird immer teurer. Laut ADAC hat der Liter Super E10 gestern im deutschlandweiten Durchschnitt rund 2,27 Euro gekostet. Damit wurde der bisherige Höchstpreis vom März 2022 übertroffen. Diesel kostete gestern im Schnitt etwa 2,40 Euro. Ein Grund dafür sind die steigenden Rohölpreise wegen der zunehmenden Spannungen in der Golfregion. Auch in Deutschland wird schon länger über ein Social-Media-Verbot für Kinder und Jugendliche diskutiert. Frankreich ist da schon ein paar Schritte weiter. Präsident Macron hat ein überarbeitetes Gesetz bei der EU-Kommission zur Prüfung eingereicht. Das teilte er auf der Plattform X mit. Demnach sollen Social-Media-Plattformen künftig vor allem dann verboten werden, wenn sie mit süchtig machenden Algorithmen arbeiten, Videos automatisch abspielen oder rund um die Uhr Benachrichtigungen verschicken. Ein erster Anlauf aus Frankreich war von der EU-Kommission zurückgewiesen und später auch vom französischen Verfassungsrat gestoppt worden. Am Mittwoch will die EU-Kommission eigene Vorschläge zum besseren Schutz von Minderjährigen vor den Gefahren von Social Media vorlegen. Und das waren die Nachrichten mit Malte Albrecht.
3: Dankeschön, Malte. Das Wetter in Dortmund. Heute Nachmittag könnt ihr schon mal Sonne für die gute Laune tanken. Morgen gibt es da noch mehr Nachschub. Viel Sonne und 25 Grad. Aktuell 22 Grad in Lindenhorst und in Westerfelde.
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3: Dortmund Verkehr, das sind die Blitzer am Rinnweg-Ecke am Gottesacker, dann Jägerstraße Richtung Borsigplatz, am Hombrusfeld Richtung Stockumer Straße und Rolandstraße in der 30er-Zone. Gute Fahrt!
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3: Schönen Montag, ich bin Helga Kretschmer.

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0: denn das hier? Und noch kein Plan fürs Wochenende? Also Dortmund hätte da 500 Vorschläge. Hier ist Radio 91.2. Samstag ist Museumsnacht und das bedeutet mehr als 500 Veranstaltungen an rund 40 Orten bei uns in Dortmund. Mit dabei sind Museen, Kirchen, Industriekultur und Orte, die sonst nicht einfach so ihre Türen öffnen. Ganz wichtig, es gibt auch jede Menge für eure Kids. Projektleiterin Kerstin Keller-Duisberg.
1: Also Kinder erwartet ein Riesenprogramm. Nicht nur bei der Feuerwehr und bei der Polizei. Das ist natürlich ein Dauerbrenner. Aber die Physikanten in der DASA, im Naturmuseum, ein Riesenprogramm, das angeboten wird.
0: Kinder und Jugendliche von 6 bis 17 Jahren, die sind grundsätzlich mit nur 3 Euro dabei. Für Erwachsene kostet die Museumsnacht 14,50 Euro und wir legen auch noch kostenlos was oben drauf. Wir wollen nämlich mit euch feiern auf dem Friedensplatz, zusammen mit Marquez.

wird richtig, richtig gut. Marquez auf der DW21 Museumsnacht am 19. September. Alle Infos bekommt ihr auch auf radio91.2.de. Wir sehen uns. Die

0: Was braucht eine Demokratie, damit sie wirklich funktioniert? Genau das haben wir euch gefragt.
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0: Heute startet die deutschlandweite Aktion Demokratie braucht viele Stimmen und wir von Radio 91.2 sind mit dabei. Also, was bedeutet euch Demokratie und was erwartet ihr von ihr?
2: Erstmal Gleichberechtigung.
3: Meinungsfreiheit.
2: Solidarität.
4: Egal welche Hautfarbe, welche Religion, welche Herkunft.
3: Jeder sollte so sein Leben leben können, wie er sollte, ohne Einschränkungen.
4: Egal, ob sie jetzt italienisches Blut haben, afrikanisches. Es gibt nur menschliches Blut und alle Menschen sind gleich. Und genauso sollte es auch sein.
0: Gleiches Recht für alle und Freiheit, das steht bei vielen von euch im Mittelpunkt. Gleichzeitig sagt ihr aber auch, Demokratie ist keine Einbahnstraße. Sie lebt davon, dass jeder seinen Teil dazu beiträgt.
5: Also ich darf nicht erwarten, dass andere mich am Händchen holen und führen, dass ich auch ein gewisses Engagement an den Tag legen muss. Dass ich meine Position klar äußern kann und auch vertreten kann.
6: Was auch wichtig ist, dass wir bei der ganzen Diskussion nicht vergessen, dass wir alles trotzdem Menschen sind und dass wir nicht respektlos miteinander umgehen. Ganz egal, was wir als politische Richtung definieren. Im Endeffekt geht es einfach nur darum, wer ist dieser Mensch, der vor mir steht und was ist der Hintergrund für die Argumente und die Gedanken dieses Menschen. Das ist halt auch wichtig nachzuvollziehen, finde ich.
0: Danke für eure starken Meinungen. Da merkt man wieder, Demokratie braucht wirklich viele Stimmen und deshalb sind wir auch mit dabei. Wir von Radio 91.2 bei der Aktionswoche. Alle Infos findet ihr auch nochmal auf radio91.2.de. Wird eine starke Woche.
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2: Mit Joachina Raulin, hallo zusammen. Bei einer Verkehrskontrolle in Kirchderne hat die Polizei gestern Abend eine scharfe Schusswaffe entdeckt. Zivilfahnder hatten gegen 11:30 einen BMW gestoppt, weil der Fahrer mehrfach zu schnell auf der Derner Straße unterwegs war. Außerdem hatte das Auto keinen gültigen Versicherungsschutz mehr. Schon als die Beamten sich dem Auto genähert haben, haben sie die Waffe gesehen. Der 28-jährige Fahrer wurde sofort in Handschellen gelegt. Im Auto fanden die Polizisten außerdem Drogen. Die Wohnung des Dortmunders wurde im Anschluss durchsucht. Dort fanden sie aber nichts Verdächtiges. Der Mann bekam mehrere Anzeigen und wurde wieder entlassen. An zwei Förderschulen in Dortmund gibt es jetzt einen offenen Ganztag. Das teilt der LWL mit. Die Angebote sind neu an der Martin-Buber- und der Martin-Bartels-Schule. Beide sind am Schulzentrum in der Marsbruchstraße in Aplerbeck. Die erste Gruppe aus 16 Kindern ist jetzt nach den Sommerferien gestartet. Im Fokus stand erstmal das Essen. Es kommt aus der Küche der benachbarten LWL-Klinik. Die Kinder gaben ihm laut LWL 10 von 10 Punkte. Geplant sind aber noch mehr Angebote, drinnen und auch draußen. Das Naturmuseum am Friedenbaum feiert heute ein Jubiläum, denn vor 50 Jahren wurde der Grundstein für das Gebäude gelegt. 4 Jahre später wurde das Museum eröffnet. Seine Geschichte geht aber noch weiter zurück. Schon vor über 100 Jahren fing alles mit einer kleinen Schulsammlung an. Nach starken Zerstörungen im Zweiten Weltkrieg und mehreren Umzügen fand das Museum schließlich am Friedenbaum sein festes Zuhause. Seit der großen Sanierung im Jahr 2020 heißt es offiziell Naturmuseum Dortmund und nicht mehr Museum für Naturkunde. Zu den Highlights zählen ein Mammutskelett und ein gigantisches Aquarium mit 90.000 Litern Wasser.
0: Dankeschön, Joachina. Das Wetter in Dortmund, immer mehr Sonne und ein angenehmer Nachmittag. So sieht's heute aus. Aktuell 20 Grad in Brünninghausen und 21 Grad im Kreuzviertel. Morgen gibt's dann den Wetter-Jackpot der Woche mit viel Sonne und bis zu 25 Grad. Dortmund Verkehr, das sind die Blitzer am Rennweg, Ecke am Gottesacker, Jägerstraße Richtung Borsigplatz, am Hombruchsfeld Richtung Stockumer Straße und Rolandstraße in der 30er-Zone. Gute Fahrt!
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0: Schönen Montag, ich bin Helga Kretschmer.

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Radio 91.2 wird heute 35 und deshalb gibt's bei uns für euch heute Retro-Feeling. Wir haben die Nummer 1 Hits von damals für euch am Start, 1991. Da hätte das Wort Streaming vermutlich für Verwirrung auf dem Wallring gesorgt. Und dieser Titel hier, der war 10 Wochen auf Platz 1. Hier sind Salt and Pepper mit Talk About Sex. Schönen Montag euch. 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

92.2 mit Talk About Sex, ein echter Schatzschirmer aus unserem Geburtsjahr 1991. Passt perfekt, genau heute wird Radio 92.2 35 Jahre alt. Und weil Geburtstage gemeinsam ja am meisten Spaß machen, seid ihr jetzt dran. Welche Songs wollt ihr heute hören? Schickt euren Musikwunsch einfach als WhatsApp-Sprachnachricht an die 0800 91 2 91 23. Hört ihr dann nach 14 Uhr hier bei Radio 92.2 bei der Kollegin Nathalie Sager. Ich bin Helga Kretschmer. Tschüss und schönen Montag noch.

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1: Mit Walter Albrecht, guten Tag. Viele von uns nutzen inzwischen täglich künstliche Intelligenz und inzwischen ist sie auch im Alltag vieler deutscher Unternehmen angekommen. Das zeigt eine neue Studie des Digitalverbands Bitkom. Dafür wurden rund 600 Unternehmen mit mindestens 20 Mitarbeitern befragt. Und das Ergebnis? Zum ersten Mal setzt mehr als die Hälfte von ihnen KI ein, nämlich 57%. Danny Hoppe aus den Nachrichten, was sind die Gründe dafür?
2: Also viele Unternehmen glauben, dass sie ohne KI keine Zukunft hätten, dass sie einfach beim technologischen Fortschritt mitgehen müssen, um nicht den Anschluss zu verlieren. Fast die Hälfte der Unternehmen konnte mit KI zum Beispiel auch interne Prozesse beschleunigen oder messbare Erfolge verbuchen. Hier werden vor allem die Bereiche Kundenservice und Marketing genannt. Laut Bitkom steht die Entwicklung bei uns aber noch ganz am Anfang. Kein einziges Unternehmen schöpfe schon das volle KI-Potenzial aus, heißt es. Aber auch das könnte sich ändern. Laut Studie wird KI jetzt auch immer stärker im Controlling und der Produktion eingesetzt. Dazu investieren immerhin 7 von 10 Unternehmen in die Weiterbildung der Belegschaft.
1: Die Studie zeigt aber auch, dass es in vielen Unternehmen weiter große Bedenken gibt.
2: Ja, jedes dritte Unternehmen hat laut Studie Angst, dass es durch die KI überflüssig werden könnte. Da geht es also um konkrete Existenzsorgen. Und ein weiterer Punkt, der oft genannt wurde, ist die Rechtslage. Auch hier sieht sich fast jedes dritte Unternehmen ausgebremst, unter anderem durch den Europäischen AI Act. Da geht es zum Beispiel darum, dass KI-Inhalte eindeutig ausgewiesen werden müssen und viele Unternehmen beklagen sich über einen zu hohen bürokratischen Aufwand und die damit einhergehenden Kosten. Sie sehen deshalb mehr Nachteile als Vorteile im AI Act.
1: Dankeschön, Danny. Und jetzt weitere Nachrichten. Die IG Metall will mit Protestaktionen an mehr als 200 Orten gegen Jobabbau und weitere Einschnitte in der Autoindustrie demonstrieren. Geplant sind Aktionen und Kundgebungen heute in einer Woche mit mehr als 100.000 Teilnehmenden. Die Gewerkschaft fordert unter anderem Investitionen in deutsche Standorte und kritisiert Pläne für eine längere Arbeitszeit. Der Iran hat jede Verwicklung in den Krieg im Jemen zurückgewiesen. Man mische sich nicht in jemenitische Angelegenheiten ein, sagte ein Sprecher des iranischen Außenministeriums. Die Husis seien völlig unabhängige Akteure. Die pro-iranische Miliz hatte zuletzt Geländegewinne im Jemen verzeichnen können. Bei einem Absturz eines Kleinflugzeugs in Erkelenz sind 3 Menschen ums Leben gekommen. Damit habe keiner der Insassen überlebt, sagte ein Sprecher der Polizei im Kreis Heinsberg. Das Kleinflugzeug war am Vormittag auf einem Feld abgestürzt. Warum, ist noch unklar. Nordrhein-Westfalen gehört bei einer aktuellen Bildungsstudie wieder zu den Schlusslichtern. Das geht aus dem neuen Bildungsmonitor der arbeitgebernahen Initiative Neue Soziale Marktwirtschaft hervor. Besonders schlecht schneidet NRW demnach bei der Schulqualität ab. Hier liegen wir auf dem vorletzten Platz. Die Leistungen von 9 Klässlern in Mathe und Naturwissenschaften seien unterdurchschnittlich, heißt es. Auch bei der beruflichen Bildung gibt es Nachholbedarf. In puncto Ausbildungsstellen liege der Anteil der unversorgten Bewerber unter dem bundesweiten Schnitt. Positiver steht NRW dagegen bei Digitalisierung und Forschungsausgaben da. Spitzenreiter im Ländervergleich ist erneut Sachsen. Und das waren die Nachrichten mit Malte Albrecht.
3: Danke dir, Malte. Das Wetter in Dortmund, das hat schöne 22 Grad für uns gerade in Menge. Und auch in Kohl bis zu 27 sind zum Beispiel morgen auch drin. Also da wird es noch mal wärmer. Heute so ein bisschen lockere Wolken, immer wieder ein bisschen Sonne. Morgen gibt die Sonne dann noch mal so richtig Knallgas. Ja, Mittwoch und Donnerstag, da kann es dann zwischendurch auch mal regnen. Ist dann so ein, ich sag mal, kleiner Downer.
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3: Dortmund Verkehrsblitz einmal auf der Emscher Allee Richtung Mengede, dann noch am Rennweg Ecke am Gottesacker. Der Opa, der Blitzanhänger, steht auf der Jägerstraße Blitz Richtung Borsigplatz und die Oma, die Blitz am Hombruchsfeld. Dann denkt ansonsten noch dran, dass die Dernerstraße ab heute gesperrt ist, auch für Fußgänger und Radfahrer. Die B236-Brücke, darüber wird nämlich diese Woche abgerissen, deswegen kommt er da erstmal nicht mehr durch. Dann auch noch Vorsicht auf der A2 Hannover Richtung Dortmund zwischen Camberg-Kam und Lünen Süd. Da ist eine ungesicherte Unfallstelle, deswegen gerade 2 Kilometer Stau, da braucht ihr gute 10 Minuten länger. Und ein dickerer Stau ist auf der A1 Köln Richtung Dortmund zwischen Hagen-West und Schwerte, 10 Kilometer Stau. Da kommen fast 40 Minuten obendrauf. Wenn ihr ansonsten heute Nachmittag noch irgendwas entdecken solltet, dann sagt gerne Bescheid. 0800 91 2 91 23.
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3: Mit Nathalie Sage. Hallo zusammen.

0: Ach, ist das schön. Wir von Radio 91.2 haben Geburtstag.
1: Ja.
0: Das ist ein extra langer. Wir feiern den ganzen Tag zusammen mit euch. Ihr dürft euch was wünschen, nämlich welcher Song als nächstes bei uns läuft. Rebecca hat sich vorhin bei WhatsApp gemeldet.
2: Lieber Radio 91.2 Sender, alles, alles Gute zum Geburtstag. Mit dir startet jeden Tag mein Morgen. Ich wünsche mir Dein ist mein ganzes Herz von Heinz Rudolf Kunze.
0: Oi, oi, oi, da sicher kriegst du. Ist eine heimliche Liebeserklärung an uns vielleicht. Nehmen wir aber gerne. Wenn ihr auch noch Musikwünsche heute zu unserem Sendergeburtstag habt, dann meldet euch gerne bei WhatsApp 0800 91 2 91 23. So, und jetzt gibt's erstmal Rebeccas Wunsch. Heinz Rudolf Kunze, Dein ist mein ganzes Herz. Ich wünsche euch einen wunderschönen Montag.

0: Hätte ich mir persönlich so gewünscht. Uncle Cracker, follow me hier bei Radio 91.2. Ja, Promis, die bringen ja gerne mal so eigene Produkte raus, ne? Parfum, Klamotten. Ich überlege immer, was würde ich rausbringen, wenn ich berühmt wäre? Vielleicht, weiß ich nicht, irgendwas, was so mit, ja, so Gemütlichkeit zu tun hat, ne? Vielleicht so ein extra bequemes Kissen oder so. Ich mag es halt ja auch gern bequemer und ruhig. Passt halt einfach zu mir. Der Kollege Atze Schröder, der hat aber tatsächlich auch Sachen gefunden, ja, die passen nicht ganz so dolle.
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3: Ja, nee, ist klar. Holt den Korkenzieher raus. Iron Maiden haben einen eigenen Rotwein. Hier, wurde mir heute in der Werbung angezeigt. Hier, ich lese mal vor. Der erstklassige Iron Maiden Darkest Red aus dem Jahrgang 2023 begeistert als vergoldete Rotwein-Cuvée, die passend zur Musik der Rocklegenden entstanden ist. Ja, nee, ist klar. Ausgerechnet Iron Maiden, die vor 30 Jahren vorm Zähneputzen schon mit Terpentin und Stacheldraht gegoogelt haben. Die Jungs, die Bienen kauen, wenn sie Honig wollen und die Nägel grundsätzlich mit der flachen Stirn in die Betonwand kloppen. Ja, ausgerechnet die machen jetzt einen auf Sommelier. Ja, was heißt das denn jetzt für mich als Iron Maiden-Fan? Muss ich demnächst im Smoking zum Konzert gehen? Ja, die treten dann auch nicht mehr in Wacken auf, sondern nur noch auf der Weihnachtsfeier der Winzergenossenschaft Südtirol oder beim traditionellen Austernessen auf Sylt. Ja, sie ja Dekadenz verpflichtet. Aber ein eigener Wein? Whisky hätte ich ja verstanden, aber Wein? Nee, das ist doch nicht mehr mein Heavy Metal. Mein Lieblingsrotwein ist und bleibt jedenfalls Jägermeister und daran wird keine Metalband dieser Welt was ändern. Iron Maiden Wein. Der hat vorne Spiel, hinten Charakter und möpselt im Abgang.
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0: geht irgendwie immer und macht auch noch gute Laune. Shaggy mit Angel liefert den Hit vor halb hier bei Radio 91.2. Wir haben es jetzt 2:30.
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2: Mit Joaquina Raulin, hallo zusammen. Dortmund tritt beim Thema Digitalisierung auf der Stelle. Beim sogenannten Smart City Index ist unsere Stadt auf Platz 21 von 83 untersuchten Städten gelandet. Immerhin 2 Plätze besser als beim letzten Mal. Deutlich besser schneiden Düsseldorf, Köln und Bochum ab, die es sogar in die Top 10 geschafft haben. Ganz vorne sind Stuttgart und München. Beim Smart City Index wird zum Beispiel geprüft, wie gut Bürger online Anträge stellen können, wie gut der Verkehr digital gesteuert wird und wie viele Menschen an schnelles Internet angebunden sind. Untersucht wurden alle deutschen Städte ab 100.000 Einwohnern. Schlusslicht ist Remscheid. An 2 Förderschulen in Dortmund gibt es ab jetzt einen offenen Ganztag. Das teilte der LWL mit. Die Angebote sind neu an der Martin-Buber- und der Martin-Bartels-Schule. Beide sind am Schulzentrum in der Marsbruckstraße in Aplerbeck. Die erste Gruppe aus 16 Kindern ist jetzt nach den Sommerferien gestartet. Im Fokus stand erstmal das Essen. Das kommt aus der Küche der benachbarten LWL-Klinik. Die Kinder gaben ihm laut LWL eine 10 von 10. Geplant sind aber noch mehr Angebote, auch drinnen und draußen. Ein Mammutskelett und ein gigantisches Aquarium mit 90.000 Litern Wasser gibt es mittlerweile im Naturmuseum am Friedenbaum. Damals hat aber alles mit einer kleinen Schulsammlung angefangen. Heute feiert das Naturmuseum 50-jähriges Jubiläum. Seine Geschichte geht aber sogar noch weiter zurück. Nach starken Zerstörungen im Zweiten Weltkrieg, einem Wiederaufbau und mehreren Umzügen fand das Museum am Friedenbaum schließlich sein festes Zuhause. Seit der großen Sanierung im Jahr 2020 heißt es offiziell Naturmuseum Dortmund und nicht mehr Museum für Naturkunde.
0: Danke dir, Joaquina. Das Wetter in Dortmund, das hat jetzt gerade 22 Grad für uns, zum Beispiel auch in Aplerbeck und Deusen. Dazu so, hängen da so ein paar Wolken über dem Himmel, aber ganz wichtig, die bringen kein Regen heute. Dafür kommt immer wieder so ein bisschen die Sonne raus und morgen, da wird es tatsächlich echt nochmal warm, so für Mitte September. Bis zu 27 Grad, auch ganz viel Sonne. Ja, und Mittwoch und Donnerstag, da gibt es dann wieder so ein kleines Tief, da kann es auch mal regnen, aber zum Wochenende hin, da soll es auch schon wieder schön werden. Rüber auf die Straßen, Dortmund Verkehrs blitzt einmal auf der Emscher Allee Richtung A2 Höhe Schwieringhausen. Danke an Elvira fürs Bescheid geben. Dann noch ein Blitzer auf der Jägerstraße Richtung Borsigplatz. Da steht nämlich der Opa der Blitzeranhänger. Und die Oma, die steht nach wie vor am Hombruchsfeldblitz Richtung Stockumer Straße. Dann Vorsicht auf der A2 Hannover Richtung Dortmund zwischen Camberg, Ham und Lünen Süd. Da ist eine ungesicherte Unfallstelle. Und dann staut es sich noch auf der A1 Köln Richtung Dortmund zwischen Hagen West und Schwerte. Da sind gerade 7 Kilometer Stau, da braucht ihr über eine halbe Stunde länger. Und wenn ihr noch irgendwas sehen solltet, dann sagt gerne Bescheid. Ihr könnt euch per Telefon melden oder ihr schickt mir eine kurze WhatsApp. Geht alles unter derselben Nummer 0800 91 2 91 23. Euch eine gute Fahrt.
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0: Mit Nathalie Sager. Tag zusammen.

0: Meint ihr, man kann Muskelkater im Gesicht bekommen vom zu viel Lachen? Wahrscheinlich schon, oder? Weil gestern habt ihr wirklich 2 Stunden gefühlt durchgelacht bei Atzes Meisterklasse im Freischützschwerte. 6 Nachwuchskomedien haben wirklich ihre besten Witze da rausgehauen. Und am Ende konntet ihr euren Lieblingsauftritt abstimmen. Der Gewinner, der konnte eine Wildcard für das Comedy Camp gewinnen. Das ist so eine Förder- und Talentplattform für Nachwuchskomedians. Und eben die Möglichkeit, vor großem Publikum aufzutreten. Gestern hat Marvin Ganzko aus Schwerte gewonnen. Die Entscheidung, habt ihr uns erzählt, war aber ziemlich knapp, weil wirklich alle Comedians da echt gut waren.
1: Da war ein schönes Format. Klein, intim, super Comedians. Hätte ich so nicht auf dem Schirm gehabt. War eine runde Sache.
2: Ich fand's fantastisch. Ich finde einfach diese Mischung, Nachwuchs auch zu fördern, ne? Und einfach neue Gesichter zu sehen. Ja, und Atze einfach dabei, der hat's phänomenal abgerundet.
3: Jungen Comedies, kann man nur sagen, gut ab.
4: Es war fantastisch. Es hat ganz, ganz viel Spaß gemacht. Es hat gute Laune gemacht, aber es war eine tolle Mischung. Es war in dieser Zeit ein fantastischer Abend. Es war richtig, richtig gut. Kommt einfach wieder, dann komme ich auch.
0: So soll es doch sein. Vielleicht ja dann nächstes Jahr auch wieder im Freischützschwerte. Martin Ganzko könnt ihr dann bald sogar auch schon beim Comedy Camp sehen, zum Beispiel am 24.10. nebenan in Hamm.
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Hallo liebes Radio 91.2 Team, alles Gute zum Geburtstag und ihr seid die Besten. Ja, das schreibt Jakob bei WhatsApp, danke dir. Wir feiern heute unseren 35-Jährigen und ihr dürft euch die Songs hier wünschen. Jakob möchte gerne Michael Schulte mit Waterfalls, na das kriegt er natürlich.

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1: Ich bin Tine Klimach. Tanken wird immer teurer. Der Preis für Super E10 ist übers Wochenende auf ein neues Rekord hochgestiegen. Im bundesweiten Tagesdurchschnitt kostete ein Liter am Sonntag 2,27 Euro, teilte der ADAC mit. Diesel verteuerte sich demnach sogar auf 2,40 Euro pro Liter.
2: Diesel ist auch nicht mehr weit von seinem Rekordhoch aus April entfernt. In den vergangenen zwei Wochen sind die Spritpreise kräftig gestiegen. E10 war Ende August noch gut 12 Cent billiger, Diesel etwa 20 Cent. Und die Aussichten sind nicht gut, denn die Ölpreise haben zum Wochenstart nach den Entwicklungen im Nahen Osten weiter zugelegt. Grund dafür sind unter anderem abgesagte Gespräche über die Straße von Hormuz und die Abschaltung einer wichtigen Ölpipeline in Saudi-Arabien nach Drohnenangriffen. David Riemer, Nachrichtenredaktion.
1: Deutschland und andere führende EU-Staaten nehmen den Kampf um Einfluss in der Arktis auf und wollen dabei Russland, China und den USA Paroli bieten. Bei einem Gipfeltreffen in Finnland verpflichteten sich Bundeskanzler Merz und Spitzenreiter aus 11 weiteren Ländern dazu, ihr Engagement auszubauen.
3: Die Arktis wird auch für die Europäer immer wichtiger. Nicht nur, weil das schmelzende Eis den Zugang zu unerschlossenen Rohstoffvorkommen und neuen Handelsrouten möglich macht. Russlands und Chinas militärische Aktivitäten in der Region werden zunehmend zur Bedrohung. Die Zerstörung von Seekabeln ist nur ein Beispiel. Gastgeber Finnland will andere europäische Länder unter anderem davon überzeugen, eine Eisbrecherflotte aufzubauen. Ohne sie ließen sich Versorgung, Handel und militärische Präsenz in der Arktis nicht zuverlässig sichern. Aus Skandinavien, Sigrid Harms.
1: Nach den Verlusten der CDU bei der Kommunalwahl in Niedersachsen fordert Landeschef Sebastian Lechner einen Kurswechsel der Bundesregierung. Als Gründe für die Unzufriedenheit vieler Menschen nannte er unter anderem hohe Energie- und Benzinpreise sowie steigende Sozialbeiträge. Die CDU war bei der Wahl zwar stärkste Kraft geblieben, hatte aber Stimmen verloren. Die Deutsche Wildtierstiftung ruft zur Zählung von Igeln und Maulwürfen auf. Der Herbst sei ein guter Zeitpunkt, um zu bestimmen, wie es um die beiden Tierarten steht, teilte die Stiftung in Hamburg mit. Die diesjährige Mitmachaktion geht vom 18. bis 28. September. Auf der Internetseite igelsuche.de werden alle Igel- und Maulwurfbeobachtungen gesammelt.
4: Das Wetter. Wir schauen auf das Wetter für Dortmund. Das hat jetzt gerade 23 Grad für uns, zum Beispiel in Brechten. 21 sind es in der Bittermark. Der ist ja auch ein bisschen schattiger, würde ich sagen. Dazu so ein paar lockere Wolken. Die bringen Gott sei Dank keinen Regen. Dafür kommt immer wieder die Sonne raus. Und morgen, da wird es nochmal richtig warm, bis zu 27 Grad. Ganz viel Sonne. Vielleicht sollten wir das nochmal so ein bisschen aufsaugen. Weil Mittwoch und Donnerstag, da kann es tatsächlich schon wieder zwischendurch mal regnen.
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4: Rüber auf die Straßen Dortmund verkehrsblitzt einmal auf der Dorstfelder Allee und zwar Richtung Mengede. Dann noch ein Blitzer auf der Emscher Allee Richtung A2 Höhe Schwieringhausen. Dann steht der Opa auf der Jägerstraße, blitzt Richtung Borsigplatz. Und die Oma der Blitzeranhänger steht am Hombruchsfeld. Dann denkt gerne dran, hat Christopher auch gerade noch mal drauf aufmerksam gemacht, die Derner Straße, die ist ja seit heute gesperrt. Das gilt auch für Fußgänger und Radfahrer. Christopher hat gerade gesagt, da laufen wohl ziemlich viele immer noch lang und kommen da halt nicht durch. Also falls ihr da irgendwie lang müsst, denkt dran, ist dicht die Derner Straße. Da muss nämlich die B236-Brücke, die da so drüber führt, die muss diese Woche abgerissen werden. Ja, das war es aber so. Auf den Straßen ist gerade nicht ganz so viel los. Falls ihr aber noch irgendwas entdecken solltet, dann sagt gerne Bescheid. 0800 91 2 91
5: 23. 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
4: Mit Nathalie Sagertag zusammen.

Ich bin jetzt einfach mal so frei. Happy Birthday an uns selbst. Ja. Radio 91.2 feiert heute 35-Jähriges, also so lange gibt es noch nicht mal mich. Da hat der Sender schon einiges erlebt und das immer mit euch hier in Dortmund. Deswegen wollen wir auch zusammen mit euch feiern. Ihr könnt euch eure Musik wünschen, wir spielen sie dann hier für euch. Lisa hat sich unter der 0800 91.2 91.23 bei WhatsApp einen Song von Fool's Garden gewünscht, nämlich Lemon Tree, und schreibt dazu: Alles, alles Gute, Radio 91.2. Ich freue mich, wenn ihr den Song spielt. Das ist nämlich der Song von mir und meiner besten Freundin. Und wir hören den immer gerne zusammen. Ja gut, dann erfüllen wir das doch auch gerne. Fool's Garden hier bei Radio 91.2. Und falls ihr auch noch Musikwünsche habt, haut sie gerne raus. Schreibt uns gerne bei WhatsApp 0800 91.2 91.23. Euch einen wunderschönen Montagnachmittag.

0: feiern heute unseren Geburtstag bei Radio 91.2. Wir werden 35 Jahre heute.
1: Aha, und herzlichen Glückwunsch.
0: Danke, Wettermann Burkhard Reischer ist auch da, wie ihr hört.
1: Ja, und ich feiere morgen meinen Geburtstag. Ich werde 67 schon.
0: Ja, guck mal, und kein Jahr irgendwie siehst du älter aus.
1: Ne, Gott sei Dank.
0: Du bist auch schon viele Jahre dabei.
1: Ich bin jetzt, kann ich dir sagen, 22 Jahre.
0: Krass.
1: Dabei.
0: Das ist eine lange Zeit. Und du hast passenderweise zu unserem Geburtstag heute auch ganz gutes Wetter mitgebracht, oder?
1: Ja, also heute sieht es schön aus, sonnig, Temperaturen so bei 24 Grad. Morgen bei meinem Geburtstag, da wird es richtig Sommer, da gibt es nochmal 29 Grad, schön
0: toll
1: für den Garten. Der Mittwoch und Donnerstag auch nicht schlecht, aber wieder etwas kühler und mit ein paar Schauern bei 17 bis 20 Grad.
0: Mhm.
1: Ja, und wenn ich Glück habe, am Wochenende, der Samstag wäre auch noch mal schön mit Sonne. Da ist nämlich meine Geburtstagsfeier.
0: Ah, ja, ja. Und ist natürlich immer super, wenn da auch gutes Wetter ist, gerade für viele Leute, die da nicht arbeiten müssen. Ne? Die können es ja mal wenigstens genießen.
1: Ja, sicher. Nein, das wird also schlecht nicht. Es wird ein bisschen kühler. Wir haben ja auch Mitte September.
0: Da ist das voll okay.
1: Ja, also 17 bis 22 ist voll okay für die Jahreszeit.
0: Ja, und heute nehmen wir auch gerne und morgen fast schon wieder 30 Grad, weil noch mal richtig warm. Das passt ja auch echt gut zu deinem Geburtstag.
1: Ja,
0: als
1: genau,
0: ob du dir das ausgesucht hättest.
1: Und Freitag gucken wir mal, ob es nicht noch sommerlich weitergeht.
0: Das machen wir so. Danke dir, Burki.
1: Gerne. Ciao. Schöne Grüße.
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0: Ich muss sagen, ihr seid schon alle süß, ne? Ihr überschüttet uns hier wirklich mit Geburtstagsgrüßen. Zum Beispiel der nächste Happy Birthday Radio 91.2. Ich höre euch jeden Tag auf der Arbeit. Das schreibt René uns bei WhatsApp. Und er wünscht sich auch einen, wie ich finde, absolut genialen Song, Gangsta's Paradise von Coolio. Kriegst du natürlich in gut 2 Minuten nach der Werbung.
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0: Was ein Wahnsinns-Song, Coolio, Gangsta's Paradise. Der Wunsch von Hörer René haben wir gerne erfüllt, war auch gleichzeitig der Hit vor halb. Wir haben es jetzt gleich 4:30.
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2: Mit Jacina Raulin. Hallo zusammen. Dortmund tritt beim Thema Digitalisierung auf der Stelle. Beim sogenannten Smart City Index ist unsere Stadt auf Platz 21 von 83 untersuchten Städten gelandet. Immerhin 2 Plätze besser als beim letzten Mal. Deutlich besser schneiden Düsseldorf, Köln und Bochum ab, die es sogar in die Top 10 geschafft haben. Ganz vorne sind Stuttgart und München. Beim Smart City Index wird zum Beispiel geprüft, wie gut Bürger online Anträge stellen können, wie gut der Verkehr digital gesteuert wird oder auch wie viele Menschen an schnelles Internet angebunden sind. Untersucht wurden alle deutschen Städte ab 100.000 Einwohnern. Schlusslicht ist Remscheid. Nach einem brutalen Angriff am Hauptbahnhof hat die Bundespolizei in der Nacht zu Sonntag 3 mutmaßliche Täter gefasst. Ein verlorenes Handy wurde den Tätern dabei zum Verhängnis. Markus Bauer aus dem Radio 91.2-Team berichtet.
3: Laut Bundespolizei wurden die 3 Opfer mit einem Gürtel geschlagen und gegen den Kopf getreten. Dabei erlitten sie Gesichtsverletzungen. Ein kurioser Zufall half den Beamten bei der schnellen Aufklärung. Einer der mutmaßlichen Täter hatte sein Handy am Tatort verloren. Ausgerechnet an der Polizeiwache fragte er, ob es dort abgegeben worden sei. Die Polizisten konnten den 20-Jährigen sofort über die Videoüberwachung identifizieren. Seine 2 mutmaßlichen Komplizen, 14 und 19 Jahre alt, wurden in derselben Nacht ebenfalls am Bahnhof gefasst. Gegen das Trio wird wegen gefährlicher Körperverletzung ermittelt.
2: Danke, Markus. An 2 Förderschulen in Dortmund gibt es jetzt einen offenen Ganztag, das teilte der LWL mit. Die Angebote sind neu an der Martin-Buber- und der Martin-Bartels-Schule. Beide sind am Schulzentrum in der Marsbruchstraße in Ablabeck. Die erste Gruppe aus 16 Kindern ist jetzt nach den Sommerferien gestartet. Im Fokus stand erstmal das Essen. Es kommt aus der Küche der benachbarten LWL-Klinik. Die Kinder geben ihm laut LWL eine 10 von 10. Geplant sind aber noch mehr Angebote, drin und auch draußen.
0: Danke dir, Joaquina. Das Wetter in Dortmund, das hat jetzt gerade 22 Grad, zum Beispiel in Dorsfeld, 23 sind es in Wambel. Minimal geht es noch heute nach oben. Dazu so ein paar lockere Wolken, immer wieder Sonne. Und morgen, da wird es nochmal richtig schön. Vor allem ganz viel Sonne und bis zu 27 Grad. Das ist so für Mitte September echt, finde ich echt gut. Aber dafür geht es dann ab Mittwoch auch wieder steil bergab. Da kann es dann zwischendurch immer mal wieder regnen. Das Ganze trotzdem so, ja, bei recht angenehmen Temperaturen. Aber es ist halt ein bisschen nasser als zum Beispiel heute und morgen. Rüber auf die Straßen, Dortmund Verkehr splitzt einmal auf der Dorstfelder Allee Richtung Mengede. Dann noch auf der Emscher Allee Richtung A2. Der Opa, der steht auf der Jägerstraße, Blitz Richtung Borsigplatz. Und Oma Blitzer Anhänger steht am Hombruchsfeld Richtung Stockumer Straße. Dann denkt dran, die Derner Straße ist seit heute gesperrt, weil die B236-Brücke, die da so drüber führt, nämlich diese Woche abgerissen wird. Das heißt, die ist nicht nur für Autofahrer gesperrt, sondern auch für Fußgänger und Fahrradfahrer. Also denkt dran, falls ihr da lang müsst, es klappt einfach diese Woche nicht. Und ansonsten staut es sich gerade noch so ein bisschen auf der A2 Hannover Richtung Dortmund zwischen Camberg-Ham und Lünen-Süd. 1 Kilometer Stau, da kommen 5 Minuten oben drauf. Ansonsten ist aber nicht so viel los auf den Straßen bisher. Wenn ihr aber irgendwas entdeckt, weil ihr gerade unterwegs seid, dann gebt gerne kurz Bescheid. 0800 91 2 91 23.
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0: Mit Nathalie Sager. Hallo zusammen.

0: Ihr habt Radio 91.2 am Montagnachmittag und lasst euch das mal auf der Zunge zergehen. Eure Klasse in Dortmund könnte 15.000 Euro abstauben. Die schenken wir euch zusammen mit der Volksbank Dortmund bei unserer Radio 91.2 Spitzenklasse. Heute geht's los. Es steht nämlich die erste Wochenchallenge an und da geht's schon mal um 1.500 Euro. Ein paar Klassen aus Dortmund, die haben sich auch schon beworben, so wie die Geschwister Scholl Gesamtschule in Brakel. Und die beiden Guten Morgen Dortmund-Kollegen Tim und Jackie haben bei Lehrer Herr Büschke durchgeklingelt.
1: Hier steht, wir sind schon eine Spitzenklasse, aber ein bisschen mehr geht bestimmt noch. Zudem ist unsere Klassenkasse leer. Also Ihnen geht es schon um die Kohle.
2: Ja, auch. Also die Schülerinnen und Schüler kamen auf mich zu, Herr Büschke, wir müssen uns da mal bewerben. Da kann man die Klassenkasse aufbessern. Da habe ich gesagt, ey, das ist ja eine super Idee, das können wir machen.
3: Ja, cool. Also in dieser Woche würde dann Ihre Klasse um 1.500 Euro spielen. Dafür gibt es eine Aufgabe und wenn ihr die löst, gibt es Geld und die Qualifikation für die Finalwoche. Da wären dann nochmal 15.000 Euro drin.
2: Ich glaube, wenn ich das gleich verkünde, dann bricht erstmal große Freude aus und dann fangen wir an zu planen.
1: Also Herr Büschke, Sie sind...
2: Aber erstmal müssen wir die Challenge lösen.
1: Genau. So ist es. Herr Büschke, Sie sind bereit für die Wochenaufgabe.
2: Ja, ich bin bereit.
1: Dann kommt sie jetzt hier.
4: Eure Woche. Wochenaufgabe? Verschönert eure Schule. Irgendwo an eurer Schule gibt es bestimmt einen Ort, der dringend mal ein Glow-up vertragen könnte. Vielleicht ja der Pausenhof. Oder ihr gestaltet eine Kunstwand, säubert euer Schulgelände. Das bleibt euch überlassen.
2: Jetzt muss ich aber sagen, dass wir diese Aufgabe diese Woche wahrscheinlich nicht schaffen. Wir fahren nämlich auf Klassenfahrt diese Woche. Deswegen sind wir gar nicht da und hatten gehofft, dass wir vielleicht eine Klassenchallenge haben, die wir auch an einem anderen Ort machen können.
3: Aber wo geht's denn hin?
1: Wo geht's hin?
2: Wir fahren nach Porta Westfalica in Teutoburger Wald.
3: Das ist ja sehr schön, aber passen Sie auf, wir sind ja sehr lösungsorientiert hier bei Radio 91.2. Was ist denn, wenn Sie einfach so ein bisschen den Teutoburger Wald aufräumen?
2: Das machen wir.
1: Ja. Das hört sich ja gut an. Dann basteln wir das mal jetzt eben um, dann ist es so die Aufgabe, dann wird da ein bisschen aufgeräumt.
0: Ja, kurz haben wir die Challenge einfach mal umgemodelt, aber komm, wir sind ja flexibel und die Klassen Gott sei Dank auch. Es geht ja immerhin auch um 15.000 Euro. Falls ihr die als Klasse auch wollt, dann macht gerne mit auf radio91.2.de und mit ein bisschen Glück melden wir uns bei euch für die Spitzenklasse.

Radio 91.2 ist hier für euch und wir feiern im Sender heute unseren 35. Geburtstag und ihr dürft heute selbst mal so ein bisschen Musikredaktion spielen. Haut eure Musikwünsche raus, die spiele ich noch bis 18 Uhr. Schickt die einfach mal rüber an die 0800 91.2 91.2.3. Gerne vielleicht auch mit so ein paar Geburtstagsgrüßen, da freuen wir uns natürlich drüber. Und Manu hat das auch gemacht. Er schreibt, bleibt so wie ihr seid, mein Lieblingsradio. Und dazu gibt's einen, wie ich finde, richtig guten Musikwunsch. Eminem, The Real Slim Shady. Man.

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1: Mit Maite Albrecht, guten Tag. Egal ob Sabotage, Spionage oder hybride Angriffe, die Bedrohung durch all das hat in Deutschland stark zugenommen. Zu dieser Einschätzung kommt der militärische Abschirmdienst in seinem neuen Jahresbericht. Vor allem Russland ist demnach bei uns aktiv und hat uns verstärkt ins Visier genommen. Aber auch aus China droht demnach Gefahr. Danny Hoppe aus den Nachrichten. Insgesamt hat sich die Lage in Deutschland laut Bericht weiter verschärft.
2: Ja, und das liegt an mehreren Faktoren. Das hat was mit der geostrategischen Lage Deutschland zu tun, mitten im Herzen Europas. Dann ist dann noch die Aufrüstung der Bundeswehr und noch die Einführung und Entwicklung neuer Waffensysteme. Das alles nimmt man natürlich vor allem in Russland zur Kenntnis und sieht das nicht gerne. Und auch die Bedrohungen, denen Deutschland ausgesetzt ist, sind vielfältiger geworden. Im Bericht werden Cyberattacken, Drohnenangriffe und Versuche der politischen Einflussnahme genannt, aber auch Störangriffe auf Verkehr, Energieanlagen und Telekommunikation. Und genau diese hybriden Angriffe hätten zugenommen, heißt es im Bericht. Vor allem Sabotage.
1: Im Bericht steht auch, dass solche Vorfälle oft von Low-Level-Agents verübt werden.
2: Genau, die werden auch gerne mal als Wegwerfagenten bezeichnet. Das sind Amateure und Laien, die von ausländischen Geheimdiensten angeworben werden, oft übers Internet oder Messenger-Dienste. Die sollen dann zum Beispiel Sabotageaktionen durchführen, Infrastruktur fotografieren oder kleinere Brände legen. Dafür bekommen sie oft nur ein paar hundert Euro. Gewarnt wird im Bericht auch, dass russische Nachrichtendienste im Ausland Botschaften oder halbstaatliche Vertretungen nutzen, um Informationen zu beschaffen. Aber auch China ist in Deutschland aktiv. Der militärische Abschirmdienst geht davon aus, dass auch Peking in einigen Fällen hinter Drohnenüberflügen und dem Ausspähen von militärischer Infrastruktur steckt.
1: Dankeschön, Danny Hoppe. Und das sind weitere Nachrichten, kurz und kompakt. CSU-Chef Söder hat die Bundesregierung aufgefordert, etwas gegen die extrem hohen Spritpreise zu tun. Vorbild könnte Österreich sein, sagte Söder nach einer CSU-Klausur. Dort würden die staatlichen Mehreinnahmen durch die gestiegenen Preise an die Bürger zurückgegeben. So könnten die Preise gedämpft werden, um das Alltagsleben der Menschen erträglich zu machen. In Deutschland gibt es immer weniger Apotheken. Laut der Bundesvereinigung Deutscher Apothekerverbände waren es Ende Juni bundesweit noch knapp 16.500. Das sind über 113 Apotheken weniger als zu Jahresbeginn. Das Apothekensterben habe sich zwar etwas verlangsamt, halte aber weiter an, heißt es. Der Ätna auf Sizilien kommt nicht zur Ruhe. Er rumort wieder und das bekommen vor allem Flugreisende wieder zu spüren. Der Vulkan stößt laut dem italienischen Institut für Geophysik und Vulkanologie eine rund 4 Kilometer hohe Aschewolke aus. Für den Flugverkehr gilt deshalb Warnstufe Rot. Der Flughafen von Catania wurde vorübergehend gesperrt, erst einmal bis heute Abend. Mehr als 50 Flüge wurden gestrichen oder umgeleitet. Auch internationale Verbindungen sind betroffen. Wie lange die Probleme diesmal anhalten werden, ist noch unklar. Nach dem letzten Ausbruch im August konnte der Alarm erst nach mehr als einer Woche wieder aufgehoben werden. Und das waren die Nachrichten mit Malte Albrecht.
3: Danke dir, Malte. Das Wetter in Dortmund, das ist heute wirklich sehr schön. Viel Sonne, ab und zu mal so ein paar lockere Wolken, die sind aber sehr harmlos. Kein Regen, das ist schon mal wichtig. Dazu jetzt gerade 23 Grad, zum Beispiel in Landstrop und auch in Lütchendortmund. Und morgen wird noch mal so eine Schippe oben drauf gelegt. Da wird es noch mal wärmer, bis zu 27 Grad und ganz viel Sonne. Ja, und Mittwoch ist dann Kontrastprogramm und auch Donnerstag. Da kann zwischendurch immer mal wieder regnen und es ist so ein bisschen durch.
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3: Dortmund Verkehrsblitz einmal auf der Dorsfelder Allee Richtung Mengede, dann noch auf der Emscher Allee und zwar Richtung A2. Der Opa, der Blitzanhänger, steht auf der Jägerstraße Blitz Richtung Borsigplatz und die Oma, die steht am Hombruchsfeld Richtung Stockumer Straße. Dann denkt dran, die Derner Straße, die ist ab heute gesperrt, auch für Fußgänger und Radfahrer, also wirklich komplett für alle. Die B236 Brücke, die wird ja diese Woche abgerissen. Und Helmut hat sich gerade noch gemeldet und gesagt, gerade wegen dieser Sperrung gibt es wirklich so ein kleines Verkehrschaos, vor allem auf der Walter-Kohlmann-Straße und der Kemminghauser Straße. Da könnt ihr so mit guten 10 Minuten mehr rechnen. Also falls ihr da irgendwie so in dem Bereich lang müsst, dann wisst ihr schon mal Bescheid, plant mehr Zeit ein. Und ansonsten war es das aber von den Straßen. Ich habe keine Staus auf den Autobahnen. Wenn ihr aber irgendwas entdecken solltet, dann sagt gerne Bescheid. 0800 91 2 91 23. Euch eine gute Fahrt.
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3: Mit Nathalie Saga. Hi.
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1: Beyoncé, Texas Hold'em hier bei Radio 91.2. Im Freischütz Schwerte, da war gestern Atzes Meisterklasse. Und das Konzept, das ist ja wirklich simpel. Atze Schröder gibt 6 Nachwuchskomedien die Gelegenheit, sich vor großem Publikum, also euch, zu beweisen. Und ihr könnt am Ende abstimmen, welchen Act ihr am besten fandet. Der Gewinner, der darf dann mit auf unsere Comedy-Camp-Tour. Und gestern hat der Schwerter Marvin Ganzko sein Heimspiel gewonnen.
2: Spaß beiseite, ich würde mich für meine Kinder vor ein fahrendes Auto werfen. Ohne zu zögern, müsste aber was Größeres sein, ne? So ein Smart lohnt nicht, muss mich schon so richtig wegklatschen. Schön ein paar Wochen ins Krankenhaus. 6 Wochen Reha. Einfach 2 Monate kinderfrei, ne?
1: Ja, so ganz kann Marvin auch noch nicht glauben, dass er Atzes Meisterklasse gewonnen hat.
3: Selten so aufgeregt gewesen, bin ich ehrlich. Wie vorbereitet und umso schöner, dass das jetzt funktioniert hat. Die anderen waren so stark und so super. Und ich habe nicht damit gerechnet im Ende, bin ich ehrlich. Aber ich hatte viel Spaß und ich glaube, das haben die Leute dann gemerkt und deshalb war es gut.
1: Ja, Marvin ist ziemlich gut bei euch angekommen. Die anderen 5 Nachwuchskomedien natürlich aber auch. Also ihr habt quasi 2 Stunden durchgelacht, könnte man sagen. Für euch, aber auch für die Comedians und Moderator Hannes Höfer ist das wirklich ein gelungener Abend.
4: Wir hatten so einen Spaß vor und hinter und auf der Bühne und darunter. Und ich glaube, Marvin, der feiert bis morgen noch weiter und der ist jetzt dabei beim Comedy Camp. Also das war sozusagen das perfekte Amüsgirl, der Gruß aus der Küche für die große Comedy Camp Tour.
1: So, und wer weiß, wie Marvins Weg dann vielleicht noch weitergeht.
3: Ich glaube, ich habe schon Blut geleckt. Also Comedy macht mir richtig Spaß. Es ist ein Weg, Leuten mitzunehmen, einfach in seine Welt. Und ich glaube, mein Ziel ist es irgendwann, solche Hallen wie heute Abend mal voll zu machen mit Menschen, die wirklich für mich da sind.
1: Klingt nach einem guten Plan. Ihr könnt Marvin Ganzko dann beim Comedy Camp sehen, zum Beispiel am 24. Oktober um 19 Uhr in den Zentralhallen Hamm. 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

0: Was soll ich sagen? Wir haben heute Geburtstag. Und wir feiern zusammen mit euch. Ja, der Partyhut ist auf und ihr schickt uns die ganze Zeit echt süße Glückwünsche. Radio 91.2 Reporter Arne Urban hat sogar noch ein paar mehr.
1: Radio 91.2 wird 35 Jahre alt. Was sagt ihr dazu?
2: Mega. Happy Birthday.
3: Na, herzlichen Glückwunsch.
1: Jetzt habt ihr die Chance, eure Glückwünsche loszuwerden.
2: Herzlichen Glückwunsch.
1: Dankeschön. Und
3: alles Gute für euch.
4: Ganz viel Gesundheit und einen schönen Tag.
5: Dass ihr noch lange erhalten bleibt in Dortmund.
1: Sehr schön. Schalten Sie denn ab und zu mal ein?
5: Ja, natürlich. Wenn Borussia Dortmund spielt.
1: Das heißt, jetzt geht's ja wieder los, dann wird auch wieder öfter eingeschaltet.
5: Ja, natürlich.
1: Das erwärmt mein Herz. Was wünschen Sie Radio 91.2?
6: Immer schöne Musik. Nicht immer nur modern, auch mal ein bisschen für ältere Damen. Ich mag zum Beispiel gerne Madonna. Ja, da sowas in der Richtung, was, ne? Shakira.
7: 35? Burnout. Burnout-Zeit, ja.
1: Oder Midlife-Crisis, könnte jetzt auch kommen.
7: Ja.
1: Also Rennrad und Siebträgermaschine.
7: Alles geht bergab jetzt.
1: 35 Jahre, was sagt ihr?
8: Ja, wunderbar für das Radio.
1: Habt ihr Lust mal zu singen mit mir? Ich stimme auch was an. Ich habe extra ein Kazoo mit. 98% der Menschen können singen, hat jetzt eine Studie ergeben.
8: Ja gut, dann gehöre ich zu den anderen 2%.
1: 35 Jahre alt.
9: Oh, super, ja? Schön, ja.
1: Also genau ihr Alter, oder?
9: Ja. Lasst euch gut gehen.
1: Jo, schönen Tag, ciao.
0: Ja, und ein Geburtstagswunsch, der kam jetzt gerade noch per WhatsApp von Alicia.
10: Happy Birthday 91.2. Alles Liebe und alles Gute auch ans Team. Ich hätte einen kleinen Musikwunsch. Ich hätte gern die Spice Girls mit Wannabe.
0: Klar, spielen wir direkt hier bei Radio 91.2. Ja!

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0: Jesse J. liefert den Hit für halb hier bei Radio 91.2 Domino. Wir haben es jetzt 16:30.
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2: Hallo zusammen, Steffi Strecker hier. Das Ordnungsamt geht bald verstärkt gegen Raser und Falschparker in Spielstraßen vor. Ende September starten Schwerpunktkontrollen. Geprüft wird vor allem, ob sich Autofahrer an die vorgeschriebene Schrittgeschwindigkeit halten und ob wirklich nur in markierten Flächen geparkt wird. Wo genau geblitzt und kontrolliert wird, könnt ihr aktiv mitbestimmen. Wenn bei euch in der Straße zum Beispiel zu oft schnell gefahren oder falsch geparkt wird, könnt ihr das noch bis nächsten Montag per E-Mail an das Ordnungsamt melden. Dortmund hat beim Thema Digitalisierung die Top 20 der besten deutschen Großstädte knapp verfehlt. Beim sogenannten Smart City Index ist unsere Stadt auf Platz 21 von 83 untersuchten Städten gelandet. Immerhin 2 Plätze besser als beim letzten Mal. Deutlich besser schneiden aber Düsseldorf, Köln und auch Bochum ab, die es in die Top 10 geschafft haben. Ganz vorne sind Stuttgart und München. Beim Smart City Index wird zum Beispiel geprüft, wie gut Bürger online Anträge stellen können, wie gut der Verkehr digital gesteuert wird und wie viele Menschen an schnelles Internet angebunden sind. Untersucht wurden alle deutschen Städte ab 100.000 Einwohnern. Am Wochenende war die Hütte voll im Dortmunder CineStar. Beim Kinofest wurden Rekordzahlen geschrieben. Das hat uns der CineStar Dortmund-Leiter auf Nachfrage von Radio 91.2 bestätigt. Vor allem die Premium-Formate IMAX und WeMAX waren beliebt. Der Saal war an beiden Tagen so gut wie ausgebucht. Deutschlandweit knackte Spider-Man Brand New Day die 5 Millionen und die Odyssee die 4 Millionen Besuchermarke mit dem Kinofest. Neben den Filmen gab es aber auch ein zusätzliches Rahmenprogramm mit Kinderschminken, Ballonkünstlern und Cosplayern wie Spider-Man und Jack Sparrow.
0: Danke dir, Steffi. Das Wetter in Dortmund ist jetzt gerade so ein bisschen zugezogen, ein paar mehr Wolken, aber die Sonne lässt sich später bestimmt noch mal ein bisschen blicken. Dazu gerade 23 Grad in Lücklemberg und auch in Lindenhorst. Und morgen, da wird es wirklich warm, bis zu 27 Grad, viel Sonne dazu. Und ab Mittwoch geht es dann wieder so ein bisschen bergab, zumindest an dem Mittwoch oder an dem Donnerstag. Da ist zwischendurch auch mal Regen drin und zum Wochenende hin, da wird es aber auch schon wieder schöner. Rüber auf die Straßen Dortmund Verkehr. Es blitzt einmal auf der Dorstfelder Allee und zwar Richtung Mengede. Dann steht die Oma, der Blitzeranhänger, am Hombruchsfeld und der Opa blitzt auf der Jägerstraße Richtung Borsigplatz. Dann denkt dran, die Derner Straße ist seit heute gesperrt, weil die B236-Brücke, die da so drüber führt, nämlich in dieser Woche abgerissen wird. Das heißt, die Derner Straße kann weder mit dem Auto befahren werden, noch mit dem Fahrrad, noch könnt ihr da langlaufen. Also da geht wirklich gar nichts. Deswegen ist jetzt auch aktuell so ein bisschen Verkehrschaos, gerade auf der Walter-Kohlmann-Straße und der Kemminghauser Straße. Also die da so ein bisschen drumherum führen. Da müsst ihr so mit guten plus 10 Minuten rechnen. Das hat Helmut vorhin Bescheid gegeben. Und wenn ihr ansonsten noch irgendwas entdecken solltet auf den Straßen, dann sagt gerne Bescheid. Es geht kostenlos unter der 0800 91 2 91
1: 23. 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
0: Tag zusammen. Hier ist Nathalie Sager.

0: Wir feiern heute 35. Geburtstag hier bei Radio 91.2 mit euch zusammen natürlich. Ihr überschüttet uns ja quasi schon mit lieben Grüßen, so wie Ulla, die hat das bei WhatsApp gemacht.
1: Ich wünsche dem Radio 91.2 alles Gute zum 35. Das muss man erstmal hinkriegen. Und macht weiter so, ihr seid einfach nur spitze.
0: Ja, danke. Und weil wir ja zusammen feiern, dürft ihr euch die Musik bei uns wünschen. Für Ulla muss es Marius Müller-Westernhagen sein. Mit Freiheit gibt's jetzt natürlich hier für euch. Schönen Montag euch.

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0: Hier ist Nathalie Sager für euch hier at Radio 91.2 an diesem Montagnachmittag. Und noch 2 Wochen können wir fürs Jugendwort in diesem Jahr abstimmen. Und etwas, was sich bei mir so richtig etabliert hat, ist Crashout. Also mal so richtig die Fassung verlieren. Ich gehe Crashout. Kannst du individuell einsetzen. Ich mag das. Und der ist auch noch in den Top 3. Und Comedy-Mann Jan Zerbst, der stimmt wohl auch ab.
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2: Peak, Crashout und Ragebait sind im Rennen, aber spannender als das Jugendwort ist doch immer, was Erwachsene für ein Jugendwort halten. Ganz Alte versuchen immer noch cool zu sein mit:
3: Das finde ich ja dufte, dass du in der Penne von den Paukern so prima benotet wurdest, du Pfiffikus.
2: Etwas Jüngere versuchen es mit:
4: Alter Schwede, das ist ja geil, ey.
2: Noch Jüngere sagen:
5: Das ist ja mega funny. Nicht.
2: Und noch Jüngere sagen dann:
5: YOLO, Digga. Sehen wir uns nachher bei ICQ?
2: Das Beruhigende ist doch, liebe Jugendliche, jede Jugendsprache ist irgendwann alt und out. Und euer Slang ist jetzt natürlich gerade Peak, aber wenn ihr mal alt seid und so redet, dann gehen die Jugendlichen garantiert Crash out. Safe, Digga.
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1: Mit Malte Albrecht. Guten Tag. Durch den Ukraine-Krieg hat sich das Sicherheitsgefühl vieler Menschen in Deutschland geändert. Auch über das Thema Bevölkerungsschutz ist deshalb in den letzten Jahren wieder stärker diskutiert worden. Bundesinnenminister Dobrindt hat heute darüber in Berlin mit Vertretern der Kommunen gesprochen. Danny Hoppe aus dem News-Team, dabei ging es auch um Bunker.
2: Ja, aber Dobrindt hat gleich klargestellt, dass keine neuen Bunker gebaut werden sollen. Stattdessen will er mit Hilfe der Länder eine Datenbank aufbauen. In dieser sollen dann schon vorhandene mögliche Schutzräume aufgeführt werden. Das können zum Beispiel Tiefgaragen, Tunnel oder auch andere Orte sein, die Schutz bieten. Und auf diese Daten soll dann auch die Bevölkerung zugreifen können, zum Beispiel auch über die Nina Warn-App, um so im Ernstfall schnell den nächsten Schutzraum in der Nähe zu finden. Neu ist das alles nicht. Schon unter Dobrindts Vorgängerin Faeser hatte sich das Bundesinnenministerium damit beschäftigt. Finnland und die baltischen Staaten haben schon länger solche Schutzräume und viele deutsche Politikerinnen und Politiker waren deshalb in den letzten Jahren dorthin gereist, um sich das Konzept anzuschauen. Dobrindt will das Projekt jetzt weiter vorantreiben. Wann es abgeschlossen sein wird, sagte er heute aber nicht. Dafür hat er ein 10-Milliarden-Euro-Paket angekündigt, um die Kommunen beim Bevölkerungsschutz zu stärken. Das Geld soll unter anderem in technische Ausstattung fließen, aber auch in eine bessere Ausbildung für den Ernstfall.
1: Danny Hoppe, vielen Dank für die Infos. Und das sind jetzt weitere Nachrichten im Überblick. Tanken wird immer teurer. Laut ADAC hat der Liter Super E10 gestern im bundesweiten Durchschnitt rund 2,27 Euro gekostet. Damit wurde der bisherige Höchstpreis von März 2022 übertroffen. Diesel kostete im Schnitt etwa 2,40 Euro. Ein Grund dafür sind die steigenden Rohölpreise wegen der zunehmenden Spannungen in der Golfregion. NRW gehört beim Thema Bildung weiter zu den Schlusslichtern. Das zeigt der neue Bildungsmonitor der Initiative Neue Soziale Marktwirtschaft. Bei der Schulqualität landete NRW auf dem vorletzten Platz. Die Leistungen von Neuntklässlern in Mathe und Naturwissenschaften seien unterdurchschnittlich, heißt es. Bei der Digitalisierung und bei den Forschungsausgaben liegt NRW dagegen im vorderen Feld oder im Mittelfeld. Der Ätna auf Sizilien ist wieder aktiv. Laut dem italienischen Institut für Geophysik und Vulkanologie stieg gestern eine rund 4 Kilometer hohe Aschewolke aus dem Vulkan auf. Am Flughafen Catania starten und landen deshalb zurzeit keine Flugzeuge. Mehr als 50 Flüge fielen aus oder mussten umgeleitet werden. Betroffen waren auch internationale Verbindungen. Viele von uns nutzen inzwischen täglich künstliche Intelligenz und inzwischen ist sie auch im Alltag vieler deutscher Unternehmen angekommen. Das zeigt eine neue Studie des Digitalverbands Bitkom. Demnach setzt inzwischen mehr als jede zweite Firma mit mindestens 20 Beschäftigten KI ein. 57% sind es. Viele Unternehmen berichten von Vorteilen im Wettbewerb und schnelleren Abläufen. Gleichzeitig bleiben die Sorgen groß. Jede dritte Firma fürchtet laut Studie um die eigene Existenz. Und viele sehen zusätzliche Bürokratie durch den europäischen AI Act. Dabei geht es unter anderem darum, dass KI-Inhalte eindeutig ausgewiesen werden müssen. Und das waren die Nachrichten mit Malte Albrecht.
3: Danke dir, Malte. Das Wetter in Dortmund, das hat jetzt gerade 23 Grad für uns. Es hat sich so ein Müh zugezogen, muss man sagen, zumindest hier über der Innenstadt. Aber immer noch ganz nett. 23 Grad haben wir zum Beispiel in Eichlinghofen und auch in Neuasseln. Dazu kann sich die Sonne immer noch wieder so ein bisschen zeigen. Und spätestens ist sie dann aber wieder morgen zurück, weil dann wird es auch richtig warm, bis zu 27 Grad. Und wie gesagt, eine gute Portion Sonne. Mittwoch und Donnerstag geht es so ein bisschen runter, dann kann zwischendurch auch mal regnen, aber zum Wochenende hin, da wird es dann wieder schön.
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3: Rüber auf die Straßen Dortmund verkehrsblitzt einmal auf der B54 Richtung Kirchhörde in der 70er-Zone. Danke an Marvin fürs Bescheid geben. Dann steht der Opa der Blitzanhänger auf der Jägerstraße und die Oma blitzt am Hombruchsfeld Richtung Stockumer Straße. Ansonsten denkt dran, die Derner Straße, die ist seit heute komplett gesperrt. Das heißt, es gilt nicht nur für Autos, sondern auch als Fußgänger oder Radfahrer kommt ihr da nicht durch. Drumherum kann es sich immer so ein bisschen drubbeln, gerade zu den Hauptverkehrszeiten, zum Beispiel auf der Walter-Kurmann-Straße oder der Kemming Hauser Straße. Falls ihr könnt, vielleicht umfahrtet den Bereich erstmal, dann ist es nicht ganz so stauig. Und wenn ihr ansonsten noch irgendwas sehen solltet heute Nachmittag, dann sagt gerne Bescheid. 0800 91 2 91 23. Euch eine gute Fahrt.
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3: Hier ist Nathalie Sager für euch. Tag.

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Also so eine leckere, edle Currywurst abstauben zum Beispiel. Habe ich selber auch schon mal gegessen. Sehr lecker. Und ansonsten, ihr könnt zusammensitzen, was trinken geht im großen überdachten Biergarten, sogar mit eigener Bühne. Da wurde die letzten Tage alles fleißig aufgebaut und ist bereit für morgen. Vor allem abends, wenn es dunkel wird, sieht es dann auch richtig schön aus. Über 600 Scheinwerfer beleuchten da die Kokerei. Also ja, so ein bisschen Romantik mit Ruhrpott. Ich liebe das ja. Also ab morgen Fat Festival auf Kokerei Hansa geht dann bis nächste Woche Montag. Hier ist Radio 91.2 für euch.

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0: Nee, das ist doch voll langweilig irgendwie.
1: Dann sag was Konkretes, ja, wir können es umsetzen.
0: Irgendwas nicht so 0815.
1: Eine andere Farbe.
0: Pink.
1: Alles klar, ein pinkes Mikrofon.
2: Glückwünsche, Gesundheit und alles drum und dran, ja. Weil was soll man sich wünschen?
1: Ja, wir haben ja schon alles fast, ne?
2: Genau. Das stimmt auch, ja.
1: Haben Sie eine andere Idee nochmal?
3: Lasst euch gut gehen.
4: Schönen Tag, ciao. Ja, das mit dem gut gehen lassen, das kriegen wir auf jeden Fall hin. Auch wenn wir uns über eine Packung Süßigkeiten natürlich auch freuen. Ne? Wir feiern heute zusammen mit euch unseren Sendergeburtstag. Ihr dürft euch Songs wünschen und das hat auch Maike gemacht, hat uns bei WhatsApp gerade geschrieben. Lasst uns mal zusammen anstoßen und welcher Song passt da besser als, klar, Whiteberry Lily von Nina Tschuber. Ja, sicher. Prost!

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0: Gute Laune Song von Daft Punk. One More Time, der Hit vor allem hier bei Radio 91.2. Wir haben es jetzt 5:30.
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2: Steffi Strecker hier, schönen Nachmittag. Das Ordnungsamt geht bald verstärkt gegen Raser und Falschparker in Spielstraßen vor. Ende September starten Schwerpunktkontrollen. Geprüft wird vor allem, ob sich Autofahrer an die vorgegebene Schrittgeschwindigkeit halten und ob wirklich nur auf markierten Flächen geparkt wird. Wo genau geblitzt und kontrolliert wird, könnt ihr aktiv mitbestimmen. Wenn bei euch in der Straße oft zu schnell gefahren oder falsch geparkt wird, könnt ihr das noch bis nächsten Montag per E-Mail an das Ordnungsamt melden. Nach einem brutalen Angriff am Hauptbahnhof hat die Bundespolizei in der Nacht zu Sonntag 3 mutmaßliche Täter gefasst. Ein verlorenes Handy wurde den Tätern dabei zum Verhängnis. Markus Bauer aus dem Radio 91.2-Team berichtet.
3: Laut Bundespolizei wurden die 3 Opfer mit einem Gürtel geschlagen und gegen den Kopf getreten. Dabei erlitten sie Gesichtsverletzungen. Ein kurioser Zufall half dem Beamten bei der schnellen Aufklärung. Einer der mutmaßlichen Täter hatte sein Handy am Tatort verloren. Ausgerechnet an der Polizeiwache fragte er, ob es dort abgegeben worden sei. Die Polizisten konnten den 20-Jährigen sofort über die Videoüberwachung identifizieren. Seine 2 mutmaßlichen Komplizen, 14 und 19 Jahre alt, wurden in derselben Nacht ebenfalls am Bahnhof gefasst. Gegen das Trio wird wegen gefährlicher Körperverletzung ermittelt.
2: Trotz des bescheidenen Wetters haben sich gestern mehrere tausend Menschen zum Tag des offenen Denkmals aufgemacht. In Dortmund hatten sich gut 50 historische Orte an dem Tag beteiligt. Viele der angebotenen Führungen waren nach Angaben der Stadt schon im Vorfeld ausgebucht. Besonders großen Andrang gab es unter anderem am Alten Hafenamt und bei Touren über das Gelände der Kokerei Hansa. Auch eine spezielle Fahrradtour auf den Spuren der Hösch-Hafenbahn stand auf dem Programm. Zu den prominenten Gästen in Dortmund zählte NRW-Kulturministerin Ina Brandes, die das Haus Wenge in Lanstrop besuchte.
0: Danke für die Infos, Steffi. Das Wetter in Dortmund, das ist nach wie vor echt schön. 22 Grad haben wir es zum Beispiel in der Nordstadt und auch in Kirchderne. Dazu kommt immer wieder die Sonne raus, so ein paar lockere Wolken hängen über Dortmund, bringt zum Glück auch mal keinen Regen. Und morgen wird es nochmal richtig warm, bis zu 27 Grad. Eine gute Portion Sonne kommt dazu. Und ab Mittwoch geht es dann wieder so ein Hauch runter. Mittwoch und Donnerstag ist zwischendurch immer mal wieder Regen drin. Aber dafür soll es am Wochenende dann wieder ganz schön sein. Rüber auf die Straßen Dortmund Verkehrsblitze, einmal auf der Jägerstraße Richtung Borsigplatz. Da steht nämlich der Opa der Blitzeranhänger. Und die Oma, die steht nach wie vor am Hombruchsfeld Richtung Stockholmer Straße, wird da geblitzt. Dann denkt gerne dran, die Derner Straße ist seit heute gesperrt und das wirklich für alle. Also ihr kommt jetzt auch nicht mit dem Fahrrad oder zu Fuß da irgendwie durch. Die B236 Brücke, die da über die Derner Straße führt, die wird nämlich noch diese Woche abgerissen. Deswegen ist drumherum, also rund um die Derner Straße, so ein bisschen Verkehrschaos. Gerade auf der Walter-Kohlmann-Straße und der Kemminghauser Straße kann es auch mal so ein paar Minuten länger dauern. Und wo es auch noch länger dauert, ist die A1 Münster Richtung Dortmund zwischen dem Kamener Kreuz und Unna. Da ist nämlich gerade 3 Kilometer Stau, da braucht ihr eine gute Viertelstunde länger. Und falls ihr ansonsten noch irgendwas sehen solltet, dann sagt gern Bescheid. 0800 91 2 91
1: 23. 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
0: Hier ist Nathalie Sager für euch.

0: Ich wünsche euch einen schönen Montag. Hier ist Radio 91.2 und wettertechnisch, finde ich, fühlt sich das gar nicht nach Herbst an. Wettermann Burkhard Dreischall, das ist ja richtig schön nochmal.
1: Ja, es bleibt auch schön. Heute 24 Grad und Sonne, morgen nochmal 29 Grad und Sonne. Mittwoch, Donnerstag ein bisschen verhaltener, bei 17 bis 20 Grad. Einzelne Schauer, aber nicht viel und auch Sonne dazwischen. Und Richtung Wochenende sieht es sogar wieder trocken nach Sonne aus.
0: Das ist ja schön, passend zum Wochenende auch.
1: Passend zum Wochenende, genau.
0: Und heute, ich meine, heute ist ja unser Radio 91.2 Sendergeburtstag. Wir sind ja 35 geworden. Da war es ja schon richtig schön. Morgen hast du ja Geburtstag.
1: Genau, und wir zusammen kommen so auf 35.
0: Ja, genau, genau. Das,
1: das passt doch. Ich sage immer alt, aber bezahlt.
0: Das müssen wir uns alle merken.
1: Ja.
0: Aber du hast dir auch für morgen, also gerade morgen wird es ja nochmal wirklich richtig warm für Mitte September. Ne?
1: Ja, ich habe mit dem lieben Gott habe ich das abgemacht.
0: Hast du gesagt, wehe, du bringst keine Sonne.
1: Genau.
0: Ja, wenn ihr mal Anliegen habt und mal ein bisschen Sonne wollt, ne, richtet euch gerne an Bucky, der weiß, wie es geht.
1: Genau.
0: Ja, guck mal, das sind doch super Aussichten für diese Woche. Dann wünsche ich dir schon mal morgen einen schönen Geburtstag und danke dir.
1: Und an die Hörer alles Liebe und bis Freitag. 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

wir feiern heute zusammen Geburtstag bei Radio 91.2, unser 35-Jähriges. Und ihr habt uns wirklich den ganzen Tag über so liebe Glückwünsche geschickt. Zum Beispiel auch Silvia und Hartmut, die schreiben gerade bei WhatsApp, wir sind gerade in unserem Wohnmobil in Norwegen unterwegs und nähern uns dem Polarkreis. Erstmal sehr cool. Dabei hören wir unterwegs Radio 91.2 und gratulieren euch ganz herzlich. Und ihr durftet euch auch den ganzen Tag über immer Musik wünschen. Und das haben sie auch gemacht. Wir wünschen uns Queen Bohemian Rhapsody. Also wenn das nicht mal ein guter Abschlusssong ist, dann weiß ich auch nicht. Silvia und Hartmut kriegt er natürlich Queen. Und ich bin Nathalie Sager. Raus für heute. Wir hören uns morgen ab 14 Uhr wieder. Macht's gut. Einen schönen Montag euch noch.

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1: Mit Malte Albrecht, guten Abend. Seit Wochen steigen und steigen die Spritpreise. Und aus der Bundesregierung hat man dazu zuletzt wenig bis kaum etwas gehört. Das scheint auch CSU-Chef Söder nicht zu gefallen. Er fordert eine erneute Senkung der Spritpreise. Die Bundesregierung müsse sich deshalb dringend zusammensetzen, sagte er. Danny Hopper aus den Nachrichten, was schlägt Söder denn da konkret vor?
2: Also konkret eigentlich gar nichts, aber er hat zumindest eine Stoßrichtung vorgegeben, nämlich die Steuern. Wir hätten in Deutschland die höchsten steuerlichen Belastungen und Abgaben bei Energie in ganz Europa. Und deshalb habe man da eigentlich auch den Spielraum, da was zu tun, sagte Söder in München. Auch gegen die Prüfung einer Übergewinnsteuer hat er nichts. Als Vorbild für Entlastungen hat er Österreich angeführt. Was der Staat dort mehr verdiene durch gestiegene Preise, gebe er zurück. So etwas Ähnliches sollte man sich auch bei uns überlegen, sagt Söder. Denn er geht davon aus, dass die Spritpreise in Deutschland noch weiter raufgehen werden, weil die Lage im Nahen Osten weiter absolut unübersichtlich ist.
1: Inzwischen wird ja sogar nicht mehr ausgeschlossen, dass der Literpreis noch die 3-Euro-Marke knacken könnte.
2: Nee, das hat ein Sprecher des Tankstelleninteressenverbandes, der RP, gesagt und auch mit deutlichen Worten die Mineralölkonzerne kritisiert, die würden abkassieren. Der ADAC geht dagegen nicht von einem so dramatischen Szenario aus. Um auf 3 Euro zu kommen, müsse es auf den internationalen Ölmärkten nochmal sehr stark raufgehen, sagt er. Einen neuen Höchststand beim Diesel schließt aber auch der ADAC nicht aus. Bei Super E10 ist ja schon ein neues Rekordhoch erreicht worden, mit einem bundesweiten Schnitt von 2,27 Euro pro Liter. Und auch der Liter Diesel hatte sich zuletzt seinem Allzeithoch genähert. Also um eine neue Spritpreisdiskussion dürfte die Politik nicht mehr lange herumkommen.
1: Danke, Danny. Und das sind weitere Nachrichten. Bundesinnenminister Dobrindt will alle nutzbaren Schutzräume in Deutschland digital erfassen lassen, also zum Beispiel Tiefgaragen und Tunnel. Neue Bunker seien nicht geplant, sagte er nach einem Treffen mit Vertretern der Kommunen in Berlin. Bund und Länder bauen eine Datenbank auf, die Menschen im Ernstfall zum nächsten Schutzraum lotsen soll. Die Informationen sollen auch über die Nina-Warn-App abrufbar sein. Die Bundesanwaltschaft hat Anklage gegen eine mutmaßliche Spionin Russlands erhoben. Die Verdächtige soll einen Geheimdienstmitarbeiter in der russischen Botschaft 3 Jahre lang mit sensiblen Informationen versorgt haben, unter anderem über die deutsche Rüstungsindustrie oder hochkarätige politische Veranstaltungen. Die Deutsch-Ukrainerin war im Januar in Berlin festgenommen worden und sitzt seitdem in Untersuchungshaft. Ob Netflix, Disney Plus oder Wow, Streaming gehört für Millionen Menschen längst zum Alltag. Und der Markt für kostenpflichtige Streamingdienste und Pay-TV-Sender in Deutschland wächst. Wie schon 2024 lagen die Umsätze auch letztes Jahr bei insgesamt 5,5 Milliarden Euro. Das meldet der Verband privater Medien. Für das laufende Jahr wird mit einem leichten Plus auf 5,6 Milliarden Euro gerechnet. Auch die Zahl der Abonnenten hat weiter zugenommen. Fast 26 Millionen Abos gibt es inzwischen allein bei Streaming. Einen Trend zum ständigen Anbieterwechsel sieht der Verband nicht, denn viele Haushalte gönnen sich gleich mehrere Abos gleichzeitig. Und das waren die Nachrichten mit Malte Albrecht.
3: Das Wetter. Heute Abend freundlich in NRW, aktuell mit Temperaturen zwischen 21 und 23 Grad. In der Nacht bleibt es trocken und meist nur leicht bewölkt bei höchstens 13 Grad. Der Dienstag wird dann nochmal richtig warm, ja, mit viel Sonne und bis zu 28 Grad. Zum Abend hin gewittert es dann allerdings.
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3: Mit allen Staus ab 10 Minuten Zeitverlust. Angefangen auf der A3 Köln Richtung Oberhausen zwischen Duisburg-Wedau und Oberhausen-Lierich 3 Kilometer 10 Minuten. A4 Aachen Richtung Köln zwischen Kreuz-Köln-West und Köln-Eiffeltor 5 Kilometer 17 Minuten. Die A40 Venlo Richtung Duisburg zwischen Strahlen und Wachtendonk 5 Kilometer 10 Minuten. Und noch die A52 mal Richtung Gelsenkirchen zwischen Gelsenkirchen-Scholven und Gelsenkirchen-Bur-West 1 Kilometer, da dauert es 11 Minuten länger. Euch unterwegs eine gute und sichere Fahrt. So, es wurde ja viel spekuliert und jetzt ist es tatsächlich offiziell. Seit guten 40, 50 Minuten Oasis haben bekannt gegeben. Sie kommen tatsächlich 2027 in Europa rum, 2 Tage auch nach Deutschland. Da werden sie im Juli 2027 in München auftreten. Das ist doch schön, da freuen wir uns doch. Das letzte Mal sind sie 2009 aufgetreten. Hab auch gerade schon mal für euch hier nachgeguckt, wie es aussieht mit dem Vorverkauf. Der startet am 17. September um 17 Uhr. Da müsst ihr euch über einen Link registrieren. Kriegt dann einen Code und mit dem habt ihr dann die Chance, tatsächlich auch ein Ticket zu bekommen. Also es ist sehr schwierig. Einfacher Oasis Musik zu hören, das geht natürlich hier im Radio. Ich spiele sie euch jetzt mit Wonderwall. Ach, wie schön. Meine Güte. Mein Name ist Leo Arigi. Einen schönen Abend euch.
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Moskena Worshipping the Sun für diesen Montagabend. Hier ist Leo Arigi. Und ja, hier sind wir wieder in unserer kleinen netten Kategorie Glückskeks des Tages. Ja, wir haben heute auch wieder einen netten Spruch, der in einem Glückskeks drin stand. Und ich möchte ihn mit euch teilen. Ja, heute steht drin im Glückskeks: Fühle die Angst und mach es trotzdem. Das ist schön, das ist simpel, das ist einfach, das kann man verstehen. Und ich habe da letztens sogar noch so ein Video zugesehen, wo irgendwie so ein Psychologe auch erzählt hat, die einzige Möglichkeit, eine Angst loszuwerden, ist, sich damit zu konfrontieren. Also einfach ist dann zu tun. Wenn man Angst davor hat, vor Leuten zu sprechen, vor Leuten sprechen. Also der Spruch passt da wirklich perfekt rein. Fühle die Angst und mach es trotzdem. Ich finde ihn ganz wunderbar. Heute hier der Glückskeks des Tages. Am 14. September 2026. Hier kommt Adam Lambert. What do you want from me?

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1: Guten Abend, Steffi Strecker hier. Das Ordnungsamt geht bald verstärkt gegen Raser und Falschparker in Spielstraßen vor. Ende September starten Schwerpunktkontrollen. Geprüft wird dann vor allem, ob sich Autofahrer an Schrittgeschwindigkeit halten und ob wirklich nur auf markierten Flächen geparkt wird. Wo genau geblitzt und kontrolliert wird, das könnt ihr aktiv mitbestimmen. Wenn zum Beispiel bei euch in der Straße oft zu schnell gefahren oder falsch geparkt wird, könnt ihr das noch bis nächsten Montag per E-Mail an das Ordnungsamt melden. Nach einem brutalen Angriff am Hauptbahnhof hat die Polizei in der Nacht zu Sonntag 3 mutmaßliche Täter gefasst. Ein verlorenes Handy wurde den Tätern dabei zum Verhängnis. Markus Bauer aus dem Radio 91.2-Team berichtet.
2: Laut Bundespolizei wurden die 3 Opfer mit einem Gürtel geschlagen und gegen den Kopf getreten. Dabei erlitten sie Gesichtsverletzungen. Ein kurioser Zufall half den Beamten bei der schnellen Aufklärung. Einer der mutmaßlichen Täter hatte sein Handy am Tatort verloren. Ausgerechnet an der Polizeiwache fragte er, ob es dort abgegeben worden sei. Die Polizisten konnten den 20-Jährigen sofort über die Videoüberwachung identifizieren. Seine 2 mutmaßlichen Komplizen, 14 und 19 Jahre alt, wurden in derselben Nacht ebenfalls am Bahnhof gefasst. Gegen das Trio wird wegen gefährlicher Körperverletzung ermittelt.
1: Am Wochenende war die Hütte voll im Dortmunder CineStar. Das Kino hat beim vergangenen Kinofest Rekordzahlen geschrieben. Das hat uns der CineStar Dortmund-Leiter auf Nachfrage bestätigt. Vor allem die Premium-Formate IMAX und WeMAX waren beliebt. Der Saal war an beiden Tagen so gut wie ausgebucht. Deutschlandweit knackte Spider-Man Brand New Day die 5 Millionen und die Odyssee die 4 Millionen Besuchermarke mit dem Kinofest. Neben den Filmen gab es aber auch ein zusätzliches Rahmenprogramm mit Kinderschminken, Ballonkünstlern und Cosplayern wie Spider-Man und Jack Sparrow. Das Wetter in Dortmund, ein schöner Tag war das, auch wenn es jetzt tendenziell so ein bisschen grauer wird und ein ganz leichtes Schauerrisiko besteht. Noch sind es 22 Grad in Bövinghausen, genau wie in Hachenei, in der Nacht dann minimal 15 Grad. Morgen scheint ganz häufig die Sonne und es wird nochmal sommerlich warm mit bis zu 27 Grad. Wir schauen auf die Straßen, das sieht gut aus. Ich habe lediglich Oma und Opa als Blitzer, Jägerstraße Richtung Borsigplatz und am Homrusfeld in Richtung Stockholmer Straße. Staus gibt's keine mehr. Ich wünsche allen unterwegs eine gute Fahrt und einen schönen Feierabend.
3: Morgen wird es nochmal richtig schön sommerlich bei uns. Also hey Leute, 15. September, 27 Grad. Das finde ich schön. Deswegen haue ich uns jetzt hier nochmal so einen sommerlichen Hit hin. Da könnt ihr euch nochmal so fühlen, als hättet ihr auf der Betriebsfeier ein paar Gläser zu viel gehabt und den Kollegen umarmt. Einmal zu viel.
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3: Liebe Arigi hier, schönen Abend euch.

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0: Ich würde schon sagen, wir haben einen neuen Tennishelden in Deutschland.
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0: Alexander Zverev hat gestern in New York sein zweites Grand Slam Turnier gewonnen, nämlich die US Open neben Wimbledon, French und Australian Open. Wirklich das wichtigste Tennisturnier des Jahres. Jetzt hat aber bestimmt der ein oder andere beim Wort Held etwas gezuckt. Für viele ist er das, nämlich trotz seiner Erfolge nicht. Thorsten Ortmann aus dem News-Team, auch selbst aktiv in der Westfalenliga. Irgendwie zündet die Euphorie vieler Menschen noch nicht so richtig bei ihm. Liegt da immer noch der lange Schatten von Boris Becker über Zverev?
2: Ja, und das ist wirklich ein großer Schatten, denn Becker hat einfach mehr gewonnen, nämlich 6 Grand-Slam-Titel, darunter Wimbledon, das wichtigste Turnier überhaupt. Und viele Fans haben ihn darum in ihr Herz geschlossen. Er war ja Pionier, hat zusammen mit Steffi Graf Tennis in Deutschland überhaupt erst zum Volkssport gemacht. Wir haben alle seinen legendären Becker-Hecht in Erinnerung, das Fluchen auf dem Platz, all das machte ihn auch extrem menschlich. Und darum haben ihm viele auch die privaten Eskapaden verziehen, inklusive Gefängnisaufenthalt und Besenkammer-Affäre. Mit Zverev, da fremdeln viele dagegen. Er wirkte auf viele Fans distanzierter, reagiert auf Kritik oft dünnhäutig und auch die Vorwürfe der häuslichen Gewalt von 2 Ex-Partnerinnen haften immer noch an ihm, obwohl ein entsprechender Prozess außergerichtlich beigelegt wurde.
0: Wir schauen mal auf die sportliche Leistung.
2: Ja, das kommt oft zu kurz, denn Zverev ist in diesem Jahr der beste Spieler der Welt. Er stand in 3 von 4 Grand-Slam-Endspielen. 2-mal hat er gewonnen, in Wimbledon nur unglücklich verloren. Er ist Olympiasieger, 2-facher ATP-Weltmeister. Und auch Boris Becker hat Zverevs Leistung gewürdigt, obwohl die beiden sich häufiger öffentlich gezofft haben.
3: Er ist locker gut für 5 Grand Slams, wenn er seine Mentalität hinbekommt, wenn er seine Spielweise hinbekommt. Und genau das hat er dieses Jahr geschafft, natürlich mit Hilfe von seiner Familie.
2: Und was man Zverev dabei auch noch hoch anrechnen muss, er hat all diese Erfolge mit einer Diabeteserkrankung errungen. Und das, obwohl alle Ärzte ihm vorher prophezeit haben, dass man damit eigentlich kein Profisportler werden kann.
0: Alexander Zverev ist jetzt nach Boris Becker der erfolgreichste deutsche Tennisspieler bei den Herren. Thorsten Ortmann war das mit den Infos. Danke dir.
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1: Mit Malte Albrecht, guten Abend. In NRW gibt es immer mehr Fälle von Diskriminierung und Benachteiligung. Das haben die Beratungsstellen für Antidiskriminierungsarbeit ADA festgestellt. Darunter fällt beispielsweise Diskriminierung aufgrund von Geschlecht, Hautfarbe oder wegen einer Behinderung. Frage an Julia Trompeter aus der Redaktion. Was genau steht im neuen Bericht der ADA drin?
2: Im Bericht steht unter anderem, dass die Zahl der gemeldeten Fälle um 15% angestiegen ist. 1200 Menschen sind im letzten Jahr zu einer Beratungsstelle gegangen. Sie alle haben Diskriminierung erfahren. Das sind immerhin 3 neue Fälle am Tag.
1: Gibt es denn von Seiten der Landespolitik schon Maßnahmen, die dagegen helfen sollen?
2: Ja, die gibt es, und zwar schon bald. Ab dem 1. Oktober gilt bei uns in NRW das landesweite Antidiskriminierungsgesetz als Ergänzung für das bundesweit gültige Allgemeine Gleichbehandlungsgesetz. Das neue Gesetz soll Menschen immer dann schützen, wenn es um Diskriminierung durch Landesbehörden geht. Gleichzeitig brauchen die Beratungsstellen mehr Geld, sagt beispielsweise Menderes Chandan, der bei der AWO für die Antidiskriminierungsarbeit verantwortlich ist.
3: Die Lage ist angespannt. Wir haben ca. 3 Millionen Euro jedes Jahr. Das ist jetzt über Jahre, es ist die gleiche Fördersumme und das fordert die Träger sehr stark.
2: Chandan fordert deshalb, dass die Fördermittel an den Bedarf angepasst werden. Sinngemäß sagt er, wenn es mehr Fälle gibt, soll es auch mehr Geld geben.
1: Danke, Julia. Und jetzt weitere wichtige Nachrichten an diesem Abend, kurz und kompakt. US-Präsident Trump hat mit Äußerungen zum Ukraine-Krieg für Verwirrung gesorgt. Auf seiner Online-Plattform Truth Social schrieb er, die Ukraine und Russland würden keine gegnerischen Energieanlagen mehr angreifen. Die Ukraine habe seiner entsprechenden Forderung zugestimmt. Russland wolle ebenso handeln. Offizielle Bestätigungen aus Moskau oder Kiew gibt es bisher nicht. Die Bundesregierung nimmt die Warnungen führender KI-Unternehmen aus den USA vor der Technologie ernst. Wenn KI-Modelle zunehmend ausbrechen und in andere Systeme eindringen, habe man es mit einem völlig anderen Bedrohungsszenario zu tun, sagte ein Sprecher des Digitalministeriums. Trotzdem wolle man die KI-Entwicklung in Europa vorantreiben. Beim Absturz eines Kleinflugzeugs in Erkelenz sind alle 3 Insassen ums Leben gekommen. Nach Angaben der Polizei im Kreis Heinsberg stürzte die aus den Niederlanden gestartete Cessna am Vormittag auf ein Feld. Warum, ist noch unklar. Gute Nachrichten fürs Klima. In NRW ist der Ausstoß von Treibhausgasen seit 1990 um mehr als die Hälfte gesunken. Genauer gesagt um 53%. Das teilte das NRW-Klimaschutzministerium mit. Grundlage sind vorläufige Zahlen des Landesumweltamtes. Damit stehe NRW sogar besser da als der bundesweite Durchschnitt, heißt es. Allein im letzten Jahr ging es um 4% nach unten. Vor allem in der Energiewirtschaft wurde weniger CO2 ausgestoßen, dank mehr Strom aus Sonnenkraft und weniger aus Braunkohle. Auch in Industrie und Verkehr gingen die Emissionen zurück. Anders sieht es bei privaten Haushalten aus. Hier stiegen die Emissionen an. Wir hatten wegen des kälteren Winters einfach mehr geheizt. Und das waren die Nachrichten mit Malte Albrecht.
4: Das Wetter. Ein ziemlich freundlicher Abend in NRW bei aktuell 21 bis 23 Grad. Auch in der Nacht bleibt es trocken. Dazu nur wenige Wolken und Tiefstwerte um die 13 Grad. Morgen wird es nochmal richtig warm. Am Dienstag viel Sonne und bis zu 28 Grad sind angesagt. Später am Abend ziehen allerdings Gewitter auf.
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4: Mit der A2 Dortmund Richtung Hannover zwischen Bielefeld-Ost und Ostwestfalen-Lippe 4 Kilometer 34 Minuten. Und die A4 Aachen Richtung Köln zwischen Kreuz Köln-West und Köln-Eiffeltor 4 Kilometer 18 Minuten. Euch allen unterwegs eine gute und sichere Fahrt. Tommy Hilfiger, ja, der Name sagt einem was. Aber da steckt da wirklich auch ein bekannter Designer hinter. Hat letztens bei einer großen Laufstegshow eine neue Kollektion präsentiert und wollte dann unbedingt seinen Hund mit dabei haben. Als er zum Schluss nochmal über den Steg da stolziert ist, ja, und der Hund war so überwältigt irgendwie vom ganzen Licht und den vielen Menschen, dass er quasi Tommy Hilfiger an der Leine nach rechts, links, vorne, hinten, überall hingezerrt hat. Ja. Da wurde der Catwalk zum Dogwalk.
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4: Ja, wie großartig. Humor aus den 90ern funktioniert auch jetzt noch so halb. Leo Arrighi hier. Einen schönen Abend euch.

0: Oh, wie schön hier. Jetzt sogar noch mit dem Piano Alex Warren. Emerald Eis für diesen Montag.
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0: 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Hier kommen die Fugees. Ready or not.

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1: Heute Abend zeigt sich das Wetter in NRW nochmal von der freundlichen Seite. Dazu aktuell Temperaturen bis zu 23 Grad. Nachts bleibt es trocken und überwiegend leicht bewölkt bei Temperaturen bis runter auf 13 Grad. Der Dienstag bringt dann nochmal Sonne satt und bis zu 28 Grad. Zum Abend hin wird es allerdings ungemütlicher mit ersten Gewittern.
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1: Mit zwei Staus. Angefangen auf der A2 Dortmund Richtung Hannover zwischen Bielefeld Ost und Ostwestfalen-Lippe. 3 Kilometer, 35 Minuten. Und die A4 Aachen Richtung Köln zwischen Kreuz Köln West und Köln Eiffeltor. 4 Kilometer, 12 Minuten. Euch allen unterwegs eine gute und sichere Fahrt. Montagabend, 19:30 durch. Ich habe jetzt Musik drin in der Playlist von DJ Bobo. Everybody. Und eine Freundin von mir, die hat ihn immer irgendwie DJ Bodo genannt. Die haben mich immer gefragt, das war sehr nischig, wer ist denn DJ Bodo? Ist das irgendwie der lokale DJ, der immer auf den Volksfesten auflegt? Nein, sie hatte den Namen nur einfach falsch drauf. Also jetzt kommt nicht DJ Bodo, sondern Bobo.
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1: Jo, Ari hier. Hi zusammen.

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0: Wir sprechen jetzt über ein Thema, das ist für viele von uns wichtiger als Atmen. Ja, also tatsächlich. Kaffee. Ich weiß nicht. Habt ihr eine Lieblingstasse?
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2: Ich glaube, der Geschmack von Kaffee, Tee und anderen Heißgetränken verändert sich mit der Tasse. Ja, wir haben doch alle unsere Lieblingspütte. Die einen brauchen einen dünnen Rand, die anderen dicken, kleiner Henkel, großer Henkel. Bei der einen steht Ich Chef, du nix und bei dem anderen ist ein Snoopy drauf. Ich will sogar noch weitergehen. Wir haben eine Zuhause-Lieblingstasse und eine Arbeitstasse. Ja, die ist zu hässlich für zu Hause oder zu billig oder zu ordinär. Ja, die passt nicht zu unserem bürgerlichen Leben daheim. Aber auf der Arbeit, da können wir das ausleben. Haha, ganz ungefiltert. Das ist unsere Büroaffäre. Und wehe, jemand anders schnappt sich die. Dann wird aber der Hund in der Kanne verrückt. Ja, ihr wisst doch, was man sagt. Kaffeesatz mit X, das war wohl nix. Ja, wenn zum Beispiel irgendein Thorsten mit der pinken Herzchentasse der Auszubildenden durchgebrannt ist, dann ist das ein Fall für das oberste Gericht oder zumindest für den Brühtriebsrat. Ja gut, jetzt geht's wirklich mit mir durch. Also immer dran denken, wer anderen eine Tasse klaut, hat selbst nicht mehr alle im Schrank.
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1: Ich bin Tine Klimach. Russland und die Ukraine wollen nach Darstellung von US-Präsident Trump auf Angriffe auf gegnerische Energieanlagen verzichten. Das teilte Trump auf seiner Plattform Truth Social mit, ohne weitere Details zu nennen. Der ukrainische Präsident Zelensky schrieb auf X, dass ein deeskalierender Schritt mit Blick auf kritische Infrastruktur ein erster Schritt in Richtung Frieden sein könnte. Der Krieg müsse beendet werden. Aus Moskau gab es zunächst keine Reaktion darauf. Bundesinnenminister Alexander Dobrindt hat ein neues Konzept für Schutzräume in ganz Deutschland angekündigt. Es geht unter anderem um Tiefgaragen und Tunnel, deren Lage etwa auch in der Nina-Warn-App digital abrufbar sein soll. Das sagte Dobrindt bei einer Tagung mit Vertretern der Kommunen in Berlin.
2: Der Bund hat den Pakt für den Bevölkerungsschutz ausgerufen, um deutlich zu machen, dass er bereit ist, 10 Milliarden Euro zu investieren bis 2029, um dafür zu sorgen, dass diejenigen, die im Bereich zivile Verteidigung, Bevölkerungsschutz engagiert sind, deutlich gestärkt werden.
1: Der Bau neuer Schutzbunker sei dagegen nicht geplant, so Innenminister Dobrindt. Viele Menschen in Deutschland können Strom und Gas nicht bezahlen. Im vergangenen Jahr lebten rund 3,8 Millionen Menschen in Haushalten, die bei Rechnungen von Energieversorgung im Zahlungsverzug waren. Das hat das Statistische Bundesamt mitgeteilt.
3: Den Kühlschrank auffüllen oder doch eher die Stromrechnung zahlen? Diese Frage stellen sich viele, vor allem Leute, die zur Miete wohnen, sagen die Statistiker. In diesem Jahr gibt es bei den Energiepreisen aber immerhin eine leichte Entspannung, zumindest was Strom betrifft, Erdgas oder auch Fernwärme. Heizöl dagegen ist deutlich teurer geworden als im Vorjahr und auch andere Kosten steigen, Wasser zum Beispiel oder auch die Müllabfuhr. Claudia Wächter, Nachrichtenredaktion.
1: Sachsen landet mit seinem Bildungssystem im Bundesländervergleich aus bildungsökonomischer Perspektive erneut vorn. Im diesjährigen Bildungsmotor der arbeitgebernahen Initiative Neue Soziale Marktwirtschaft bleibt der Freistaat Spitzenreiter. Dahinter folgen, wie schon im vergangenen Jahr, Bayern, Hamburg und Baden-Württemberg. Am Ende des Feldes liegen NRW und Sachsen-Anhalt, vor dem erneuten Schlusslicht Bremen. Bei der Studie werden zum Beispiel die Bildungsausgaben pro Schüler verglichen, die Klassengrößen oder die Schulabbrecherquote.
4: Und das waren die Nachrichten mit Tine Klimach.
5: Das Wetter.
6: Heute Abend freundlich in NRW, mit ein paar Wolken nur. In der Nacht bleibt es trocken und meist nur leicht bewölkt, bei Tiefstwerten um die 13 Grad. Der Dienstag morgen wird dann nochmal richtig warm, mit viel Sonne. Bis zu 28 Grad sind angesagt. Zum Abend hin ziehen dann allerdings Gewitter auf.
5: NRW Verkehr.
6: Mit der A2 Dortmund Richtung Hannover. Zwischen Bielefeld Ost und Ostwestfalen-Lippe. 3 Kilometer, es dauert 26 Minuten länger. Dann A4 Aachen Richtung Köln. Zwischen Kreuz Köln-West und Köln-Klettenberg. 2 Kilometer, 6 Minuten. Und auch die A45 Gießen Richtung Hagen. Zwischen Freudenberg und Kreuz Olpe-Süd. 1 Kilometer Stau, 5 Minuten obendrauf. Euch allen unterwegs eine gute und sichere Fahrt.
7: Ja, das sind immer Neuigkeiten. Meine Güte, die Geissens hören auf bei RTL 2. 15 Jahre lang haben sie da ihr Leben filmen lassen. Und jetzt ist Schluss. Es gibt wohl noch eine finale Staffel, unter anderem da auch dann Folge 500 drin. Und dann war's das. Aber Insider-Informationen zufolge haben sie wohl schon einen Vertrag unterschrieben bei ProSieben Sat.1. Und da soll's dann weitergehen.
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6: Ja, da bieten sich natürlich auch mehr Wortspiele an. Probert 7 oder Shanayat 1. Das war ein bisschen holprig, aber okay, egal. Es ist 20 Uhr durch. Hier ist liebe ARG. Einen schönen Abend euch.

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2: Heute startet die deutschlandweite Aktion Demokratie braucht viele Stimmen. Mit dabei sind Radiosender, Fernsehsender und andere Medien. Und wir sind natürlich auch dabei. Ziel der Aktion ist es, zu zeigen, dass eine Demokratie nur dann funktioniert, wenn alle Meinungen und Positionen gehört werden. Und genau deswegen, weil Demokratie viele Stimmen braucht und jeder von euch einer davon ist, wollten wir auch von euch wissen, was ihr sonst noch unter Demokratie versteht und was ihr von der Demokratie erwartet.
3: Erstmal Gleichberechtigung.
4: Meinungsfreiheit.
3: Solidarität.
5: Egal welche Hautfarbe, welche Religion, welche Herkunft.
6: Jeder sollte so sein Leben leben können, wie er sollte, ohne Einschränkungen.
7: Egal ob sie jetzt italienisches Blut haben, afrikanisches. Es gibt nur menschliches Blut und alle Menschen sind gleich. Und genauso sollte es auch sein.
2: Gleiches Recht für alle und Freiheit, das steht bei euch im Fokus. Viele von euch haben aber auch nicht nur eine Vorstellung davon, was die Demokratie euch bieten soll, sondern auch davon, was jeder selbst dafür überhaupt mitbringen muss.
8: Also ich darf nicht erwarten, dass andere mich am Händchen holen und führen, dass ich auch ein gewisses Engagement an den Tag legen muss. Dass ich meine Position klar äußern kann und auch vertreten kann.
9: Was auch wichtig ist, dass wir bei der ganzen Diskussion nicht vergessen, dass wir alles trotzdem Menschen sind und dass wir nicht respektlos miteinander umgehen. Ganz egal, was wir als politische Richtung definieren. Im Endeffekt geht es einfach nur darum, wer ist dieser Mensch, der vor mir steht und was ist der Hintergrund für die Argumente und die Gedanken dieses Menschen. Das ist halt auch wichtig nachzuvollziehen, finde ich.
2: Also Offenheit nicht jeden sofort verurteilen, der nicht derselben Meinung ist. Und Menschen zuhören, um dann auch besser verstehen zu können, warum der Gegenüber eine bestimmte Meinung hat, die man selbst vielleicht nicht vertritt. Ihr sagt also auch selbst, Demokratie braucht viele Stimmen. Na, na.

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1: Ein freundlicher Abend bei uns in Nordrhein-Westfalen mit nur wenigen Wolken am Himmel. Nachts bleibt es trocken und überwiegend klar bis leicht bewölkt. Dazu gehen die Temperaturen runter auf etwa 13 Grad. Morgen gibt es noch mal viel Sonne am Dienstag und sommerliche 28 Grad. Später wird es dann unbeständiger und es kann gewittern.
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1: Mit einem Stau auf der A2 Dortmund Richtung Hannover zwischen Bielefeld-Ost und Ostwestfalen-Lippe. 2 Kilometer, 23 Minuten. Euch allen unterwegs eine gute und sichere Fahrt. Tampa City, das ist eine Band aus Los Angeles. Drei Jungs haben sich da zusammengetan. Ja, und heutzutage geht das ja wirklich ganz schnell. Muss ich nicht erst 5 Jahre unerfolgreich durch die Vorstadtclubs spielen, bis ja vielleicht mal irgendwann ein Manager einen schlechten Plattendeal reinrückt. Nee, das geht hier ganz schnell über Social Media, über TikTok, über Insta. Haben die Jungs auch so gemacht. Kurz einen Ausschnitt zu ihrem Song Self-Aware hochgeladen. Ja, und zack, Millionen Streams. Riesenhit der Song.
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1: Gibt's jetzt für euch, ich bin Leo Arregui.

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0: Einen schönen Montag euch.
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0: Ich habe jetzt neue Musik mitgebracht von Clock Clock. Und ehrlicherweise, wenn ich die jetzt nur singen höre oder den Frontmann Bojan Bokikalajcic nur singen höre, ich würde gar nicht auf die Idee kommen, dass die Jungs aus Mannheim sind, aus Deutschland. Also der hat wirklich so ein tolles, reines Englisch drauf. Könnte auch ein Amerikaner sein. Seit 2017 gibt's die Band, machen Elektropop. Ja, wir spielen sie hier bei uns im Programm eigentlich praktisch rauf und runter. Jetzt wohl auch mit einem neuen Lied, mit der neuen Single Skeletons.
2: Unser neuen Single Skeletons geht es darum, dass man einer Person verspricht, sie für immer zu lieben. Und wenn man sagt für immer, dann meint man nicht nur, solange man lebt, sondern auch darüber hinaus. Also nicht nur zu Lebzeiten, sondern ins Jenseits und weit, weit darüber hinaus.
0: Also bis man quasi zu Skeletten wieder wird. Naja, das ist ja auch eine große Liebeserklärung. Da muss man auch erstmal jemanden finden, dem man das sagen kann und will. Aber falls ihr diese Person schon gefunden habt, dann wäre das ja ein Lied, könntet ihr ja mal bald vorspielen. Neu, hier im besten Mix jetzt. Clock Clock mit

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1: Ich bin Tine Klimach. Russland und die Ukraine wollen offenbar gegenseitige Angriffe auf Energieanlagen stoppen. Das schreibt US-Präsident Donald Trump auf seiner Plattform Truth Social. Aus Moskau und aus Kiew gibt es dafür bislang allerdings keine Bestätigung.
2: Trump steht hier zu Hause wegen astronomischer Benzin- und Dieselpreise schwer unter Druck. Dass in erster Linie sein Iran-Krieg und die beeinträchtigte Schifffahrt durch die Straße von Hormuz daran schuld sind, versucht Trump außen vor zu lassen. Er schießt sich auf Kiew und Moskau ein. Der Beschuss der dortigen Energieanlagen sei für die Ölknappheit verantwortlich. Am Wochenende hatte Trump den ukrainischen Präsidenten Zelensky gedrängt, die Angriffe auf russische Energieanlagen zu stoppen. Aus den USA, Tina Eck.
1: Tanken wird immer teurer. Der Preis für Super E10 ist übers Wochenende auf ein neues Rekordhoch gestiegen. Im bundesweiten Tagesdurchschnitt kostete ein Liter am Sonntag 2,27 Euro, teilte der ADAC mit. Diesel verteuerte sich demnach sogar auf 2,40 Euro pro Liter.
3: Diesel ist auch nicht mehr weit von seinem Rekordhoch aus April entfernt. In den vergangenen 2 Wochen sind die Spritpreise kräftig gestiegen. E10 war Ende August noch gut 12 Cent billiger, Diesel etwa 20 Cent. Und die Aussichten sind nicht gut, denn die Ölpreise haben zum Wochenstart nach den Entwicklungen im Nahen Osten weiter zugelegt. Grund dafür sind unter anderem abgesagte Gespräche über die Straße von Hormuz und die Abschaltung einer wichtigen Ölpipeline in Saudi-Arabien nach Drohnenangriffen. David Riemer, Nachrichtenredaktion.
1: Mit einer riesigen Aschewolke sorgt der Vulkan Ätna wieder für erhebliche Behinderungen im Flugverkehr von und nach Sizilien. Der Flughafen der 300.000 Einwohnerstadt Catania wurde für Starts und Landungen vorübergehend gesperrt, zunächst bis zum Abend. Mehr als 50 Flüge fielen aus oder mussten auf andere Flughäfen umgeleitet werden. Die Aschewolke reicht etwa 4 Kilometer hoch in den Himmel. Die Britpop-Band Oasis tritt erstmals wieder in Deutschland auf. Die Gruppe um die Brüder Liam und Noel Gallagher kündigte in sozialen Medien für den nächsten Juli 2 Konzerte in der Münchner Allianz Arena an. Bis zum 17. September um 17 Uhr können sich Oasis-Fans online für den Ticketverkauf registrieren.
4: Das Wetter. Heute Abend zeigt sich das Wetter in NRW nochmal von der angenehmen Seite, meist freundlich und trocken. Auch die Nacht bleibt ruhig, trocken und nur leicht bewölkt. Tiefstwerte dabei um die 13 Grad. Am Dienstag wird es nochmal sommerlich warm mit bis zu 28 Grad und viel Sonne. Gegen Abend steigt dann das Gewitterrisiko.
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4: Mit der A2 Dortmund Richtung Hannover. Zwischen Bielefeld-Ost und Ostwestfalen-Lippe 2 Kilometer Stau, dauert 20 Minuten länger. Euch allen unterwegs eine gute und sichere Fahrt. Ja, das ist auch mal ein extravagantes Hobby. Ein Sammler hat jetzt bei einer Asterix und Obelix-Auktion sich das Originaltitelbild von Asterix bei den Briten gesichert. Ja, für stolze 1,474 Millionen Euro. Meine Güte, also ich würde mal sagen, wahrscheinlich hat sich der Verkäufer danach auch gedacht. Die spinnen, die Sammler.
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4: Leo Arrighi hier, einen schönen Abend euch.

0: mit dem Schub-Schub-Song für diesen Montagabend. Und da müssen wir mal über Frank Ocean reden. Wirklich krasser Künstler. Ich habe das Gefühl, in Deutschland kriegt er zu wenig Anerkennung und die wenigsten Leute wissen eigentlich, was er für krasse Musik gemacht hat. Auch eine interessante Geschichte, ist nach L.A. gezogen in den 2000ern, hat sich da durchgeschlagen mit Jobs bei Subway und anderen Burgerketten, nachts Musik geschrieben. Kanye West hat ihn dann irgendwann entdeckt und dann hat er für Kanye geschrieben. Und dann ist er aber irgendwann auch selbst zu den Labels gegangen, hat selbst Musik herausgebracht. Wahnsinnig krass. Brad Pitt hat mal gesagt, dieses Album, Blond, ein ganz bekanntes von ihm, hat ihn durch eine sehr, sehr schwere Zeit begleitet. Ist übrigens 10 Jahre alt geworden und bisher das letzte Album von Frank Ocean. Wir warten alle auf neue Musik. Also wirklich ein toller Typ, der es, wie ich finde, wie keins weiter hinbekommt, irgendwie diese Gefühle zu beschreiben von man ist verliebt, aber es wird nicht erwidert oder man ist verliebt und es fühlt sich irgendwie komisch und doof an und man schwirrt irgendwie so, ohne dass man es richtig sagen kann, durchs Leben. Also ich finde, der kann das ganz, ganz toll in Musik packen. Ich habe einen Song von Frank Ocean dabei für diesen Abend und das ist jetzt gar nicht so eine traurige Nummer, also beziehungsweise der Text doch ein bisschen, klingt aber ganz wunderschön. Lost.
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1: Zum Abend bleibt es in NRW freundlich, dazu Sonne und Wolken im Wechsel. In der Nacht passiert wettertechnisch nicht viel. Trocken, leicht bewölkt und Temperaturen gehen runter auf rund 13 Grad. Der Dienstag morgen bringt dann nochmal richtig Sommerfeeling mit Sonne. Und bis zu 28 Grad sind angesagt. Am Abend können dann allerdings Gewitter durchziehen.
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1: So, mit einem Stau auf der A2 Dortmund Richtung Hannover zwischen Bielefeld-Ost und Ostwestfalen-Lippe. 2 Kilometer, Viertelstunde kommt da oben drauf für euch. Euch allen unterwegs eine gute und sichere Fahrt. Wir freuen uns doch alle total über das schöne Wetter. Morgen 28 Grad sind nochmal angesagt. Nee, es waren 27. Gut, da wollen wir schon korrekt sein. 27 Grad. Aber trotzdem, für Mitte September irgendwie nochmal so schön sommerlich. Wir wollen die Grillzange schwingen und ich finde, das kann man mit keinem anderen Song so gut wie Justin Bieber. Can't Stop the Feeling. Ich weiß nicht, da sehe ich immer irgendwie einen Familienvater vor meinem inneren Auge, der die Grillzange schwingt und mit seinen Hüften wippt zu diesem Lied. Leo Arigi hier, einen schönen Abend euch.
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0: Meatloaf, I'd do anything for love.
1: Was machen Sie beruflich?
2: Ich bin Tatortreiniger.
3: Ja, ich habe schon immer gern mit Blut und Tod zu tun gehabt und dann habe ich mein Hobby zum Beruf gemacht.
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5: Bjarne Mädel als Schotti in der Kultserie Der Tatortreiniger. Ja, dass es beim Job im Regelfall nicht ganz zu viel zu lachen gibt, erlebt jetzt Eileen Thesel in der neuen Serie Serial Cleaner. Die gibt's ab sofort in der ZDF-Mediathek. Jörg Albrecht hat sie schon geguckt.
6: Schau mal einer.
7: Ich bin nur die Putzfrau.
8: Die sich dummerweise zur falschen Zeit am falschen Ort aufhält. Ex-Dortmund-Tatort-Kommissarin Eileen Thesel ist Theresa, die in einem Hotelkomplex Zeugin eines Mordes wird. Aus Angst um ihr Leben bietet sie den Tätern ihre Hilfe an.
7: Ich kann das sauber machen, bevor das Blut in den Boden sickert. Dann kann euch niemand nachweisen, was hier passiert ist.
8: Und so wird Theresa zur Tatortreinigerin.
7: Kann ich jetzt gehen?
8: Fragt sie, als sie mit der Beseitigung der Spuren fertig ist. Doch schon bald sieht sie einen der Männer aus der Tatnacht wieder.
9: Hast vergessen abzuschließen?
7: Ganz sicher nicht.
8: Vincent, Sohn aus einer mafiösen Unternehmerfamilie, wartet auf Theresa in ihrer Wohnung.
7: Ich hab gemacht, was du wolltest. Ich hab geschwiegen. Was willst du noch von mir?
9: Dass du weiter für mich arbeitest.
8: So will er Theresa nicht nur im Auge behalten. Ein Auge hat Vincent auch auf sie geworfen. Als er dann auch noch mit einem Scheck dafür sorgt, dass Theresas schwerkranke Tochter an einer klinischen Studie teilnehmen kann, begibt sich Theresa in ein gefährliches Abhängigkeitsverhältnis.
7: Du hast gesagt, dass mir nichts passiert, wenn ich für dich arbeite. Mir darf nichts passieren. Ich muss für Luca da sein.
8: Interessiert nur Vincents unberechenbaren Bruder nicht. Der will die Zeugin loswerden. Gespielt wird er von Rick Ocon und damit einem weiteren bekannten Gesicht aus dem Dortmund-Tatort.
10: Ich hätte das schon im Club durchziehen sollen. Also komm, verpiss dich.
9: Wer beseitigt diesmal die Spuren?
8: Wer Netflix hat, kennt vielleicht die US-Serie The Cleaning Lady. Die erzählt dieselbe Geschichte wie jetzt Serial Cleaner. Beide sind Remakes eines argentinischen Originals. Und auch in der deutschen Version funktioniert der spannende und emotionale Mix aus Thriller und Familiendrama. Mit Serial Cleaner hat Eileen Thesel nach Unbroken ihre zweite starke Serie am Start.

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1: Ich bin Diana Kramer. Autofahrer in Deutschland kämpfen mit erneut gestiegenen Spritpreisen. Erste Stimmen waren schon vor 3 Euro pro Liter. Das gibt Forderungen nach einem Spritpreisdeckel neue Nahrung.
2: Der Tankstelleninteressenverband warnt schon vor Spritpreisen um 3 Euro pro Liter, wie es sie an Autobahnen teilweise schon gäbe. Der ADAC und auch der Tankstellenverband weisen aber auch darauf hin, dass die Weltlage allein die Preissprünge an der Tankstelle im Moment nicht vollständig erkläre. Da werde auch abkassiert. In jedem Fall werden die Spritpreise gerade zum Politikum. Die wahlkämpfende Manuela Schwesig etwa, Mecklenburg-Vorpommerns Ministerpräsidentin, rät zu einem Spritpreisdeckel. Und auch Bayerns Ministerpräsident Söder fordert neue staatliche Entlastungsmaßnahmen. Ronny Tochau, Nachrichtenredaktion.
1: Europa will im Ringen um die Arktis stärker mitmischen. Bundeskanzler Friedrich Merz und Vertreter 11 weiterer Länder haben sich bei einem Gipfel in Finnland darauf verständigt, das Engagement der EU auszubauen. Merz sagt, der hohe Norden ist inzwischen der kritischste Bereich für Europas Sicherheit.
3: Die größte Bedrohung sehen die Gipfelteilnehmer in Russland. Deshalb wollen sie den Norden besser überwachen, mehr Informationen austauschen und wichtige Anlagen an Land und auf See schützen. Gleichzeitig geht's ums Geschäft. Durch das schmelzende Eis entstehen neue Schifffahrtsrouten. Außerdem lagern in der Region wichtige Rohstoffe. Und Europa will dort auch praktisch beweglicher werden. Finnland wirbt für mehr Eisbrecher. Kanzler Merz unterstützt das und sagt, die braucht nicht nur der Norden, sondern ganz Europa. Zoe Tassovali, Nachrichtenredaktion.
1: Russland und die Ukraine wollen laut US-Präsident Donald Trump auf Angriffe auf gegnerische Energieanlagen verzichten. Das teilt er auf seiner Plattform Truth Social mit. Aus Moskau und Kiew lag keine Bestätigung dafür vor. Der ukrainische Präsident Zelensky hatte zuvor aber erklärt, er wolle sich Ende dieser Woche mit Trump in New York zu dem Thema treffen. Die Abstimmung über das neue Design der neuen Euro-Banknoten geht auf die Zielgerade. Noch bis einschließlich kommenden Montag können sich Europäer an einer Online-Umfrage der Europäischen Zentralbank dazu beteiligen. Die neuen Euroscheine sollen neben einem neuen Design auch zusätzliche Sicherheitsmerkmale erhalten, um Kriminellen das Herstellen von Falschgeld weiter zu erschweren.
4: Das Wetter.
5: Ein freundlicher Abend bei uns in Nordrhein-Westfalen mit nur wenigen Wolken am Himmel. Nachts bleibt es trocken und überwiegend klar bis leicht bewölkt. Dazu gehen die Temperaturen runter auf etwa 13 Grad. Morgen gibt es nochmal viel Sonne am Dienstag und sommerliche 28 Grad. Später wird es dann unbeständiger und es kann gewittern.
4: NRW Verkehr.
5: Mit der A2 Dortmund Richtung Hannover. Zwischen Bielefeld-Ost und Ostwestfalen-Lippe 2 Kilometer, dauert eine Viertelstunde länger. A3 Oberhausen Richtung Köln. Zwischen Mettmann und Solingen 1 Kilometer, kommt 10 Minuten für euch oben drauf. Und die A4 Köln Richtung Olpe. Zwischen Eckenhagen und Krombach 3 Kilometer, 5 Minuten. Euch allen unterwegs eine gute und sichere Fahrt.
6: Wird Hollywood-Brüder wohl weniger Sex im Kino in den letzten Jahren? Na meine Güte, dem wollen wir doch entgegenwirken mit heiser Musik.
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6: Ja, eine schlechte Überleitung pro Sendung, ich sag's immer wieder. Es ist erlaubt. Hier kommt sie, Al King, Axis and O's. Ich bin Leo Arigi. Hi zusammen.

0: Wenn ich die Musik hier so höre, irgendwie jetzt am Meer liegen, Cocktail in der Hand. Keine Termine, das wäre schon geil, oder?
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0: Ja, ja, der Wunscherfüller ist wieder da. 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Ob groß, klein, außergewöhnlich, ganz egal. Bewerben geht schon ab heute über unsere Homepage. Laura Potting ist da. Was wünschst du dir so im Leben?
2: Ruhe und Frieden vor allem. Und ein Date mit Kevin Costner. Und ein Babyesel.
0: Ja, zum Glück darfst du ja nicht mitmachen. Aber unsere Hörerinnen und Hörer, was können die sich denn alles so wünschen?
2: Alles. Also wirklich. Ihr könnt da frei wählen. Falls ihr einen ganz persönlichen Wunsch habt, her damit. Oder wenn ihr sagt, puh, oh, jetzt so konkreten Wunsch fällt mir gar nicht ein. Ich will einfach irgendwas gewinnen. Ja, dafür gibt's unsere Liste online. Da haben wir euch richtig, richtig tolle Sachen zusammengestellt. Die könnt ihr euch zum Beispiel auch klar machen.
0: Ja, zum Beispiel.
2: Hervorragende Frage übrigens auch. Also, wir haben eine VIP-Clubnacht auf Ibiza für euch klar gemacht am 30. September. Ihr könnt zu Shabusi aufs Konzert nach New York fliegen. 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
0: Wow.
2: Oder wie wär's mit einem Sportboot-Führerschein? Den Kurs könnt ihr auch auswählen. Das könnt ihr dann auch gewinnen.
0: Da bist du ja Expertin. Du hast Anfang des Jahres einen gemacht. Kannst du empfehlen?
2: Ja, also ich sag mal so, das ist schon geil, sowas zu haben, aber ihr müsst das wirklich, wirklich wollen. Das ist schweineviel Lernerei, also so richtig. Ihr müsst dann auch so Navigation lernen und zwar, also ne, nicht so mit Google Maps und so, sondern so richtig auf Karte und so.
0: Wow.
2: Also das ist krass, krass viel.
0: Okay, wer darauf keinen Bock hat, kann Pole Dance Kurs machen oder zu Apache aufs Konzert und eine Ballonfahrt haben wir auch.
2: Ja, und ich sag's euch, ich durfte schon mal eine machen, ist schon eine Weile her, aber das war so schön, das war so schön. Und ja, ich wurde danach in den Adelsstand der Ballonfahrer gehoben.
0: Aha.
2: Da wird dir so eine Haarsträhne dann nach der Ballonfahrt angezündet, mit Sekt übergossen und dann bekommst du deinen Ballonfahrernamen.
0: Mein Gott.
2: Und ich glaube, mich zu erinnern, dass die Regel damals zumindest war, immer wenn dich jemand nach diesem Namen fragt und du kannst ihn dann nicht nennen, dann musst du ein Bier ausgeben.
0: Also gut, was ist dein Name? Was ist dein Name?
2: Tja, das ist jetzt dein Pech. Ich kenne meinen Namen nämlich noch. Freifrau Laura, beherzt zu packende Korbrandklammerin zu Aalen, getragen im feuchten Luftmeer bis hin zu der seichten Wiesen zu Schönau. Das ist mein Name.
0: Ja, okay, ich habe jetzt schon den Faden verloren. Egal, Leute, wünscht euch was. Wir machen das klar ab Montag bei uns.
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0: Wetter.
1: Heute Abend freundlich in NRW, mit ein paar Wolken nur. In der Nacht bleibt es trocken und meist nur leicht bewölkt, bei Tiefstwerten um die 13 Grad. Der Dienstag morgen wird dann nochmal richtig warm, mit viel Sonne. Bis zu 28 Grad sind angesagt. Zum Abend hin ziehen dann allerdings Gewitter auf.
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1: Die A45 Gießen Richtung Hagen zwischen Kreuz Olpe Süd und Meinerzhagen 3 Kilometer 5 Minuten und A45 Hagen Richtung Gießen zwischen Drolzhagen und Olpe dichter Verkehr 10 Minuten. Euch allen unterwegs eine gute und sichere Fahrt. Nico Santos hat neue Musik draußen, Why Don't You Stay, so heißt die aktuelle Single. Und ich muss sagen, ich bin Fan, ich mag die sehr gerne. Mit so einem schönen Drumbeat, dann noch so ein netter Chor drüber, der so la la la macht. Das ist ganz nett. Aber also ehrlicherweise, wenn der Nico Santos anfängt zu singen, da musste ich zweimal hinhören. Ist das wirklich unser Nico? Aber doch, er singt ja sehr tief. Also ich bin großer Fan. Neu für euch, jetzt Nico Santos, ich bin Leo Arregui.
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0: Carson hat ja letztens noch den Grammy abgelehnt. Man hatte sie nominieren wollen als beste Newcomerin. Aber sie hat gesagt, hey Leute, ich bin seit über 10 Jahren im Geschäft. Nichts hier mit Newcomerin. Na gut, wir reden jetzt über eine echte Newcomerin und die kommt aus Deutschland. Nennt sich Hannah Rautzenberg. Also was heißt nennt sich? Sie heißt wirklich so. Hannah Rautzenberg. Aus Leipzig kommt sie, singt auf Englisch. Genre ist irgendwie so eine Mischung aus Indie, Pop und Folk und hat eine neue Single draußen, die nennt sich London 3am.
1: In meiner neuen Single London 3am geht es basically um einen komplett überdramatischen Heartbreak nach einem One-Night-Stand mit einem London-Boy und alle Emotionen, die da dazugehören.
0: Ja, so einfach kann es sein und da ist dann plötzlich so ein Song geboren, der das auch gut rüberbringt. One-Night-Stand mit einem London-Boy. One-Night-Stand mit einem London-Girl hätte ich ja auch mal gerne. Das stelle ich mir schon toll vor. Wir hören uns erstmal an, wie es mit dem Jungen klingt.
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0: Singt hier Hannah Rautzenberg für uns.

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2: Ich bin Diana Kramer. Russland und die Ukraine wollen offenbar gegenseitige Angriffe auf Energieanlagen stoppen. Das schreibt US-Präsident Donald Trump auf seiner Plattform Truth Social. Aus Moskau und Kiew gibt es dafür bislang allerdings keine Bestätigung.
3: Trump steht hier zu Hause wegen astronomischer Benzin- und Dieselpreise schwer unter Druck. Dass in erster Linie sein Iran-Krieg und die beeinträchtigte Schifffahrt durch die Straße von Hormuz daran schuld sind, versucht Trump außen vor zu lassen. Er schießt sich auf Kiew und Moskau ein. Der Beschuss der dortigen Energieanlagen sei für die Ölknappheit verantwortlich. Am Wochenende hatte Trump den ukrainischen Präsidenten Zelensky gedrängt, die Angriffe auf russische Energieanlagen zu stoppen. Tina Eck, USA.
2: Die hohen Spritpreise sorgen auch hierzulande weiter für Debatten. Auch CSU-Chef Markus Söder fordert nun neue Entlastungsmaßnahmen. Die Bundesregierung müsse sich dringend zusammensetzen und darüber reden, wie man die extrem hohen Benzin- und Dieselpreise senken und erträglich machen könne, sagte Söder nach einer Klausurtagung des CSU-Vorstands in München. Auf welchem Weg und wie stark die Preise gesenkt werden sollten, sagte Söder aber nicht. Mecklenburg-Vorpommerns Ministerpräsidentin Manuela Schwesig forderte die Einführung eines Spritpreisdeckels. Bundesinnenminister Alexander Dobrindt will den Schutz der Bevölkerung im Ernstfall neu organisieren. Statt neuer Bunker sollen vor allem Tiefgaragen und Tunnel als Schutzräume dienen.
4: Egal, wo man gerade unterwegs ist, braucht man bei Katastrophenalarm vielleicht einen Schutzraum. Innenminister Dobrindt plädiert dafür eine digitale Info, die jedem zum Beispiel in der Nina-Warn-App anzeigt, welche Tunnel, welche Tiefgarage, welche Bahnstation oder ähnliches in der Nähe sind. Nicht sinnvoll findet der Innenminister den Bau neuer Bunker. Das sei ein veraltetes Konzept aus dem Kalten Krieg, das viel Geld koste, aber wenig Schutz bringe. Die Kommunen kritisieren, dass noch viele Fragen ungeklärt seien, etwa wer koordiniert bei Naturkatastrophen oder hybriden Angriffen die Evakuierungen. Onni Thorau, Berlin.
2: Die Britpop-Band Oasis tritt erstmals wieder in Deutschland auf. Die Band um die Brüder Liam und Noel Gallagher kündigte in sozialen Medien für Juli 2027 zwei Konzerte in der Münchner Allianz Arena an. Bis diesen Donnerstag um 17 Uhr können sich Oasis-Fans online für den Ticketverkauf registrieren.
5: Das Wetter. Zum Abend bleibt es in NRW freundlich, dazu Sonne und Wolken im Wechsel. In der Nacht passiert wettertechnisch nicht viel. Trocken, leicht bewölkt und Temperaturen gehen runter auf rund 13 Grad. Der Dienstag morgen bringt dann nochmal richtig Sommerfeeling mit Sonne. Und bis zu 28 Grad sind angesagt. Am Abend können dann allerdings Gewitter durchziehen.
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5: Alles frei, keine Meldungen, euch unterwegs eine gute und sichere Fahrt. Nur Menschen haben echtes Rhythmusgefühl, hat man jetzt in einer neuen Studie herausgefunden, der Uni Budapest und Amsterdam. Ja, die wollten das mal wissen, ob zum Beispiel auch Tiere Rhythmusgefühl haben. Aber wohl nicht. Also nur wir Menschen können so richtig schön im Takt klatschen, zusammen tanzen oder musizieren. Und das können wir doch jetzt mal ganz gemeinsam machen. Also unser Rhythmusgefühl testen mit der Nummer hier von Phil Collins. Don't lose my number.
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5: Ich bin Leo Arigi. Einen schönen Abend euch.

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0: Teddy Swims für diesen Montagabend. Mr. Know-It-All.
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2: Heute Jan van Weide.
3: Es ist ein bisschen schade, weil Kölsch, ich komme aus Köln, wir geben den Dialekt nicht weiter an die Kleinen, ne? Ich glaube, es wäre irritierend, wenn ich das meinen Kindern beigebracht hätte und meine Dreijährige so vor mir steht. Papa, kannst du mir eine Folge Pepperwoods anmachen? Ich hatte dich gebeten, mir das Butterbrot in vier gleiche Teile zu schneiden. Was ist das dann? Ja, kann man alles selber machen. Ja, kommen Sie ja. Komm ja, die Firma dankt. Kommen Sie ja. Die würde sofort klingen wie eine kleine Rentnerin.
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2: Heute Abend zeigt sich das Wetter in NRW nochmal von der angenehmen Seite, meist freundlich und trocken. Auch die Nacht bleibt ruhig, trocken und nur leicht bewölkt. Tiefstwerte dabei um die 13 Grad. Am Dienstag wird es nochmal sommerlich warm mit bis zu 28 Grad und viel Sonne. Gegen Abend steigt dann das Gewitterrisiko.
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2: Und da ist alles frei auf den Straßen, euch unterwegs. Eine gute und sichere Fahrt. So, da schließt sich doch ein Kreis. Ich bin heute in den Sender gekommen, habe mich mit einem Kollegen unterhalten und er erzählte mir, ja, ich war übers Wochenende mit meiner Freundin an der Nordsee. Wir waren in Eckernförde unter anderem und hatten eine ganz tolle Zeit. So, herzlichen Glückwunsch übrigens nochmal an die beiden zum Zweijährigen. Und jetzt spiele ich Michael Schulte hier im besten Mix mit 5 AM. Und wo ist der geboren? Ja, ganz genau, in Eckernförde.
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2: Leo Arigi, schönen Abend euch.
3: Me.

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0: Coldplay für diesen Montagabend. Ihr habt es bestimmt schon mitbekommen, diese Woche wird's magisch bei uns.
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0: Ja, ihr habt die Chance, die Ehrlich Brothers hautnah zu erleben. Chris und Andreas zaubern in ihrem House of Magic nur für euch. Ja, nur etwa 50 Gewinner werden mit dabei sein. Und mit ein bisschen Glück seid ihr das. Also bewerbt euch online bei uns und dann könnt ihr hautnah erleben, ja, wie zwei Magier so arbeiten. Magier sein, das wäre ja auch schon geil, oder? Irgendwie so eine Superkraft haben. Wenn wir an Superkräfte denken, dann ja irgendwie immer an die Klassiker, oder? Keine Ahnung. Fliegen, unsichtbar sein, mega stark. Aber wenn ich ehrlich bin, die sind ja irgendwie doch auch abgedroschen. Hier in 3 Sekunden die Wohnung komplett aufräumen können. Das wäre doch was. Oder jeden beliebigen Gegenstand orten. Wie viel Zeit ich da sparen würde. Wir haben euch mal gefragt, welche außergewöhnliche Superkraft ihr gerne hättet.
2: Meine Superkraft wäre, wenn ich mich entscheiden müsste, dass ich mich in jedem Land direkt verständigen könnte und jede Sprache sprechen könnte.
3: Teleportieren vielleicht?
4: Wo würdest du dich hin teleportieren?
3: Keine Ahnung, wenn ich in der Schule bin, nach Hause.
5: Räume quetschen. Also stell dir vor, ich wäre so Spider-Man oder Spider-Woman. So. Der Feind kommt in den Raum rein und ich schnipp's einmal mit dem Finger und dann wird's zerquetscht vom Raum.
6: Dass nicht alles so stark an mich rantritt, dass ich da einfach ein bisschen mehr bei mir bleibe.
7: Mit Tieren sprechen.
8: Mit welchem am liebsten?
7: Mit Hunden wahrscheinlich, weil ich bin Hundefreund.
9: Ich habe auf die Frage schon immer eine Antwort und zwar eigentlich Zeitkontrolle. Zeit ist das, was man halt einfach nicht hat und wenn man das kontrollieren könnte, kann man machen alles, was man will.
0: So, und jetzt habe ich noch was für euren Superheldennamen, also quasi einen Superheldennamen. Generator. Ihr nehmt einmal euer Sternzeichen plus die erste Farbe, die ihr seht, wenn ihr euch jetzt umguckt. Das ist ab jetzt euer Heldenname oder auch Schurkenname, je nachdem. Ich mache das auch mal gerade kurz. Also rot sehe ich jetzt direkt hier vor mir, das Lichtlein am Mikrofon. Das leuchtet mich rot an. Und ich bin Widder. Also Widderrot. Das klingt doch nett.
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1: Ich bin Diana Kramer. Die Spritpreise haben erneut ein neues Allzeithoch erreicht und auch Öl und Gas zum Heizen werden wieder teurer. Noch teurer, denn schon im vergangenen Jahr konnten viele Menschen hier in Deutschland Gas und auch Strom nicht bezahlen. Rund 3,8 Millionen Haushalte waren 2025 bei Rechnungen von Energieversorgern im Zahlungsverzug, teilte das Statistische Bundesamt mit.
2: Den Kühlschrank auffüllen oder doch eher die Stromrechnung zahlen? Diese Frage stellen sich viele, vor allem Leute, die zur Miete wohnen, sagen die Statistiker. In diesem Jahr gibt es bei den Energiepreisen aber immerhin eine leichte Entspannung, zumindest was Strom betrifft, Erdgas oder auch Fernwärme. Heizöl dagegen ist deutlich teurer geworden als im Vorjahr und auch andere Kosten steigen, Wasser zum Beispiel oder auch die Müllabfuhr. Claudia Wächter, Nachrichtenredaktion.
1: Russland und die Ukraine wollen nach Darstellung von US-Präsident Donald Trump auf Angriffe auf gegnerische Energieanlagen verzichten. Das teilte Trump auf seiner Plattform Truth Social mit, ohne weitere Details zu nennen. Weder Kiew noch Moskau haben bisher offiziell reagiert. Die Ukraine flog in den vergangenen Monaten schwere Angriffe gegen die russische Erdölindustrie und sorgte damit zeitweise für Engpässe auf dem Treibstoffmarkt in Russland. Moskau antwortete mit gezielten Angriffen auf Anlagen in der Ukraine und nahm auch Tankstellen ins Visier. Zum Auftakt des europäischen Arktis-Gipfels hat Bundeskanzler Friedrich Merz die NATO-Verbündeten zum Zusammenhalt gegen wachsende Bedrohungen aufgerufen. Hier im hohen Norden Europas könne man sehen, wie gefährdet der Frieden in Europa ist, sagte Merz in Finnland.
3: Wir sind Teil des Nordens, wir sind Anrainer am Atlantik, wir sind Anrainer der Ostsee und damit sind wir Teil dieses strategisch gefährdeten Teils Europas. Ich nehme es ausgesprochen ernst, was wir hier zurzeit erleben.
1: Bundeskanzler Friedrich Merz. In Hannover dreht sich in den kommenden Tagen alles um Lastwagen, Transporter und Lösungen für Logistiker. Am Vormittag öffnet die Nutzfahrzeugmesse IAA Transportation. Im Mittelpunkt der Messe stehen alternative Antriebe wie elektrische und wasserstoffbetriebene Lastwagen, daneben auch digitale Technologien und autonomes Fahren.
4: Das Wetter. Das ist eine relativ entspannte Nacht, kaum bewölkt und es wird auf jeden Fall nicht regnen. Temperaturen so zwischen 13 und 17 Grad, etwas weiter oben im Bergland Eifel-Sauerland nur 11 Grad. Nachher starten wir erstmal relativ heiter in diesen Dienstag. Richtung Abend wird es dann aber stärker bewölkt und dann können halt auch Schauer und Gewitter aufziehen. Was aber spannend ist, es wird nachher richtig heiß. Mit bis zu 28 Grad bekommen wir nochmal so einen Spätsommertag.
5: NRW Verkehr.
6: A3 Köln-Oberhausen zwischen Leverkusen-Opladen und Dreieck Langenfeld. 1 Kilometer Stau, 10 Minuten Zeitverlust. Und A448 Dortmund-Witten-Bochum-West zwischen Kreuz Dortmund-Witten und Witten-Annen. 2 Kilometer stockender Verkehr. Wir wünschen allen unterwegs gute Fahrt.
4: Ihr seid die Ersten in diesem frühen Dienstag und das wird belohnt mit richtig guter Musik, richtig viel Abwechslung dabei, zum Beispiel aus den 90ern, Rockmusik, Aerosmith, Crying, sehr, sehr coole Nummer, Shawn Mendes holt die Gitarre raus, There's Nothing Holding Me Back und wir starten mit Miley Cyrus und Flowers, kommt gut durch diese Nacht, wir sind an eurer Seite.
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0: Da gewinnst du mal das erste Mal die US Open und merkst es nicht mal. Der deutsche Tennisstar Alexander Zverev hat die US Open gewonnen. 1989 hat die zuletzt ein Deutscher gewonnen, und zwar Boris Becker. Der fand diese Szene, als Zverev gar nicht merkte, dass er die US Open gewonnen hat, auch schon sehr kurios. Und meinte so, ey, das ist die Szene des Jahres. Was war da los? Ich nehme euch mal mit. Zverev hat einfach im Kopf falsch mitgezählt. Und als er gewonnen hat, wollte er erst nochmal weiterspielen, Aufschlag machen. Dann schaute er auf die Anzeigentafel und hat dann gemerkt, ach so, ich habe gewonnen. Aber er war glücklich.
1: Ich bin glücklich, dass ich zweifacher Grand Slam-Sieger bin. Das ist die Hauptsache. Ich bin glücklich, dass ich in Paris die Trophäe hochgehalten habe. Ich bin glücklich, dass ich hier die Trophäe hochgehalten habe. Und das ist für mich die Hauptsache.
0: Und richtig emotional wurde es, als Zverev nach dem Match seiner Mama dankte und auch nochmal erzählte, wie sie reagierte, als er mit 4 Jahren die Diagnose Diabetes bekam. Und der Arzt sagte, ja, das mit dem Sport, das ist jetzt schon eher schwierig und limitiert wahrscheinlich. Aber seine Mama sagte zu ihm, ja, also zu dem Arzt, mein Sohn, der kann sein, wer er will, trotz der Krankheit.
2: When your 4-year-old son gets diagnosed with diabetes, and doctors in the office tell you that life and sports will be very, very limited for that child. It takes a very, very strong mother to walk out of those offices and to say, my son will be whatever he wants to be.
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0: das Wetter.
1: Eine relativ unspektakuläre Nacht, die da vor uns liegt. Kaum Wolken, Regen wird es auch keinen geben. Das Ganze bei Temperaturen zwischen 13 und 17 Grad. Nachher wird es dann heiter bis wolkig. Richtung Abend nehmen dann die Wolken zu. Es wird Schauer geben, teilweise auch lokal Starkregen ist dann am Abend möglich und Gewitter. Trotzdem wird das ein Spätsommertag mit bis zu 28 Grad.
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2: A40 Duisburg-Venlo zwischen Kempen und Wannkum. 4 Kilometer Stau, 40 Minuten Zeitverlust. Und A448 Dortmund-Witten-Bochum-West zwischen Kreuz Dortmund-Witten und Witten-Annen. 2 Kilometer stockender Verkehr. Wir wünschen allen unterwegs gute Fahrt.
1: Der Dienstag, und ihr habt's gehört, der wird nachher noch richtig heiß. Bis zu 28 Grad. Dann brauchen wir auch heiße Musik. Wheaters, Teenage Dirtbag, echter 2000er, damit starten wir. Und ich habe auch noch aus den 90ern dabei Joan Osborne mit One of Us und Wismack, Show Me Love. Diese drei Hits jetzt bei uns.
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0: Eine schöne Nacht mit uns. Ich weiß nicht, um diese Uhrzeit so ein Wein, ja gut, ist in der Woche, aber ich sag mal so, Atze Schröder hat den Iron Maiden Wein gefunden und ich finde, er sollte euch davon erzählen.
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3: Ja, nee, ist klar.
4: Holt den Korkenzieher raus. Iron Maiden haben einen eigenen Rotwein. Hier, wurde mir heute in der Werbung angezeigt. Hier, ich lese mal vor. Der erstklassige Iron Maiden Darkest Red aus dem Jahrgang 2023 begeistert als vergoldete Rotwein-Cuvée, die passend zur Musik der Rocklegenden entstanden ist. Ja, nee, ist klar. Ausgerechnet Iron Maiden, die vor 30 Jahren vorm Zähneputzen schon mit Terpentin und Stacheldraht gegoogelt haben. Die Jungs, die Bienen kauen, wenn sie Honig wollen. Und die die Nägel grundsätzlich mit der flachen Stirn in die Betonwand kloppen. Ja, ausgerechnet die machen jetzt einen auf Sommelier. Ja, was heißt das denn jetzt für mich als Iron Maiden-Fan? Muss ich demnächst im Smoking zum Konzert gehen? Ja, die treten dann auch nicht mehr in Wacken auf, sondern nur noch auf der Weihnachtsfeier der Winzergenossenschaft Südtirol oder beim traditionellen Austernessen auf Sylt. Ihr seht ja, Dekadenz verpflichtet. Aber ein eigener Wein? Whisky hätte ich ja verstanden, aber Wein? Nee, das ist doch nicht mehr mein Heavy Metal. Mein Lieblingsrotwein ist und bleibt jedenfalls Jägermeister. Und daran wird keine Metalband dieser Welt was ändern. Iron Maiden Wein. Der hat vorne Spiel, hinten Charakter und möpselt im Abgang.
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1: Ich bin Diana Kramer. Egal ob vor oder nach 12 Uhr, die Spritpreise sind für Autofahrer hier in Deutschland eine echte Herausforderung. Nachdem es auch zum Wochenstart weiter nach oben ging, werden Forderungen nach einem Eingreifen der Bundesregierung lauter.
2: Der Tankstelleninteressenverband warnt schon vor Spritpreisen um 3 Euro pro Liter, wie es sie an Autobahnen teilweise schon gäbe. Der ADAC und auch der Tankstellenverband weisen aber auch darauf hin, dass die Weltlage allein die Preissprünge an der Tankstelle im Moment nicht vollständig erkläre. Da werde auch abkassiert. In jedem Fall werden die Spritpreise gerade zum Politikum. Mecklenburg-Vorpommerns Ministerpräsidentin Emanuela Schwesig rät zu einem Spritpreisdeckel. Und auch Bayerns Ministerpräsident Söder fordert neue staatliche Entlastungsmaßnahmen. Ronny Tochau, Nachrichtenredaktion.
1: Nach der Ankündigung von US-Präsident Donald Trump über eine Feuerpause zwischen der Ukraine und Russland bei ihren Angriffen auf Energieanlagen hat der ukrainische Präsident Zelensky betont, es handle sich um einen Vorschlag. Die Ukraine sei aber bereit, diese Deeskalation zu unterstützen, wenn auch Russland seine Angriffe auf kritische Infrastruktur einstelle. Bislang sei allerdings kein echter Willen Moskaus zu erkennen, den Krieg zu beenden, so Zelensky. Die EU will sich im Ringen um die Arktis stärker engagieren. Darauf haben sich Kanzler Friedrich Merz und Vertreter 11 weiterer Länder bei einem Gipfel in Finnland verständigt. Laut Merz sei der hohe Norden inzwischen der kritischste Bereich für Europas Sicherheit.
3: Die größte Bedrohung sehen die Gipfelteilnehmer in Russland. Deshalb wollen sie den Norden besser überwachen, mehr Informationen austauschen und wichtige Anlagen an Land und auf See schützen. Gleichzeitig geht es ums Geschäft. Durch das schmelzende Eis entstehen neue Schifffahrtsrouten. Außerdem lagern in der Region wichtige Rohstoffe. Und Europa will dort auch praktisch beweglicher werden. Finnland wirbt für mehr Eisbrecher. Kanzler Merz unterstützt das und sagt, die braucht nicht nur der Norden, sondern ganz Europa. Zoe Tassovali, Nachrichtenredaktion.
1: Zum Sport. Fußball-Zweitligist Hannover 96 hat sich von seinem Trainer Christian Titz getrennt. Das gab der Verein 3 Tage nach der Niederlage beim 1. FC Nürnberg bekannt. Hannover steht nach 5 Spielen mit 4 Punkten auf Tabellenplatz 15. Die Niedersachsen wollen zeitnah einen Nachfolger präsentieren. Als Topfavorit gilt Sandro Wagner.
4: Das Wetter. Wir bekommen ja nachher einen richtig, richtig schönen und warmen Tag nochmal mit 28 Grad. Jetzt in der Nacht messen wir so 13 bis 17 Grad. Ein paar Wolken sind unterwegs, aber nicht viel. Regen gibt's auch gar keinen. Und dann freuen wir uns auf diesen Spätsommertag, der dann auch nachher erstmal relativ gut beginnt mit ein bisschen Sonnenschein, heiter bis wolkig das Ganze. Und nachher Richtung Abend ziehen dann aber immer mehr Wolken rein. Die bringen Regenschauer mit, teilweise auch Gewitter und lokal, also örtlich, kann auch stark Regen dabei sein. Und Temperaturen, wie gesagt, bis 28 Grad.
5: NRW Verkehr.
6: A43 Recklinghausen-Wuppertal zwischen Witten, Herbedde und Sprockhövel. Dichter Verkehr, 10 Minuten Zeitverlust. Wir wünschen allen unterwegs gute Fahrt.
4: Bald geben sie 10 Shows in Düsseldorf. Die Backstreet Boys sind zurück. Und es ist wirklich Wahnsinn, was die für einen Konzertmarathon bei uns hier in NRW geben. Larger than life. Gleich direkt nach Iggy Kelly und One Republic. Schöne Nacht mit uns.
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0: Wenn du zaubern kannst, wie, was weiß ich, Bibi Blocksberg, dann frage ich mich, warum bleibt bei Bibi Blocksberg so viel Potenzial immer liegen? Ich meine, in Bibi und Tina, ja, die mit den Pferden da immer. Ja, die hat den Pferdestall nicht einmal sauber gezaubert. Das ist
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0: regnen. Temperaturen so zwischen 13 und 17 Grad. Etwas weiter oben im Bergland, Eifel, Sauerland nur 11 Grad. Nachher starten wir erstmal relativ heiter in diesen Dienstag. Richtung Abend wird es dann aber stärker bewölkt und dann können halt auch Schauer und Gewitter aufziehen. Was aber spannend ist, es wird nachher richtig heiß. Mit bis zu 28 Grad bekommen wir nochmal so einen Spätsommertag.
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2: A43 Recklinghausen-Wuppertal zwischen Bochum-Witten und Sprockhövel. 1 Kilometer Stau, 16 Minuten Zeitverlust. Wir wünschen allen unterwegs gute Fahrt.
0: Genießt diesen frühen Dienstag. Ihr seid wahrscheinlich noch mittendrin in eurer Nachtschicht. Kein Problem, wir sind bei euch, auch wenn ihr gerade im Auto unterwegs seid und nicht schlafen dürft. Oder wenn ihr einfach nicht schlafen könnt, ist auch kein Problem. Wir sind an eurer Seite mit neuer Musik, gleich Chris de Sarandi, Good Old Days, vor noch Anastasia, One Day in Your Life. Schönen Dienstag.
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0: sorgt ja sehr gerne für gute Laune bei euch. Jetzt haben wir aber ein Thema, das ist uns auch sehr, sehr wichtig. Demokratie.
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0: Das ist unser Motto in dieser Woche. Das ist eine Aktionswoche, nicht nur von uns, sondern von ganz vielen Medientreibenden. Dabei wollen wir euch zeigen, wie Journalismus bei uns eigentlich funktioniert. Zum Beispiel, wie entscheidet sich, welches Thema es am Ende in unsere Nachrichten und ins Programm schafft. In der Politik zum Beispiel versuchen ja jeden Tag Politiker, Parteien und Verbände mit ihren Themen bei uns im Radio vorzukommen. José Nasyandi aus unserem Landtagsstudio. José, wie entscheidest du, was schafft es ins Radio und was nicht? Was muss ein Thema mitbringen, damit du sagst, darüber sollten wir unsere Hörerinnen und Hörer informieren?
2: Ja, da gibt es im Grunde drei wichtige Kriterien. Erstens, ist das neu? Zweitens, ist das bedeutsam für die Menschen, die uns zuhören? Und drittens, gibt es einen konkreten Nutzen aus dieser Information? Und natürlich schauen wir auch auf die Quellen. Stimmt das überhaupt, was da erzählt wird? Das prüfen wir nach. Gerade im politischen Betrieb werden oft Themen sehr groß gemacht, bei denen man sich am Ende fragen muss, ist das denn wirklich auch so groß? Das heißt, im Umkehrschluss, nur weil jemand besonders laut oder präsent ist, heißt das noch lange nicht, dass seine Geschichte bei uns auch ein Thema wird. Und ganz wichtig, wir entscheiden solche Dinge immer im Team.
0: Und wie sorgt ihr dafür, dass dabei nicht nur die Stimmen derjenigen zu hören sind, die besonders viel Aufmerksamkeit bekommen wollen?
2: Ja, da versuchen wir immer genau hinzuschauen und auch unterschiedliche Perspektiven zu finden. Immer vor dem Hintergrund, ist das für die Menschen, die uns zuhören, mit den unterschiedlichen Lebensumständen gerade wirklich wichtig. Gerade bei politischen Themen gibt es ja selten nur eine Sichtweise. Wir sprechen deshalb nicht einfach das nach, was Politiker oder Parteien uns erzählen, sondern wir fragen nach, wir prüfen Informationen, wir sind vor Ort, sprechen mit den Akteuren und wir suchen auch weitere Stimmen. Das ist ja für mich ein wichtiger täglicher Teil meiner Arbeit. Unterm Strich geht es darum, uns allen dabei zu helfen, dass wir uns selbst ein Bild von der Lage machen können.
0: Also wir machen mit bei der Aktionswoche Demokratie braucht viele Stimmen, denn wir sind eine davon.
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